0: und einzelne Schauer möglich. Tiefstwerte 14 Grad auf den Nordseeinseln bis örtlich 4 Grad in der Lausitz. Tagsüber viele Wolken und einzelne Schauer möglich, meist trocken. Höchstwerte 17 bis 26 Grad. Am Donnerstag Regen und Gewitter möglich, später von Westen her freundlicher 12 bis 22 Grad. Am Freitag wechselhaft und windig, nur im Süden etwas Sonnenschein. Es ist 2.03 Uhr.
1: Und das ist der Verkehrsservice in der ARD-Hitnacht. Die A2 Berlin Richtung Hannover ist zwischen Irxlehm und Bornstedt nach einem Unfall weiterhin gesperrt. 2 Kilometer Stau momentan. Die A5 Kassel Richtung Frankfurt zwischen Obermörlin und Friedberg nach einem Unfall die Vollsperrung. Dann haben wir Bauarbeiten auf der A29. Einmal Alhorner Heide Richtung Oldenburg zwischen Wartenburg und Sandkrug die Sperrung und die Gegenrichtung Wilhelmshaven Richtung Alhorner Heide zwischen Oldenburg-Omstede und dem Kreuz Oldenburg-Ost. Auch da die Bauarbeiten jeweils noch gesperrt bis heute früh um 5. Dann die A57 Krefeld Richtung Köln zwischen Krefeld Zentrum, Krefeld Oppum gesperrt bis Donnerstagmorgen wegen Bauarbeiten. Und in Berlin, da gibt es Wartungsarbeiten auf der A100. Einmal Richtung Wedding zwischen Hohenzollerndamm und dem Tunnel Rathenauplatz und in Richtung Treptow zwischen Jakob-Kaiser-Platz und dem Dreieck Charlottenburg jeweils bis 5 Uhr gesperrt. Die A111 Berlin Stadt einwärts zwischen Heckerdamm und dem Dreieck Charlottenburg auch wegen Wartungsarbeiten bis um 5 gesperrt. Der Tiergartentunnel bleibt bis 5.30 Uhr beidseitig gesperrt. Die A226 Bad Schwartau Richtung Travemünde zwischen dem Dreieck Bad Schwartau und Lübeck-Siems wegen Reinigungsarbeiten noch gesperrt. Das waren die Verkehrsmeldungen. Ich wünsche Ihnen eine gute Fahrt durch diese Nacht.
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1: Mit Markus Poschlott, viele Grüße aus Magdeburg. Und jetzt kommt hier Musik aus dem Jahr 92 von Paul McCartney.

Erst ein Teil der Beatles, jetzt die Rolling Stones. Das ist der ARD, nein, die ARD Hitnacht. Jetzt wollte ich fast schon ARD Abend sagen. Das ist die Sendung, die es immer vorher gibt bis 23 Uhr. Aber wenn ich jetzt auf die Uhr schaue, 2.11 Uhr, ganz klar, das hier ist die ARD Hitnacht. So. Und heute Nacht sprechen wir über das, was wir alle kennen. Eigentlich wollte man nur mal für eine Kleinigkeit los, irgendwas besorgen und am Ende kommen wir wieder und haben einen vollen Kofferraum dabei oder was auch immer. Und dazu sammle ich heute Ihre Geschichten. Und Nikolas hat mir geschrieben aus Hamburg, schreibt, dass er das auch kennt. Kurz mal zum Supermarkt eine Kleinigkeit kaufen wollen, dann mit einem Wocheneinkauf zurückkommen und die Kleinigkeit sogar noch vergessen haben. Stimmt, das gibt's ja auch noch. Ah, wir brauchen noch Olivenöl, genau, und dann geht man in den Supermarkt und kauft alles andere außer Olivenöl, ja. Und er schreibt ja auch noch, das ist ein wenig wie der Türrahmeneffekt. Wissen Sie, was der Türrahmeneffekt ist? Hat uns hier der Nikolas auch nochmal geschrieben. Da will man aus der Küche etwas Salz holen, dann ist man in der Küche und dann weiß man nicht mehr, warum man auf einmal in der Küche steht. Ja, so ist es. Was ist denn Ihre Erfahrung mit so einer Geschichte? Mal los für einen kurzen Einkauf und am Ende kommt man wieder und hat den halben Hausstand neu dabei. 0800 80 80 110. Rufen Sie durch, erzählen Sie uns Ihre Geschichte.

Das ist die ARD-Hitnacht mit Musik von Boy Meets Girl, 2.24 Uhr. Es ist der 7. Oktober 2026. Was haben wir heute auf der Liste? Heute wird bekannt gegeben, wer den Nobelpreis in Chemie bekommt. Heute wieder so kurz vor der Mittagspause, 11.45 rum. Die Frankfurter Buchmesse läuft weiterhin und die Dresdner werden sich auch erinnern. Na klar, der Kulturpalast in Dresden ist am 7. Oktober 1969 eröffnet worden. Das hat man noch ein bisschen im Hinterkopf. Einiges los heute. Wir wünschen Ihnen einen schönen Tag, auf dass dieser 7. Oktober ein guter Tag für Sie wird. Also musikalisch geben wir hier alles. Gleich mit den Twins, vorher noch die Nick Straker Band mit ihrem großen Hit A Walk in the Park. In diesem Sinne.

0: Twins hier in der ARD Hit nach 2.30 Uhr. Damit der Blick auf die Straßen, das ist der Verkehrsservice in der ARD Hitnacht. Mit der A2 Berlin Richtung Hannover. Zwischen Irxleben und Bornstedt nach einem Unfall gesperrt. 2 Kilometer Stau. A5 Kassel Richtung Frankfurt. Zwischen Obermörlen und Friedberg. 2 Kilometer Stau nach einem Unfall. Die A29 Alhorner Heide Richtung Oldenburg. Zwischen Wardenburg und Sandkrug. Wegen Bauarbeiten bis um 5 gesperrt. Dasselbe auch auf der 29 Wilhelmshaven Richtung Alhorner Heide zwischen Oldenburg-Omstede und dem Kreuz Oldenburg-Ost. Die A57 Krefeld Richtung Köln zwischen Krefeld-Zentrum und Krefeld-Oppum bis Donnerstag noch gesperrt wegen der Bauarbeiten. Und dann gibt es einige Wartungsarbeiten in Berlin. Einmal auf der A100. Berliner Stadtring in Richtung Wedding zwischen Hohenzollerndamm und dem Tunnel Rathenauplatz. Dann in Richtung Treptow auf der 100 zwischen Jakob-Kaiser-Platz und dem Dreieck Charlottenburg. Und auf der A111 Berlin stadteinwärts zwischen Heckerdamm und dem Dreieck Charlottenburg. All das ist wegen Wartungsarbeiten bis 5 Uhr in der Früh hier gesperrt. Der Tiergartentunnel auch gesperrt bis 5.30 Uhr und das beidseitig. Das waren die Verkehrsmeldungen. Ich wünsche Ihnen eine gute Fahrt in diesem Mittwoch.
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0: Mit Markus Poschlott und jetzt kommt der Song über den Taxifahrer aus Paris. Joe heißt er. Vanessa Paradis hat ihm einen Hit gewidmet. Jolle Taxi.

große Hit von Bryan Adams aus dem Jahr 1991. Heute kann er mal ein bisschen durchatmen, Bryan Adams. Heute nehme ich mal kein Konzert. Morgen geht die Deutschland-Tour dann aber weiter in Bremen. Danach Hamburg und Leipzig steht auch noch auf der Liste. Ach, die ARD-Hitnacht spielt nicht bloß ihn, sondern auch Jennifer Rush mit Destiny und gleich hinten dran. Hey!

Nelly Furtado und Ray Garvey. All good things come to an end. Wir sind hier aber noch lange nicht in Richtung Ende. Die ARD-Hitnacht jede Nacht immer bis 6 Uhr in ganz Deutschland zu hören. Gleich auch die Nachrichten in gut 10 Minuten. Vorher gibt es ja noch Musik von Talk Talk und gleich Bruce Springsteen.

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1: Um 3 Uhr mit Wolfgang Berger. Heute vor genau 3 Jahren hat die Hamas Israel überfallen und mehr als 1200 Menschen getötet. Weltweit wird heute an die Opfer erinnert. Auf dem Gelände des Nova Musikfestivals werden am frühen Morgen tausende Teilnehmer zu einer Gedenkveranstaltung erwartet. Dort hatten Hamas-Terroristen mehr als 360 Menschen ermordet und zahlreiche weitere als Geiseln verschleppt. Am Abend findet dann in Tel Aviv die zentrale Gedenkfeier statt, die von Angehörigen organisiert wird. Auch in Deutschland wird der Opfer des Hamas-Terrors gedacht. Das Brandenburger Tor wird am Abend in den Farben der israelischen Flagge beleuchtet. Die Bundesparteien haben sich entsetzt gezeigt von der Wahl des AfD-Politikers Rausch zum Landtagspräsidenten in Sachsen-Anhalt. Am Abend versammelte sich die SPD-Bundestagsfraktion spontan zu einem Protestmarsch. Aus der Nachrichtenredaktion Karen Busche.
2: Der Protestmarsch ging mitten durch Berlin, vom Bundestag durch das Brandenburger Tor zum Bebelplatz, dem Ort der Bücherverbrennung nach der Machtergreifung der Nationalsozialisten 1933. Fraktionschef Mirsch sagte, die SPD spüre die Pflicht, Flagge zu zeigen, wenn die Demokratie unter Druck stehe. Auch die anderen Bundestagsparteien, abgesehen von der AfD, zeigten sich entsetzt. Die Union schaue mit allergrößter Besorgnis auf die Wahl, betonte Fraktionschef Frei. Für Linken Fraktionschef Pellmann ist die Wahl mehr als nur ein Dammbruch. Grünen-Fraktionschefin Hasselmann sprach von einem bedrückenden Tag.
1: Wegen der eskalierenden Schülerproteste hat Frankreichs Präsident Macron eine Krisensitzung einberufen. Daran teilnehmen sollten am Abend unter anderem Premierminister Le Cornu, Innenminister Nunes sowie Bildungsminister Geoffrey. Über Ergebnisse der Beratungen ist bislang nichts bekannt. Seit Tagen gibt es in ganz Frankreich Proteste. Die Demonstranten fordern unter anderem eine bessere Ausstattung der Schulen. Dabei kam es teilweise zu Ausschreitungen. In Frankfurt am Main startet heute die größte Buchmesse der Welt, zunächst für das Fachpublikum. Ab Freitag dürfen dann auch Privatbesucher aufs Gelände. Aus Frankfurt, Julia Herzka.
3: Das größte Thema ist die Lesekrise in der jungen Zielgruppe, denn die Verkaufszahlen bei den 10- bis 15-Jährigen sind im letzten Jahr rapide eingebrochen. Die Messe versucht dieses Jahr auch ganz neue Zielgruppen zu erschließen, durch Filmadaption, Gaming und vor allem im Hörbuchmarkt. Weiteres Thema beim Fachpublikum: Wie kann die Buchbranche KI gut nutzen? Und welche Regeln braucht es, damit KI der Branche nicht weiter schadet?
1: Das waren die Nachrichten. Das Wetter in Deutschland: viele Wolken und einzelne Schauer möglich. Tiefstwerte 14 Grad auf den Nordseeinseln bis örtlich 4 Grad in der Auer möglich. Tiefstwerte 14 Grad auf den Nordseeinseln bis örtlich 4 Grad in der Lausitz. Tagsüber viele Wolken und einzelne Schauer möglich, meist trocken.

0: Dornen und Friedberg, 2 Kilometer Stau nach einem Unfall. Dann die A29, Alhorner Heide Richtung Oldenburg, zwischen Wardenburg und Sandkrug, noch bis um 5 gesperrt wegen Bauarbeiten. Und die 29 Wilhelmshaven Richtung Alhorner Heide ist zwischen Oldenburg-Umstede und dem Kreuz Oldenburg-Ost auch noch gesperrt wegen Bauarbeiten bis 5 Uhr. A57 Krefeld Richtung Köln zwischen Krefeld Zentrum und Krefeld Oppum gesperrt wegen Bauarbeiten. Und dann geht es nach Berlin auf der A100 Richtung Wedding, einmal auf dem Stadtring zwischen Hohenzollerndamm und dem Tunnel Rathenau Platz wegen Wartungsarbeiten bis um 5 gesperrt. Und das auch Richtung Treptow zwischen Jakob-Kaiser-Platz und dem Dreieck Charlottenburg sowie auf der A111 Berlin stadteinwärts zwischen Heckerdamm und Groß-Charlottenburg, auch bis um 5 gesperrt. Der Tiergartentunnel bleibt bis 5.30 Uhr beidseitig gesperrt. Das waren die Verkehrsmeldungen. Ich wünsche eine gute Fahrt in diesen Mittwoch.
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0: Mit Markus Poschlott. Hallo zusammen.

0: Ja, vor Jahren hat mein Nachbar diesen Song mal so lauthals gesungen aus dem Fenster heraus auf die Straße. Die Leute sind unten stehen geblieben und haben geguckt, woher kommt das? Wer singt da so gut mit? Man hat ihn nicht gesehen. Bis heute habe ich diesen Menschen nicht gesehen, aber das habe ich immer noch im Ohr, wie er California Dreaming gesungen hat. Mamas und die Papas hier in der ARD Hitnacht. So, und in dieser ARD Hitnacht gucken wir heute mal auf das, ja, was wir eigentlich alle kennen. Wir gehen irgendwo mal schnell was einkaufen und kommen am Ende raus mit einem neuen halben Hausstand. Also, weil wirklich alles, hier noch was mitgenommen, da noch was mitgenommen. Und am Ende vergisst man vielleicht sogar das, was man ursprünglich haben wollte. Es gibt ja auch so Möbelhäuser, das ist ja auch so, ne? Da geht man rein für, wie sagt man immer so schön, für Kerzen. Und man kommt wieder mit einem vollen Einkaufswagen. Wie ist das bei Ihnen?
1: Hi, guten Morgen. Onkel Roy hier aus dem Spreewald von Ohrhosen. Ich wollte vor Jahren mal einen Angel anfahren, ein paar Waren holen, Angelmahnen für 30 Pfennig. Zu meiner Frau sagte ich, halbe Stunde. Nach knapp 2 Stunden kam ich wieder zurück mit dem Elektromotor, das Boot, Batterie, Rotrotenhalter. 480 € und 30 €.
0: Ja, richtig schöne Geschichte aus dem Angelladen. Danke.
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0: Aber so ist es. Wenn Sie auch noch so eine schöne Geschichte auf Lager haben, lassen Sie uns gemeinsam schmunzeln heute Nacht. 0800 80 80 110. Die Telefonnummer zu uns im Studio. So. Das hier ist Musik von Cock Robin.

Peter Maffay-Fans, die wissen das natürlich. Heute ist Tabaluga-Jahrestag, also streng genommen, die Nummer war jetzt aus dem Jahr 85. Aber heute vor 15 Jahren, da ist die Platte erschienen, Tabaluga und die Zeichen der Zeit, war bereits das 5. Album in dieser Reihe. Ja. Jetzt kommt hier in der ARD-Hitnacht um 3.23 Uhr Dreamer von Ozzy Osbourne. Guten Morgen.

0: Mittwochmorgen, 3.31 Uhr. Und das ist der Verkehrsservice in der ARD-Hitnacht mit der A29 Alhorner Heide Richtung Oldenburg. Zwischen Wardenburg und Sandkrug Bauarbeiten bis um 5 gesperrt. Das betrifft auch die A29 Wilhelmshaven Richtung Alhorner Heide zwischen Oldenburg Umstede und dem Kreuz Oldenburg Ost auch bis um 5 gesperrt. Die A57 Krefeld Richtung Köln zwischen Krefeld Zentrum, Krefeld Oppum weiter in die Baustelle noch bis Donnerstagmorgen. Dann die Meldung aus Berlin, A100 Berliner Stadtring in Richtung Wedding zwischen Hohenzollerndamm und dem Tunnel Rathenauplatz. Wartungsarbeiten bis 5 Uhr gesperrt. Das betrifft auch die A100 Richtung Treptow zwischen Jakob-Kaiser-Platz und dem Dreieck Charlottenburg auch bis um 5 dicht. Genauso wie die A111 Berlin stadteinwärts zwischen Heckerdamm und dem Dreieck Charlottenburg. Auch da die Wartungsarbeiten. Und der Tiergartentunnel ist auch gesperrt bis 5.30 Uhr. Beidseitig. Das waren die Verkehrsmeldungen. Ich wünsche Ihnen eine gute Fahrt in diesen Mittwoch.
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0: Und das heute am Tag der Badewanne. Und da muss man ja auch... Entschuldigung?
2: Ich möchte nicht unhöflich erscheinen, aber ich wäre jetzt ganz gern allein.
3: Wer sind Sie denn überhaupt?
2: Mein Name ist Müller-Lüdenscheid.
3: Klöbner. Dr. Klöbner.
2: Angenehm.
3: Angenehm.
0: Mein Name ist Markus Poschlott. Angenehm.

Das ist die ARD-Hitnacht mit den Bengals und Eternal Flame. Gleich gibt's die Eagles, Taylor Swift und The Farm kommen als nächstes. 3.41 Uhr ist es und hier bekommen wir eine Information aus Nordrhein-Westfalen von der Leitstelle Rhein-Kreis Neuss. Und zwar geht's um Grevenbroich, um diesen Ort. Dort informiert die Feuerwehr, dass es dort Sie schreiben hier, ein Schadensereignis gab und deswegen kommt es in Grevenbroich zu einer Geruchsbelästigung. Es besteht keine Gesundheitsgefahr, aber die Anwohner werden gebeten, dort vorsorglich Fenster und Türen geschlossen zu halten. Das behalten wir natürlich gerne im Blick. Sollte es da Neuigkeiten geben, erfahren Sie es hier im Radio bei der ARD Hitnacht. Aber vorher erstmal durchatmen. Take it easy. Hier sind die Eagles.

0: die ARD-Hitnacht an diesem 7. Oktober, der auch Tag der Badewanne ist. Also eine kleine Hommage an die gute alte Wanne. Nicht bloß, weil man sich da so schön entspannen kann, sondern für manche ist ja auch dieses Möbelstück, die Wanne selber, ja auch was ganz Besonderes. So ein schöner privater Rückzugsort. Und da kann man ja auch so eine kleine Ente mit reinnehmen zum Beispiel.
1: Oder die Ente bleibt draußen.
2: Herr Müller-Lüdenscheid.
1: Die Ente bleibt draußen.
2: Herr Müller-Lüdenscheid, ich bade immer mit dieser Ente.
1: Nicht mit mir.
2: Ich kenne sie ja erst seit heute.
1: Wenn Sie die Ente hereinlassen, lasse ich das Wasser heraus.
2: Das sind wohl die Erpressermethoden Ihrer Gangsterfirma.
1: Herr Dr. Klöbner.
2: Herr Müller-Lüdenscheid.
0: Ach Mensch, was auch immer Sie heute machen, wenn Sie eine Wanne zu Hause haben, dann ist es vielleicht ein schönes Motto heute. Wassermarsch, einmal abtauchen und den Alltag einfach mal draußen lassen. Und dazu in der Bluetooth-Box Fleetwood Mac.

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1: Um 4 Uhr mit Wolfgang Berger. Heute vor 3 Jahren haben Hamas-Terroristen Israel überfallen, 1200 Menschen getötet und mehr als 200 Geiseln genommen. Weltweit wird heute der Opfer gedacht, auch in Berlin. Bundestagspräsidentin Klöckner eröffnet am Abend eine Ausstellung zu den Hamas-Massakern im Bundestag. Aus Berlin Lissy Kaufmann.
2: Dem ARD-Hauptstadtstudio sagte Klöckner, es sei wichtig, an den 7. Oktober zu erinnern. Gerade in einer Zeit, in der Judenhass weltweit zugenommen habe. Die Ausstellung zeige, dass der Krieg in Gaza eine Ursache gehabt habe. Nämlich, wie Klöckner sagt, das furchtbare Massaker und Abschlachten durch die Hamas. Das Leid der Menschen in Gaza werde dadurch aber nicht geleugnet. Beim zentralen Gedenken auf dem Bebelplatz in Berlin am Nachmittag werden Innenminister Dobrindt und Israels Botschafter Prosor sprechen.
1: Die Wahl des AfD-Politikers Rausch zum Landtagspräsidenten in Sachsen-Anhalt sorgt weiter für Empörung im politischen Berlin. Die SPD-Bundestagsfraktion hat sich in Berlin am Abend zu einem Protestmarsch getroffen. Fraktionschef Miersch sagte dabei, es sei alarmierend, dass nun erstmals in der Bundesrepublik Rechtsextreme in ein Landtagspräsidium gewählt wurden.
3: Und deswegen ist der Auftrag jetzt an uns, Flagge zu zeigen, für die Demokratie einzustehen. Wir haben ein Buch, das sehr entscheidend auch für die nächsten Wochen, Monate und Jahre ist. Wir haben die Verfassung der Bundesrepublik Deutschland. Und diese Verfassung ist auf unserer Seite. Und deswegen ist es an uns, jetzt diese Werte zu verteidigen, zu vertreten und alles dafür zu tun, dass diese Werte sich durchsetzen.
1: SPD-Fraktionschef Miersch. Nach dem angeblichen Lungenpest-Todesfall in Russland hat die Weltgesundheitsorganisation ihre Hilfe angeboten. WHO-Chef Tedros sagte, man stehe mit den russischen Behörden in Kontakt, um bei der Aufklärung zu unterstützen. Außerdem habe man um weitere Informationen gebeten. Am Freitag war in Sibirien die Mitarbeiterin eines Pest- Forschungszentrums gestorben, nach offiziellen Angaben an einer Lungenentzündung unbekannter Herkunft. Medienberichten zufolge könnte sie sich im Labor mit der Lungenpest infiziert haben. Auch ein zweiter Mitarbeiter soll erkrankt sein. Die im US-Bundesstaat Tennessee zu Tode verurteilte Christa Pike hat nach ihrer gescheiterten Hinrichtung das Bewusstsein wiedererlangt. Das haben ihre Anwälte mitgeteilt. Pike könne auch sprechen. Wie groß ihre Überlebenschancen sind, sei aber unklar. Die Frau hatte am Mittwoch vergangener Woche 2 Giftspritzen überlebt. Das waren die Nachrichten. Das Wetter in Deutschland. Tagsüber viele Wolken und einzelne Schauer möglich, meist trocken. Höchstwerte 17 Grad auf Sylt bis 26 Grad am Oberrhein. Am Donnerstag Regen und Gewitter möglich, später von Westen her freundlicher. Es ist 4.03 Uhr.
4: Und das ist der Verkehrsservice in der ARD-Hitnacht. Mit der A29 Ahlhorner Heide Richtung Oldenburg. Zwischen Wartenburg und Sandkrug Bauarbeiten bis um 5

0: der A111 Berlin Richtung Berlin stadteinwärts zwischen Heckerdamm und dem Dreieck Charlottenburg. Wartungsarbeiten auch bis um 5 gesperrt. Und der Tiergartentunnel in Berlin ist bis 5:30 dicht. Das waren die Verkehrsnachrichten. Ich wünsche eine gute Fahrt.
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0: Mit Markus Poschlott am Mikrofon. Beste Grüße aus Magdeburg ins ganze Land. Wir spielen jetzt Queen aus dem Jahr 86. Heute kann man Freddie Mercury auch wieder auf der großen Kinoleinwand sehen. Queen Budapest läuft ab heute auch in ihrem Lichtspielhaus

0: großartige Phil Collins, Can't Stop Loving You, die ARD Hitnacht, 4.12 Uhr. Hallo und guten Morgen.
1: Hallo, hier ist die Gabi aus Mühlhausen. Ja, ich freue mich, dass ich den Markus mal wieder höre. Und ich schicke Grüße und wünsche allen eine gute Nacht.
0: Ja, ich freue mich auch, dass wir uns wieder hören. Gib die Grüße gerne weiter. Und Sie können sich auch hier gerne melden in der Sendung 0800 80 80 110. Die Telefonnummer Direktions-

0: Autofahrermusik oder wenn jetzt schon die Sonne aufgehen könnte, dann wäre es noch perfekt. Phil Carmen, On My Way in L.A. Und das hier braucht eigentlich keine große Anmoderation mehr, ne? Falco mit Out of the Dark um 4.23 Uhr. Guten Morgen, Radiofamilie. Hier ist die ARD-Hitnacht.
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0: Musik von Aha um 4.30 Uhr. Und das ist der Verkehrsservice in der ARD Hitnacht. Die A29 Alhorner Heide Richtung Oldenburg zwischen Wardenburg und Sandkrug wegen Bauarbeiten noch eine gute halbe Stunde gesperrt. Genauso wie die A29 Fahrtrichtung Alhorner Heide zwischen Oldenburg-Omstede und dem Kreuz Oldenburg-Ost. Die A57 Krefeld Richtung Köln zwischen Krefeld Zentrum und Krefeld Oppum noch wegen Bauarbeiten bis Donnerstagmorgen gesperrt. Und dann gibt's noch Meldungen aus Berlin. Die A100 Berliner Stadtring einmal Richtung Wedding zwischen Hohenzollerndamm und dem Tunnel Rathenauplatz wegen Wartungsarbeiten bis 5 Uhr gesperrt. Das betrifft auch die A100 Richtung Treptow zwischen Jakob-Kaiser-Platz und dem Dreieck Charlottenburg sowie die A111 Berlin stadteinwärts zwischen Heckerdamm und dem Dreieck Charlottenburg wegen Wartungsarbeiten bis 5 Uhr gesperrt. Das waren die Verkehrsmeldungen. Wir wünschen Ihnen eine gute Fahrt.
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0: Mit Markus Poschlott. Hallihallo.

0: ging in dieser ARD-Hitnacht damit los, dass ich erzählt habe, dass ich eigentlich nur ein Kopfkissen und einmal Bettwäsche kaufen wollte. Und auf einmal stehst du an der Kasse mit 16 anderen Artikeln und 172 Euro auf der Uhr. Und dann merke ich so, auch bei Ihnen, bei den Hörern, ja, das kennt jeder. Für eine Kleinigkeit geht man irgendwo rein und mit dem halben Hausstand kommt man wieder raus. Ja, das ist wirklich immer wieder bekannt, aber dass es solche Ausmaße annimmt, hätte ich auch nicht gedacht.
1: Hier ist Erika. Ich habe auch eine lustige Geschichte. Wir gehen über den Markt, mein Mann und ich, wollen Obst und Gemüse kaufen. Was macht mein Mann? Er kauft ein Auto. Und dieses Auto fährt heutzutage mein Urenkel.
0: Ja gut, das ist natürlich super, aber spontan mit einem Auto, das ist natürlich auch wirklich eine schöne Geschichte. Wir hatten vorhin auch noch eine sehr schöne Mail, genau hier, die kam von, Name steht nicht dabei, vielleicht ja auch mit Grund, okay. Er schreibt jeweils, meine Frau ist mal zu unserem Autohändler gefahren, um dort einen Termin zum Wechsel von Sommer- auf Winterreifen zu machen. Sie kam mit einem Neuwagen zurück. Der hatte jedoch auch Winterreifen. Und das ist heute bei uns immer noch ein Witz, wenn einer zum Reifenwechseln fährt. Na da, in diesem Sinne, haben Sie einen schönen Tag.
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ist der Mr. Broken Wings bei uns in der ARD Hitnacht. 4.49 Uhr ist es. Viele Grüße gehen raus nach Düsseldorf. Da gibt es ja heute Abend nochmal die große, die Finale, die letzte Show von den Backstreet Boys. Das ist die Show Nummer 10. Ja, so viele Shows haben sie dort in den letzten Tagen jetzt gespielt. Und Celine Dion, die ist heute Abend in Paris. Stimmt doch, oder? Yeah. Genau, auch da ist sie auf Konzerttournee, spielt dort ein paar Shows, heute eine und am Freitag dann die nächste. Das ist die ARD-Hitnacht mit Celine Dion. That's the way it is. Guten Morgen um 10 vor 5.

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1: Um 5 Uhr mit Wolfgang Berger. Am 7. Oktober vor 3 Jahren haben Terroristen aus dem Gazastreifen israelische Orte und Armeestützpunkte entlang der Grenze angegriffen. Mehr als 1200 Menschen wurden getötet. Aus Tel Aviv, Felicitas Böselager.
2: Vor 3 Jahren, um 6.29 Uhr, schrillten in ganz Israel die Sirenen. Die groß angelegte Terrorattacke der Hamas überraschte das Land. Die Hamas-Kämpfer töteten mehr als 1200 Menschen und verschleppten 251 Geiseln in den Gazastreifen. Kurz nach dem Angriff begann die israelische Armee ihre Offensive gegen die Hamas im Gazastreifen, die auch tausenden Zivilisten das Leben kostete. Dieses Jahr gedenkt Israel dem Terror zum ersten Mal, nachdem alle Geiseln befreit wurden. Sie kamen kurz nach dem vergangenen Jahrestag frei. Seitdem herrscht im Gazastreifen eine, wenn auch brüchige, Waffenruhe.
1: Nach der Wahl des AfD-Politikers Rausch zum Landtagspräsidenten in Sachsen-Anhalt hat sich in Berlin die SPD-Bundestagsfraktion spontan zu einem Protestmarsch versammelt. Er führte vom Bundestag durch das Brandenburger Tor zum Bebelplatz, dem Ort der Bücherverbrennung nach der Machtergreifung der Nationalsozialisten 1933. Fraktionschef Miersch sagte, die SPD spüre die Pflicht, Flagge zu zeigen, wenn die Demokratie unter Druck stehe. Unionsfraktionschef Frei sagte, man schaue mit allergrößter Besorgnis auf die Wahl in Sachsen-Anhalt. Bundeswirtschaftsministerin Reiche sieht in diesem Winter keinen Gasmangel auf Deutschland zukommen, trotz vergleichsweise niedriger Speicherstände. Entsprechend äußerte sie sich im Gespräch mit der Süddeutschen Zeitung. Aus der Nachrichtenredaktion David Rühl.
3: Schon heute liege mehr Gas in den deutschen Speichern, als selbst im bislang kältesten Jahr verbraucht worden sei, heißt es von der Wirtschaftsministerin. Tatsache ist aber, Deutschland verfehlt dieses Jahr mit Abstand die eigenen gesetzlichen Vorgaben. Demnach müssen die Speicher nächsten Monat zu 80% gefüllt sein. Das wird Experten zufolge allein aus technischen Gründen nicht mehr erreicht werden können. Derzeit liegt der Füllstand etwas unter 60%. Das hat Sorgen über die Gasversorgung im Winter und Kritik an Ministerin Reiche ausgelöst.
1: In Frankfurt am Main ist zum 78. Mal die Buchmesse eröffnet worden. Gastland ist in diesem Jahr Tschechien. Neben Themen wie Urheberrecht oder Leseschwäche liegt der Fokus auch auf künstlicher Intelligenz. Der Börsenverein des deutschen Buchhandels fordert strengere Regeln beim Umgang mit KI. Bis Sonntag werden mehr als 250.000 Besucher erwartet. Das waren die Nachrichten.
4: Es ist 2:05, NDR 1 Welle Nord mit dem Wetter für uns in Schleswig-Holstein und es riecht so langsam so ein bisschen nach Herbst. Es fühlt sich ein bisschen herbstlicher an, obwohl die Temperaturen ja immer noch recht hoch sind. Ich glaube auch heute noch, wenn ich dir die letzten Tage zugehört habe, da hast du gesagt, erst morgen wird es kälter. Ne? Das
5: berührt mich. Hast du zugehört? Wie toll. Schön. Ja, bis 20 Grad sind heute noch mal drin, aber wir hatten ja gestern auch in einigen Orten sehr lokal fast den ganzen Tag Regen. Das hat sich schon herbstlich angefühlt und geht direkt trüb und mit einigen Schauern weiter. Erst im Laufe des Tages wird es heute schöner. Da haben wir immerhin noch, ich kann es kaum glauben, 1 bis 6 Stunden Sonne. Diese 6 Stunden gibt es aber nur im Süden, also lokal wieder sehr unterschiedlich. Und die Höchstwerte heute 17 Grad in Wagersrott, 21 sogar in Norderstedt. Und ab morgen öfter Schauer, Gewitter, Wind kommt noch dazu. Morgen Höchstwerte bis 15 Grad, kurz mal die Sonne, aber wirklich nur ganz kurz. Und Freitag ist es fast immer grau.
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5: 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A1 Lübeck-Hamburg, zwischen Hamburg-Billstedt und Moffleti liegt ein Tier. Und wir haben noch eine Nachricht bekommen in der NDR Schleswig-Holstein-App.
6: Hier ist Lutz, ich bin gerade auf dem Weg zur Arbeit und zwar auf der B203 Kappeln Richtung Eggernförde. Zwischen der Abfahrt Schubi und der Abfahrt Vogelsang steht ein Eggernförde. Zwischen der Abfahrt Schubi und der Abfahrt Vogelsang steht ein Reh rechts und grast dort.
5: Noch entspannt.

0: 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Erstmal Wichtiges von den Straßen.
1: A1 Lübeck-Hamburg, zwischen Hamburg-Billstedt und Murfleet, da liegt ein Tier. Dann Vorsicht in beiden Richtungen A7 Hamburg-Flensburg, Höhe Othmarschen. Da sind Leute auf der Straße. Und jetzt haben wir noch eine Gefahrenmeldung, die kommt von der A23 Heide-Hamburg, Ausfahrt Itzehoe Süd. Hier steht ein defektes Fahrzeug.
0: Gestern beim Laufen mit dem Hund festgestellt, dass man jetzt aufpassen muss, dass man nicht aufglitscht. Gell? Es ist teilweise wirklich glitschig auf dem nassen Laub. Da muss man ein bisschen vorsichtig sein. Der Herbst, er kommt jetzt doch langsam. Es regnet zum Teil auch Äpfel und Birnen, also von den Bäumen. Da muss man sich dann entscheiden, wo man lieber zugreift oder vor allen Dingen auch reinbeißt.
1: Ja, wir wollten das ja gestern mal wissen für Schleswig-Holstein. Wir haben Äpfel mit Birnen verglichen und gefragt, sind Sie eher Team Apfel oder Team Birne?
2: Ich bin eindeutig Team Birne. Fest und saftig ist das Geheimnis. Ja, ich finde auch, sie schmecken in allen möglichen. Und Birnen, Bohnen und Speck ist der Hammer.
3: Ich bin Team Apfel, weil der Apfel einfach leichter zu verzehren ist. Die Birne, entweder ist sie zu fest und man mag sie noch gar nicht essen oder irgendwann ist sie matschig und schmeckt nicht mehr.
4: Ich bin auch eher Fraktion Äpfel, außer unsere Birnen am Baum zu Hause sind reif. Die sind hart, bleiben auch lange hart, schmecken nach Birne, genau das Richtige.
0: Ja, lecker. Jetzt hat uns Jens aber noch eine Nachricht geschickt.
5: Moin, Mandy und Horst. Birne und Apfel sind wir mit durch. Haben wir gesaftet und jetzt, total unterschätzt, die Quitte.
1: Oh nee.
5: Ab jetzt wird Quitte eingekocht, um danach Birne-Quitte oder Apfelquitte Marmelade zu machen. Liebe Grüße aus Aukrug.
1: Ne.
0: Also Quitte, ich glaube, ich habe noch nie eine Quitte so gegessen. Die sind auch so geschmacklich nicht so lecker.
1: Das ist ja der Mist, die kannst du ja nur, die sind ja so hart, da brichst du dir beim Aufschneiden die Finger.
0: Ach, da kann man nur Marmelade draus machen, viel Zucker rein.
1: Oder Saft tatsächlich. Oh, ich musste das ist mein Kindheitstrauma. Da hast du was angesprochen.
0: Oha.
1: Jens, wirklich. Ich musste ja bei meiner Oma immer so viel im Garten helfen. Und natürlich hatten sie auch Quittenbaum. Wir saßen, also da war ich Kind halt, 4 Stunden lang vor einem riesen Holzschober mit Quitten und wir mussten die polieren. Die haben ja so einen komischen Pelz drüber und die sollten zur Entsaftung. Und dann musste ich musste 4 Stunden lang Quitten polieren. Das war das Schlimmste. Diese großen, harten, hässlichen Dinger, wo du nicht mal reinbeißen kannst, nicht mal naschen kannst.
0: Das ist wirklich eine Bestrafung sozusagen. Oh. Du hast eine harte Kindheit gehabt. Ne?
1: Das muss sehr, sehr guter Quittensaft sein, um das wieder auszugleichen.
0: Ja, dann kriegst du die Quittung, ne? Sag ich mal.

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0: wach werden mit einem Gitarrensolo von Angus Young. Das ist doch was, oder? 5.30 Uhr, die wichtigen Infos jetzt von Martha Rittner.
1: Guten Morgen.
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3: Kliniklandschaft in Schleswig-Holstein vor tiefgreifendem Umbau. Bei 6 Regionalkonferenzen hat das Gesundheitsministerium vorgestellt, wie die bundesweite Krankenhausreform bei uns im Land umgesetzt werden soll. Neben den Universitätskliniken in Kiel und Lübeck soll es 4 weitere sogenannte Maximalversorger geben, und zwar die 4 Kliniken in Heide, Itzehoe, Rendsburg und Neumünster. Kleineren Häusern drohen dagegen Einschnitte. Vom Land heißt es, Spezialwissen werde gebündelt, die Notversorgung vor Ort bleibe aber sicher. Zugverkehr nach Kabelschaden zwischen Elmshorn und Vrist läuft wieder an. Nach Angaben der Bahn ist die Strecke seit 5 Uhr teilweise wieder freigegeben. Erste Züge fahren wieder zwischen Neumünster und Hamburg. Viele Verbindungen im Regional- und Fernverkehr fallen aber noch aus. Reisende sollten mehr Zeit einplanen. Die Strecke war seit gestern Nachmittag gesperrt. Handballer der SG Flensburg-Handewitt gewinnen deutlich zweites Spiel in der Vorrunde der European League. Bei Águas Santas in Portugal setzte sich die SG mit 36-22 durch. Nach der Rückkehr aus Portugal steht für das Team schon am Freitagabend das Liga-Auswärtsspiel bei der TSV Hannover-Burgdorf an.
0: 5.32 Uhr, NDR 1 Welle Nord mit dem Wetter für uns in Schleswig-Holstein. Und wir beide sind schon mal wieder im Pulli unterwegs. Mandy sogar im dicken Hoodie, obwohl es heute noch mal recht warm wird.
4: Temperaturen bis 21 Grad heute, aber durch die Nässe fühlt sich das ja gleich wieder kälter an. Wir haben gestern einige Schauer gehabt, heute auch jetzt eher im Norden unterwegs, in Schleswig-Flensburg und Nordfriesland. Und im Lauf des Tages wird es ein bisschen freundlicher. Soll Sonne geben, wieder sehr unterschiedlich verteilt im Land. Im Süden bis zu 6 Stunden, auf Sylt nur eine. Und ja, 17 Grad in Wagastrott gibt es heute maximal, 21 in Norderstedt. Morgen starten wir auch erst wieder trüb in den Tag, dann teils Gewitter. Später wird es nochmal kurz schön und es gibt nur noch 15 Grad. Temperaturen gehen also nach unten und es wird die nächsten Tage deutlich stürmischer.
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4: Schnell und zuverlässig, damit Sie sicher ankommen. Eine Meldung A7 Hamburg-Flensburg zwischen Hamburg-Schnelsen und Schnelsen-Nord. Da liegt ein Plastikteil. Gute Fahrt wünschen wir.
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0: Schönen Mittwoch, es ist 5.33 Uhr und wir haben uns ja gerade gefragt, die Quitte, was soll die eigentlich? Ne? Kannst nur Marmelade draus machen, muss wahnsinnig viel Zucker drüber machen. Aber Thomas hat uns aus Heide gerade geschrieben zur Ehrenrettung der Quitte.
4: Eine große Quitte in Alufolie einwickeln, bei 180 Grad für 7 Stunden, für 30 bis 40 Minuten in den Backofen, das hat er geschrieben. Dann Honig drüber und Vanilleeis, das soll besonders lecker sein. Okay Thomas, Vanilleeis und Honig machen das schon mal per se lecker. Ich würde es vielleicht mal probieren.
0: Du würdest einfach die Quitte weglassen.
4: Genau, ich würde die Quitte weg. Nee, ich würde es mal probieren. Vielleicht steckt ja doch was drin. Also einige Quittenfans gibt es ja, aber sonst ist es erstmal.
0: Oh. Thomas, deine Idee ist quittiert.
4: Ja. Das auf jeden Fall.
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0: 20 vor 6. Hier sind Mandy und Horst bei NDR 1 Welle Nord. Jürgen Klopp und unsere A-Nationalmannschaft, die müssen sich noch finden. Das gilt für unsere Ü-80-Auswahl hoffentlich nicht. Die sind nämlich aktuell in Australien zur Fußball-Weltmeisterschaft der über 80-Jährigen. Und mittendrin ist Peter Rodenwald aus Schwentinenthal.
1: So was gibt das, ne? Die Ü-80-Weltmeisterschaft. Ja. Und Peter, eben mit 84 Jahren dabei, spielt sonst bei den Altherren vom TSV Reisdorf im Mittelfeld. Und er ist wirklich frisch gebackener Nationalspieler. Wie cool. Und sehr, sehr zielstrebig.
2: Ich hoffe, zumindest eine Medaille zu gewinnen. Und wenn ich meine Mitspieler mit ihnen gespielt habe, bin ich eigentlich guter Hoffnung.
0: Seit ein paar Monaten spielt unser Mittelfeld-Ass für Deutschland, ist der einzige Ü-80-Nationalspieler aus Schleswig-Holstein. Insgesamt gibt es 3 Mannschaften bei den Spielen in Brisbane in Australien. Peter hat sich mit 60 anderen Spielern aus ganz Deutschland auf die WM vorbereitet.
2: Wir haben also ab Februar uns monatlich in einem Trainingslager von Nord nach Süd getroffen und dort wurde dann also trainiert und gemeinschaftliches Leben gelebt. Mhm. Und wir sind eine eingeschworene Gemeinschaft und wir mögen uns und das ist also ein wunderbares Erlebnis, dass man das mit 84 Jahren also noch erleben darf.
1: Ja, wie schön. Gespielt wird bei der Altherren-WM auf Großfeld über 2x30 Minuten. Fliegende Wechsel sind dabei und die Mannschaft ist vor 3 Tagen angekommen und am Montag geht's los. Unter anderem gegen Gastgeber Australien und Teams aus den USA oder Japan.
2: Wir sind also alle Mitte 80 und haben das gleiche Ziel und haben also die gleiche Leidenschaft. Und wir mögen uns und achten uns und schätzen uns. Und es ist eine wirklich sehr freundschaftliche Atmosphäre. Auch in der Kabine, es wird gescherzt, es wird gelacht. Es ist richtig, richtig nett mit so Gleichgesinnten in einer Kabine und Fußball zu spielen.
0: Ja, beste Voraussetzungen für den Titel. Wir wünschen Peter Rodenwald aus Schwentinenthal und seiner Ü-80-Nationalmannschaft natürlich viel Erfolg. 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

0: 5.48 Uhr. Guten Morgen. Es gibt so Tage, da klappt einfach alles.
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0: Boah, so ging es zumindest dem guten Rainer Bornfleet aus Fahrdorf gestern.
2: Unser Kandidat, der hat bei seiner Quizrunde 5 Fragen in 30 Sekunden richtig gut vorgelegt. Und dann kam Horst. Über wen gibt es ein Museum in St. Michaelisdonn? Illuminaten oder Freimaurer?
0: Freimaurer.
2: Was hat man sprichwörtlich verloren, wenn man aus dem Konzept gebracht wurde?
0: Die Contenance.
2: Welche Stadt hat mehr Einwohner, Neumünster oder Norderstedt?
0: Neumünster.
2: Wahr oder falsch? Planeten können eigenes Licht erzeugen.
0: Das ist falsch.
2: Welches Tier nennt man auf Plattdeutsch Snick?
0: Eine Schnecke.
2: Ja, das ist richtig. Was heißt also, die Contenance ist was anderes. Also man hat den Faden verloren.
0: Den Faden.
2: Jetzt. Damit ist es ein 4:3 für Rainer.
0: Rainer!
2: Mitten beim Grashäckseln mal eben noch 200 Euro zusätzlich verdient.
3: Weltklasse.
0: Großartig. Und die gute Leuchte des Morgens Gewinnertasse gibt es natürlich auch noch. Ist schon auf dem Weg nach Fahrdorf in den Kreis Schleswig-Flensburg. Rainer so fröhlich, dass er uns gestern noch mal eine Sprachnachricht geschickt hat.
4: Das Handy, das stand nicht still mit WhatsAppen und Anrufe. Das ganze Umfeld war doch ganz schön überrascht. Die hatten dann nur fetzenweise meinen Namen gehört im Radio und dann, oh Gott, was ist da denn los? Also da war so ein bisschen, war schon ganz schön was los. Ja. Diese 200 Euro, das kam, ich sag mal ganz ehrlich, so ein bisschen überraschend. Da werde ich meine Frau mal zum Essen einladen. Ach. Und dann schauen wir mal.
2: Ach, das ist doch schön. Ja. Dann genießt das auf jeden Fall und gerne auch Kandidat werden. In der Leuchte des Morgens anmelden in der NDR Schleswig-Holstein-App. Heute die Spielrunde wie immer um 20 vor 8 und vielleicht sind Sie ja schon der nächste Kandidat dafür.

0: Wie sich die Handballer der SG Flensburg-Handewitt in Portugal geschlagen haben, hören wir gleich. Und welche Folgen wird die Krankenhausreform für die Kliniken bei uns im Land haben? Auch darum geht's jetzt in den Nachrichten um 6 mit Martha Rittner.
1: Guten Morgen.
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1: Die bundesweite Krankenhausreform. Sie wird auch die Kliniklandschaft in Schleswig-Holstein verändern. Welche Standorte werden gestärkt, spezialisiert oder möglicherweise umstrukturiert? Bei 6 Regionalkonferenzen hat das Gesundheitsministerium vorgestellt, wie die Kliniken im Land künftig aufgestellt sein sollen. Hauke von Hallern berichtet.
3: Für kleinere Häuser wie die Praxisklinik Kronshagen oder die Klinik Klosterstraße in Neumünster zeichnen sich harte Einschnitte ab. Sie sollen zu rein ambulanten Zentren werden. Auch auf Fehmarn stehen Veränderungen an. Zu den Gewinnern gehört die Klinik in Oldenburg in Holstein, die zusätzliche Abteilungen erhält. Das Klinikum Itzehoe und das Friedrich-Ebert-Krankenhaus in Neumünster sollen zum Maximalversorger aufsteigen. Endgültig sind die Pläne noch nicht. Die Kliniken haben bis Ende Oktober Zeit für Stellungnahmen. Die finalen Entscheidungen fallen Ende Dezember. Das Land verspricht, Spezialwissen wird gebündelt, aber die Notversorgung vor Ort bleibt sicher.
1: Heute vor genau 3 Jahren hat die Hamas Israel überfallen und mehr als 1200 Menschen getötet. Mehr als 200 wurden verschleppt und als Geiseln gefangen gehalten. Weltweit wird heute daran erinnert. Auch in Schleswig-Holstein sind am Nachmittag Mahnwachen geplant. Unter anderem vor der Karlebach-Synagoge in Lübeck, auf dem Asmus-Bremer-Platz in Kiel und auf dem Südermarkt in Flensburg. Nach der Wahl des AfD-Politikers Rausch zum Landtagspräsidenten in Sachsen-Anhalt hat sich in Berlin die SPD-Bundestagsfraktion spontan zu einem Protestmarsch versammelt. Fraktionschef Miersch sagte gestern Abend, die SPD spürte die Pflicht, Flagge zu zeigen, wenn die Demokratie unter Druck stehe. Unionsfraktionschef Frei erklärte, man schaue mit allergrößter Besorgnis auf die Wahl in Sachsen-Anhalt. Schleswig-Holstein steht bei der Kita-Betreuung gut da, zumindest auf dem Papier. Aber gerade im Herbst mit Start der Erkältungssaison zeigt sich, wie angespannt die Lage in den Einrichtungen tatsächlich ist. NDR Data hat sich die Zahlen genauer angesehen. Ada van der Dicken berichtet.
4: Schleswig-Holstein erfüllt als einziges norddeutsches Bundesland die Qualitätsempfehlungen für die Betreuung von Kindern ab 3 Jahren. Doch die Statistik täuscht. Erzieherinnen und Erzieher sind durch bürokratische Aufgaben wie Elterngespräche und Berichte stark belastet. Zudem leidet die Branche unter extremen Personalausfällen, die laut DRK-Berichten besonders häufig auf psychische Erkrankungen zurückzuführen sind. Der Landeselternausschuss forderte deshalb in einem offenen Brief an Sozialministerin Aminata Touré weniger Dokumentationsaufwand und mehr Zeit für die Kinder. Auf die Kita-Situation in Schleswig-Holstein reagiert das Land mit einem 35 Millionen Euro Investitionspaket.
1: Nach einem Kabelschaden läuft der Bahnverkehr zwischen Elmshorn und Frist wieder an. Die Strecke ist laut Bahn seit 5 Uhr teilweise wieder freigegeben. Erste Züge sollen zwischen Hamburg und Kiel bzw. Flensburg und umgekehrt wieder fahren. Auch die Nordbahn ist nach eigenen Angaben wieder zwischen Hamburg und Frist unterwegs. Viele Verbindungen im Regional- und Fernverkehr fallen aber noch aus. Reisende sollten daher auch heute früh noch mehr Zeit einplanen. Die Strecke war gestern Nachmittag gesperrt worden. Das zweite Spiel in der Vorrunde der European League endete mit dem deutlichen zweiten Sieg für die SG Flensburg-Handewitt. Bei Águas Santas in Portugal setzte sich die SG mit 36-22 durch. Rudi Dartwitz berichtet.
5: Eine knappe Viertelstunde konnte der Gastgeber von der großen Sensation träumen. 8-6 führten die Portugiesen, doch dann zerplatzte der Traum mit 8 Flensburger Treffern in Folge. Fortan war die SG nicht mehr zu stoppen. 18-10 führte Flensburg zur Pause und am Ende hieß es in Porto bei Águas Santas 36-22 für den Bundesliga-Zweiten. Aymeric Mien war mit 6 Treffern der erfolgreichste Flensburger von insgesamt 11 Torschützen, darunter auch der lange aufgrund einer Krankheit fehlende Kent Robin Tönnesen, der 3 Treffer erzielte. Flensburgs Trainer Ale Spajovic wechselte aufgrund der klaren Führung viel und so konnten die Leistungsträger Kräfte sparen für das schwere Bundesliga-Auswärtsspiel am Freitag in Hannover.
6: 4 Minuten nach 6, NDR 1 Welle Nord mit dem Wetter für uns in Schleswig-Holstein. Und gestern Abend, als ich mit dem Hund draußen war, stand ich plötzlich in einer riesigen Rauchwolke. Es roch total verbrannt, ich habe fast die Feuerwehr gerufen. Hab dann aber festgestellt, dass irgendjemand seinen Ofen angeschmissen hat. Hab dann aber festgestellt, dass irgendjemand seinen Ofen angeschmissen hat. Vielleicht das erste Mal in diesem Jahr mit etwas feuchtem Holz.
7: Das

0: Mittag einige Schauer geben. Morgen auch trüb, Schauer, teils Gewitter, später nochmal kurz schön, 15 Grad nur noch und generell windiger die nächsten Tage. Und Freitag könnte es komplett verregnet sein.
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0: Im Moment keine Meldungen. Gute Fahrt wünschen wir.
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2: Schönen Start in den Mittwochmorgen. Moin. Es ist 5:05 und Steffi hat irgendwas Neues in ihrem Sortiment.
3: Du, das ist ein Beagle-Sandwich.
4: Was ist das?
3: Ein Beagle-Sandwich. Die teste ich diese Woche mal. Mein Lieferant sagt, die Ketten machen das schon lange und ich muss ja auch irgendwie Schritt halten.
0: Oh, Steffi, voll im Trend. Und was da alles so drauf ist, gibt's gleich ein Frühstück bei Stefanie.
2: Hoffentlich kein Beagle, ja. Blondie haben wir vorher mit Maria und Gazebo haben wir. I like Chopin.
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0: 13 Minuten nach 6. Guten Morgen, hier ist NDR 1, Welle Nord. Guten Appetit, wenn Sie gerade beim Frühstücken sind, vielleicht essen Sie ein Weltmeisterbrötchen. Muss ich neulich feststellen, dass das echt ein feststehender Begriff ist. Meine Frau sagt, bringst du mir ein Weltmeisterbrötchen?
1: Na klar.
0: Da dachte ich, ja, das heißt vielleicht bei einer Bäckerei so, weil die das so, die geben sie ihren Brötchen ja gerne so lustige Namen. Sagt sie, nein, das ist überall heißt das Weltmeisterbrötchen.
1: Das ist eingeführt worden vor sehr langer Zeit, 1990, tatsächlich auch zu Fußball. Weltmeisterschaft. Deswegen heißt es halt auch so.
0: Und schon so lange auch.
1: Anlässlich, das ist mal eine Werbeaktion. Ja, ja, ja, ja.
0: Schön, dass ich das nicht mitgekriegt habe. Ja, Steffi hat da ein bisschen was Verrückteres im Potmo.
2: Frühstück bei Stefanie.
3: Es ist ja, wie es ist.
2: Und das sind ihre Gäste. Herr Ahlers.
4: Ja, das tut dir nichts so sagen.
2: Udo.
3: Ja, das kann's haben.
2: Und Opa Gerke.
5: Steffi, machst du mir Meckbrötchen?
3: Nee, Franz, hab ich heute nicht da. Milch und Zucker nehmt ihr selber, ne? Was gibt's Neues?
4: Ja, da wollte ich dich gerade fragen. Was ist das denn alles für einen neumodischen Scheiß?
3: Du, das ist ein Beagle-Sandwich.
4: Was ist das?
3: Ein Beagle-Sandwich. Die teste ich diese Woche mal. Mein Lieferant sagt, die Ketten machen das schon lange. Und ich muss ja auch irgendwie Schritt halten. Also ich habe Türkei-Taste, Tuna-Salat, Veggie, Chicken-Fajita, Santa Fe und Caprese kostet 2,80.
6: Chicken-Fajita? Was ist das denn?
3: Ja, du, da muss ich selber erst mal in eine Liste gucken. Ich glaube, das war irgendwie mit scharfe Soße oder... Also ihr stellt auch Fragen.
6: Du, so ein Beagle, das ist mit Loch teurer als ohne. Ja, ist doch so.
3: Ja, aber...
6: Ja, ist das so oder ist das nicht so?
4: Ja, nur weil das mit Loch schicker ist.
6: Ne?
4: Wenn da so ein bisschen Salat in der Mitte rausguckt, das zahlst du natürlich das Design mit. Das ist wie beim Möbel. Und dann kommt das hier fertig an und keiner weiß, wo das alles schon gelegen hat.
6: Ja, und dann ist da nicht mal Butter drauf, sondern nur... Ja, was ist das?
3: Nein.
6: Käsecreme.
3: Nein,
5: du,
3: das ist...
5: Steffi!
3: Ach, das ist doch... Also jetzt gucke ich mal nach.
5: Steffi!
3: Eine Frischkäsezubereitung mit Tomato, Relish.
5: Kann man hier auch mal Wünsche äußern?
3: Und Hühnersalat mit Worcestersoße. Meinetwegen, Franz.
5: Dann hätte ich gern Zwiebel mit Beagle ohne Loch in der Mitte und Markenbutter.
4: Alles Franz, der war mal gut.
3: Allein schon. Da ist natürlich was dran. Nimm mal einen Roggi.
6: Was war da ein Rätsel?
5: Ich brauche noch weibliches Huftier.
3: Giraffe?
5: Nee.
3: Ja, nee, den weiß ich auch nicht.
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0: Die Hippie ist doch direkt wieder vor uns. 6.22 Uhr, hier ist NDR 1.
1: Nur weil ich heute nicht so Haare gekämmt habe, ne? Ehrlich.
0: Ja, ich sehe immer Hippies neben mir. Ne? Ja, doch wieder Chaos bei der Bahn. Hier bei uns in Schleswig-Holstein. Eben war die Strecke zwischen Hamburg und Flensburg bzw. Hamburg und Kiel angeblich wieder frei. Da gab es gestern ja schon Probleme. Jetzt heißt es doch Kommando zurück.
1: Ja, die Bahn hat sich gerade korrigiert. Die Züge von Flensburg und Kiel Richtung Hamburg und in der Gegenrichtung fahren doch noch nicht wieder planmäßig. Gestern die Probleme bei Bauarbeiten, weil ja ein Kabel durchtrennt worden. Und für alle, die heute früh los wollen, heißt das, doch noch warten oder am besten halt anders fahren, wenn es geht.
0: Dabei war der Frust gestern Abend schon riesig hier am Bahnhof in Kiel.
2: Ich warte hier die ganze Zeit schon, seit 3 Stunden warte ich hier schon, bis ich losfahren kann. Passiert nichts.
3: Dass der Plan vom Tag im Eimer ist, dass man einfach wenig Zeit jetzt hat, irgendwie seinen Hobbys nachzugehen oder irgendwas und nicht nach Hause kommt.
4: Ich habe so die Woche Urlaub und dann dachte ich, komme ich mal nach Kiel. Ja, und da hat man halt immer Bahnprobleme, ne? Immer, wenn man einmal rausgeht, so.
5: Ich habe das Gefühl, der Norden ist ein bisschen abgehängt. Es ist immer wieder die Kieler Strecke, auch mit Störungen an den Oberleitungen. Also ist letztendlich ärgerlich.
1: Ach, der Norden ist doch nicht abgehängt.
0: Wir haben eben nochmal mit einem Bahnsprecher telefoniert. Der sagt, die Züge fallen mindestens bis 7 Uhr heute früh noch aus. Alle Infos, die wir bisher haben zu dem Thema in der NDR Schleswig-Holstein-App. Schönen Start in den Mittwoch. Moin.

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0: guter Gitarrensound. Bernd Mittler hier mit Beast of Burden. 6.30 Uhr haben wir es. Die wichtigen Infos jetzt von Martha Rittner.
1: Guten Morgen.
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3: Vier weitere Kliniken im Land sollen künftig Maximalversorger werden. Die Krankenhäuser in Heide, Itzehoe, Rendsburg und Neumünster sollen dazu aufsteigen. Das ist eine Veränderung durch die bundesweite Krankenhausreform, die das Gesundheitsministerium bei uns plant und bei Regionalkonferenzen vorgestellt hat. Kleineren Häusern drohen dagegen Einschnitte. Spezialwissen werde zwar gebündelt, die Notversorgung vor Ort bleibe aber erhalten, betont das Land. Kabelschaden sorgt doch weiter für Bahnprobleme zwischen Elmshorn und Wrist. Zunächst hatte es von der Bahn geheißen, dass die Strecke wieder freigegeben worden sei. Nun hat eine Sprecherin korrigiert. Es fallen weiterhin alle Verbindungen aus, wohl bis mindestens 7 Uhr. Betroffen ist der Regional- und Fernverkehr zwischen Neumünster und Hamburg. Die Strecke ist seit gestern Nachmittag gesperrt. Schleswig-Holstein erinnert an Opfer des Hamas-Überfalls vor 3 Jahren auf Israel. Mehr als 1200 Menschen wurden bei der Attacke getötet, Hunderte verschleppt und als Geiseln gefangen gehalten. Am Nachmittag sind deshalb mehrere Mahnwachen geplant, unter anderem vor der Karlebach-Synagoge in Lübeck, auf dem Asmus-Bremer-Platz in Kiel und auf dem Südermarkt in Flensburg.
0: 6.31 Uhr, NDR 1 Welle Nord mit dem Wetter für uns in Schleswig-Holstein. Ja, das dafür sorgt, dass teilweise ganz viele Kastanien runterfallen und ganz frisch geschlüpft, glänzend dort rumliegen. Das ist toll. Ne? Man muss ja immer eine aufheben, mindestens.
4: Wollen wir mal Kastanienmännchen basteln?
0: Nee, dabei verletze ich mich immer noch.
4: Was?
0: Ja, wenn du da so Löcher versuchst reinzubohren. Wir hatten als Kinder so einen Handbohrer. Dass man Kinder damit hantieren lässt, habe ich nicht verstanden. Also wirklich.
4: Deswegen das Trauma, verstehe. Ja. Wir haben heute erstmal so ein paar Regenschauer und sehr viele dicke Wolken. Im Laufe des Tages wird es freundlicher im Süden. 6 Stunden Sonne an der Nordsee bleibt ganz schön trüb, nur 1 Stunde Sonne. Und die Temperaturen noch einmal warm, 15 bis 21 Grad. Aber windiger wird es schon und ab morgen haben wir dann 15 Grad höchstens und generell viele Schauer. Morgen zeigt sich auch noch mal kurz die Sonne, aber die meiste Zeit wird es wohl grau sein.
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4: Schnell und zuverlässig, damit Sie sicher ankommen. A24 in Richtung Hamburg zwischen Schwarzenbeek-Rand und Wetzhafe im Moment 2 Kilometer Stau. Und das mit der Bahnstörung hatten wir gerade, ne? Zwischen Hamburg und Kiel bzw. Hamburg und Flensburg nichts behoben, sondern bis 7 Uhr wahrscheinlich noch Ausfälle. Dann gucken wir mal, wie es da weitergeht. Sind wir vorsichtig. Auf die Bahn ist da heute wohl erstmal nicht Verlass. Allen unterwegs gute und sichere Fahrt.
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0: Schönen Mittwoch, 6.33 Uhr ist
4: Moin.
0: Es.
4: Ja,
0: innerhalb kürzester Zeit gab es 2 Einbrüche im AWO-Kinderhaus in Suxdorf bei Kiel. Und wir wollen gleich mal hören, was da geklaut wurde und was wir vielleicht tun können, um den Kindern dort zu helfen. Ja, gerne nach Supertramp. Take the long way home. Und wir haben Grönemeyer für Sie jetzt zum Start in den Mittwoch mit Mambo.
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0: 6.40 Uhr. Hier sind Mandy und Horst bei NDR 1 Welle Nord. Im Moment haben sie es offenbar auf Kitas abgesehen. Es gibt eine ganze Menge Einbrüche bei uns im Land. 3 schon im Sommer innerhalb von nicht mal einem Monat in Gettorf und Neudorf-Bornstein. Dann auch in Bunsow im Kreis Dithmarschen haben Einbrecher das Geld für den Kinderausflug geklaut.
1: Und in Kiel-Suchsdorf, da sind sie gleich 2-mal in dieselbe eingestiegen, in das AWO-Kinderhaus. Und Adriana Spaleniak ist die Leiterin des Kindergartens und mit uns. Moin.
2: Hallo, guten Morgen.
0: Was genau ist denn geklaut worden bei euch?
2: Es wurden Spielsachen geklaut, Es wurden Türen beschädigt, es wurden Laptops geklaut und auch eine gewisse Summe, ich sag mal, an Bargeld.
0: Ja, man denkt ja im ersten Moment, wer bricht denn in eine Kita ein? Was will man denn da holen? Genau das, was du sagst, Spielzeug. Aber ich hätte jetzt nicht die Vermutung, dass man da viel Geld ergaunern kann.
2: Nee, eigentlich nicht. Aber das Problem für uns ist einfach, dass wir jetzt gerade dabei sind, eine neue Krippe einzurichten. Und dafür war das Geld sozusagen gedacht.
1: Ihr habt das schon gesammelt, ne?
2: Als genau.
1: Spenden sozusagen. Und das ist jetzt alles weg. Was ist denn so an Schäden zurückgeblieben? Das ist ja meist auch voll gemein, dass Türen oder Fenster und so kaputt sind.
2: Ja, es wurden insgesamt 6 Türen beschädigt, eine Terrassentür wurde beschädigt. Genau, und das ist natürlich ein enormer Schaden, also auch ein enormer Kostenfaktor, ne, der da jetzt auf uns zukommt. Natürlich haben wir eine Versicherung, aber trotzdem ist es belastend, weil das halt super viel Arbeit ist.
0: Habt ihr mit den Kindern mal drüber gesprochen oder habt ihr versucht, denen das nicht zu erzählen oder das von denen fernzuhalten?
2: Nee, also die Kinder bekommen das natürlich mit, dass etwas passiert ist und sie stellen natürlich auch Fragen, weil sie sehen diese Veränderungen. Wir sprechen natürlich altersgerecht mit ihnen und sagen ihnen aber auch ganz klar, dass wir Erwachsenen uns darum kümmern und dass sie sicher sind und wir versuchen natürlich auch ein Stück Normalität wieder zurückzubekommen, sodass sie halt wieder spielen, lachen und auch einfach Kinder sein können.
1: Und fühlt ihr euch denn sicher, wenn es jetzt halt schon 2-mal passiert ist?
2: Also ein Sicherheitsgefühl wiederherzustellen braucht halt jetzt ganz viel Zeit. Das war ja innerhalb eines halben Jahres, dieser zweite Einbruch. Und das braucht jetzt definitiv ganz viel Zeit, um das wiederherzustellen.
0: Ja, neue Sicherheitssysteme wahrscheinlich. Und ihr habt ja jetzt eine Spendenaktion gestartet. Ihr wollt jetzt, ihr braucht wieder Kohle, ne?
2: Ja, genau. Unser Förderverein ist da ganz fleißig mit bei und auch meine Elternvertretung. Und ich bin da sehr, sehr dankbar für und auch für mein Team einfach, dass die das jeden Tag so meistern jetzt nach diesen 2 Einbrüchen.
1: Und mit den gesammelten Spenden soll dann die Krippenausstattung, die ja nach einem Wasserschaden, ne, habe ich gelesen, nach einem Wasserschaden
2: nach einem
1: irgendwie
2: Wasserschaden.
1: Sowieso kaputt ist. Ihr sammelt Spenden und die werden geklaut. Das soll jetzt wieder ersetzt werden, ne?
2: Genau.
1: Okay, dann hoffen wir, dass das klappt, Adriana.
2: Vielen Dank. Ich hoffe auch.
1: Alles okay. Gute für euch und wie toll, dass ihr so gut auf die Kinder aufpasst und das denen auch ein bisschen hilft, damit so klarzukommen, wenn die eigenen Spielsachen fehlen. Wie gemein. Mir fällt fast noch ein schlimmeres Wort ein. Wie gemein wirklich.
2: Nee, es gibt gar kein Wort dafür.
0: Adriana, alles Gute.
2: Ja, vielen Dank.
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0: Es ist 6.51 Uhr. Hier ist NDR 1, Welle Nord. Guten Morgen. Und wer in diesen Tagen in Kiel unterwegs ist, denkt vielleicht an der einen oder anderen Stelle, huch, warum ist denn da jetzt gesperrt? Oder warum stehen hier Scheinwerfer und LKW von einer Filmcrew? Es liegt daran. Wow. Es wird wieder ein Tatort in Kiel gedreht.
1: Ja, mit der neuen Kriminalpsychologin Ellie Krieger, gespielt hier von Caroline Schuch. Gestern war Drehtag draußen, direkt hier vor unserer Tür am Wall in Kiel. Das ganze Team hat auf die Fähre gewartet, die aus Oslo kommt. Die musste nämlich unbedingt mit ins Bild. Die wird eine Rolle spielen in diesem Tatort, was ja aber nicht jetzt am Sonntag gezeigt wird. Ne? Das ist schon für eine spätere Folge. Ne? Ja. Produzentin Dani Muskela hat uns ein bisschen erzählt dazu.
2: Ich würde sagen, wir sind alle aufgeregt. Ich bin es auch. Es ist immer schön. Wir haben 42 Drehtage vor uns. Viele davon in Kiel. Und wir sind gespannt und wir freuen uns, dass die Leute uns immer hier so total nett aufnehmen und dass wir ein bisschen Kiel in die ganze ARD treiben können.
0: Ja, sehr schön. Wenn Sie auch einen Blick auf die Dreharbeiten werfen wollen, in unserer Landeshauptstadt wird heute noch am Bootshafen gedreht und an der Gablinsbrücke. Und in den nächsten Tagen nochmal in der Eggerstedtstraße und am Schloss. Das ist ja auch wieder oben bei uns hier am Platz da oben.
1: Ey. Können wir schön zugucken. Ach, spannend.
0: Ja, gestern war ich extra überrascht. Ich kam raus und dachte, hä, warum sind da so Leute in Warnwesten überall Lübecker Hütchen?
1: Warum sind da Menschen?
0: Und dann ist mir eingefallen, ach ja, die drehen ja den Tatort da.
1: So, und die Bilder, wie gedreht wird und wo genau und was jetzt schon fertig ist, gibt es in der NDR Schleswig-Holstein-App zum Nachgucken. Auch ganz spannend zu sehen, wie die Fähre da einläuft. Und Sonntag, also der neueste Kieler Tatort im Ersten dann zu sehen. Und da gibt es das neue Ermittlerteam.
0: Ja, der ist natürlich längst abgedreht. Unter Freunden heißt der, da bin ich sehr, sehr gespannt drauf, ob mir das auch gefällt. Ich war ein großer Borowski-Fan. Deswegen.
1: Ich bin großer Swarovski.
0: Das ist auch eine schöne Geschichte. Die spielt aber nicht mit.
3: Nee. 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

0: Der Kabelschaden auf der Strecke zwischen Elmshorn und Wrist sorgt noch weiter für Probleme. Das gleiche Thema. Und das Land hat vorgestellt, wie die Krankenhausreform umgesetzt werden soll. Welche Klinikstandorte werden gestärkt? Wo wird künftig weniger angeboten? Dazu jetzt auch mehr in den Nachrichten um 7 mit Martha Rittner.
1: Guten Morgen.
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1: Wird sich die Kliniklandschaft in Schleswig-Holstein durch die Krankenhausreform verändern? Auf 6 Regionalkonferenzen hat die Landesregierung ihre Pläne dazu vorgestellt. Gestern war die letzte in Eutin. So soll es künftig neben den Unikliniken in Kiel und Lübeck 4 weitere Maximalversorger geben. Die Kliniken in Heide, Itzehoe, Rendsburg und Neumünster sollen dazu aufsteigen. Anderswo sind Einschnitte geplant. Auf Fehmarn und in Travemünde könnte der Weg in die Klinik künftig länger dauern. CDU-Gesundheitsministerin Kerstin van der Decken sagte gestern:
3: Es zeigt sich insgesamt, dass wir in Schleswig-Holstein schon sehr viele Schritte, die die Krankenhausreform verlangt, schon vor mehreren Jahren angestoßen haben. Also große Zentralkliniken zusammenführen von Standorten. Und daraus ergibt sich, dass die Krankenhausreform in Schleswig-Holstein zu Konzentrationen und Spezialisierungen führen wird, dass aber die Grundversorgung und die Notfallversorgung auf der gesamten Fläche des Landes weiterhin zuverlässig sichergestellt ist.
1: Der Landtag berät heute über ein Gesetz, das es Städten und Gemeinden in Zukunft erleichtern soll, sich zu verschulden. Es geht darum, Spielräume zu verschaffen, wenn Investitionen nötig sind, aber das Geld dafür fehlt. Der Städtetag Schleswig-Holstein sieht darin eine notwendige Reaktion auf die Finanzkrise der Kommunen. Die FDP warnt dagegen vor einem, so wörtlich, toxischen Gesetz, das den kommenden Generationen Gestaltungsspielraum nehme, weil diese die Schulden zurückzahlen müssten. In Schleswig-Holstein wird heute an den Hamas-Überfall auf Israel vor genau 3 Jahren erinnert. Mehr als 1200 Menschen sind dabei getötet worden. Hunderte wurden verschleppt und als Geiseln gefangen gehalten. Am Nachmittag sind deshalb Mahnwachen geplant. Unter anderem vor der Karlebach-Synagoge in Lübeck, auf dem Asmus-Bremer-Platz in Kiel und auf dem Südermarkt in Flensburg. Ein Kabelschaden bei Wrist sorgt weiterhin für Probleme auf der Bahnstrecke zwischen Hamburg und Neumünster. Am frühen Morgen hieß es von der Bahn zunächst, dass der Verkehr wieder anrollen soll. Aber eine Sprecherin ruderte kurz darauf wieder zurück. Es fallen weiterhin alle Verbindungen aus. Moritz Mayer zum aktuellen Stand.
4: Im Moment wird besprochen, wie es auf der Strecke zwischen Hamburg und Neumünster weitergeht und wann wieder Züge rollen könnten, sagte eine Bahnsprecherin. Derzeit fahren die Regionalzüge aus Kiel und Flensburg nur bis Neumünster und von dort wieder zurück. Im Süden sind die Züge zwischen Hamburg und Elmshorn unterwegs. Die Nordbahn fährt nach eigenen Angaben bis nach Daunhof. Zwischen Elmshorn und Neumünster pendeln Ersatzbusse. Reisende sollten laut Bahn aber deutlich mehr Zeit einplanen. Die Strecke ist seit gestern Nachmittag gesperrt. Bei Bauarbeiten bei Wrist wurde ein wichtiges Kabel durchtrennt.
1: Unbemannte Systeme spielen in der modernen Kriegsführung eine immer größere Rolle. Nach Einschätzung der NATO zeigt das unter anderem der russische Angriffskrieg gegen die Ukraine. Jetzt will das deutsche Rüstungsunternehmen Stark auch auf See stärker auf solche Systeme setzen. Am Vormittag stellt das Unternehmen ein neues, unbemanntes und bewaffnetes Boot in der Flensburger Schiffbaugesellschaft vor. Anne Lehmo mit den Einzelheiten.
5: Die sogenannte Vanta 12 ist 12 Meter lang und soll nach Angaben des Herstellers große Seegebiete über mehrere Wochen selbstständig überwachen können. Dabei soll künstliche Intelligenz helfen, mögliche Bedrohungen zu erkennen und zu verfolgen. Das Boot kann laut Unternehmen bis zu 2 Tonnen transportieren und unter anderem mit Munition und 4 Lenkflutkörpern ausgestattet werden. Ein mögliches Einsatzszenario ist der Schutz kritischer Infrastruktur in Nord- und Ostsee. Bestellungen gibt es bislang allerdings noch nicht. Sollte sich das ändern, wollen Stark und die Flensburger Schiffbaugesellschaft die Boote gemeinsam in Flensburg produzieren.
0: Es ist 7:04, NDR 1 Welle Nord mit dem Wetter für uns in Schleswig-Holstein. Und Strandwetter haben wir ja nicht mehr so richtig. Aber wenn Sie noch ein bisschen Sand sehen wollen, wären vielleicht Sandskulpturen eine schöne Idee. Gibt es nämlich in Lübeck-Travemünde. Auf 500 Quadratmetern haben Sie die Europameister und Weltmeister gesammelt, um da richtig fette Sandskulpturen zu basteln und zu zeigen zum Thema Zirkus. Wirklich sehr spektakulär.
6: Wir haben es heute sehr wolkig und immer wieder sind auch Schauer da. Diese Figuren stehen ja trocken. Das ist
0: die
6: schön.
0: Trocken.
6: Denen passiert nichts. Die Schauer sind da. Diese Figuren stehen ja trocken. Das ist
0: die
6: schön.
0: Trocken.
6: Denen passiert nichts. Die Schauer sind im Moment in Kreis Schleswig-Flensburg, in Nordfriesland unterwegs und es

0: zuverlässig, damit Sie sicher ankommen. A7 Richtung Flensburg ab Waltershof 2 Kilometer Stau. A24 Richtung Hamburg ab Schwarzenbegrande 2 Kilometer Stau. Und die A24 Berlin-Hamburg ab
1: Zwischen
0: Hamburg
1: und Genfeld.
0: Und hier sind nochmal 2 Kilometer stockender Verkehr. Ich war zweimal drin, das ist gemein, da komme ich durcheinander. Hinweis zur Bahn, die Störung auf der Strecke zwischen Hamburg und Kiel beziehungsweise Hamburg und Flensburg-Padburg, die besteht weiterhin. Also die haben sie ja bis 7 Uhr verlängert und bis das jetzt wieder richtig anläuft, da werden wir wohl heute auch den ganzen Tag Probleme haben. Das gilt auch für die Nordbahn auf der Strecke Wrist-Hamburg. Allen unterwegs, gute und sichere Fahrt.
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1: Um 6:06, guten Morgen.
0: Moin.
1: Ich finde das ja bei Sandskulpturen so faszinierend, dass man da wirklich so drin rumschnitzen kann und dass das so hält. Das ist ja so ein ganz besonderer Sand, der muss ja so kantig sein.
0: Ich sag mal so, ja, wenn man es kann auch. Das hat auch ein bisschen was mit Können zu tun.
1: Mit Können zu tun, aber auch mit dem Sand. Also der muss schön kantig sein, der darf nicht zu rund abgeprügelt sein.
0: Nächstes Jahr wird es eine Sandskulptur von Horst geben, höre ich raus. Ja?
1: Ja, die muss ein Künstler machen, von mir. Ne? Oder meinst du, dass ich die baue?
0: Ja, so hatte ich eigentlich gedacht, ja.
1: Dass ich mich schon mal nackt bereitlege und dann.
0: Oh, bitte.
1: Wir machen schnell Musik. Vanessa
0: doch Kinder zu.
1: Und Johnny Hates Jazz jetzt für Sie.
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0: 14 Minuten nach 7, Mandy und Horst hier bei NDR 1 Welle Nord. Ja, klingt erstmal ein bisschen ungemütlich, aber offensichtlich wollen sie trotzdem viele haben. Ihre eigene Kirchenbank zu Hause zum Sitzen. Wegen der Sanierung der St. Marienkirche in Lübeck verkauft die Gemeinde gerade ihre Kirchenbänke. Das sind 100 Stück aus Eiche, müssen alle raus. Und über die Hälfte ist schon verkauft, alles über ein Online-Portal.
1: Die sind 2,50 Meter lang und kosten ordentlich, also schon 400 Euro. Wow. Die können auch noch so ein bisschen auf Maß gebracht werden. Das kostet dann aber nochmal 200 Euro extra. Und der Erlös dieser Verkaufsaktion fließt in die Sanierung der Kirche. Robert Pfeiffer ist Pastor der St. Marienkirche in Lübeck und mit uns. Moin.
2: Ja, guten Morgen. Hallo, ich freue mich.
0: Ja, im ersten Moment dachte ich, wer stellt sich eine Kirchenbank zu Hause hin, aber die Hälfte echt schon verkauft.
2: Ja, das ist richtig aufregend, wie viel Nachfrage da ist. Also die Hälfte der Bänke ungefähr ist jetzt schon weg. Und auch diese Woche gibt es noch Termine, wo abgeholt wird. Und das ist richtig toll. Und die Leute sind ganz begeistert.
1: Was sagen denn die Kunden, warum sie so eine Bank brauchen? Muss da jemand büßen zu Hause?
2: Nein, die haben zum Teil das Gefühl, sie holen sich damit ein Stück Geschichte von Lübeck ins Haus. Ah. Also die haben ja ihre eigene Geschichte mit den Bänken und mit der Kirche, die Menschen, und haben da zum Teil Heiligabend gesessen oder sie hatten eine Hochzeit bei uns oder eine Taufe oder andere Familienfeiern, und dann holen sie sich so ein Stück nach Hause und sind damit verbunden mit der Kirche. Das ist toll.
0: Also auch der emotionale Aspekt, gar nicht nur, ich brauche ein gutes Möbelstück, kann ich mir in die Küche stellen oder so. Faszinierend, wirklich. Hat auch schon jemand gesagt, er baut sich daraus was völlig anderes aus dem Holz?
1: Ist ja gute Eiche, ne?
2: Nein, das habe ich noch nicht erlebt. Nee, gut, das ist gute Eiche. Es ist ja ungefähr aus den 60er Jahren. Da sind die Möbel erst in die Kirche reingekommen. Das sind also keine historischen Bänke. Aber die Menschen lieben halt dieses Stück Geschichte, das sie sich nach Hause holen. Und sie wissen, dass sie uns damit ja auch unterstützen. Mit dem Geld, das wir einnehmen, tragen wir Kosten, die mit der Sanierung zusammenhängen. Und dafür brauchen wir natürlich jeden Euro.
1: Super. Wir hoffen, dass das weiter gut läuft, dass die letzten Bänke dann auch noch verkauft werden und dass ihr weiterkommt mit eurer Renovierung.
2: Schön. Ich freue mich auch. Danke.
0: Alles Gute weiterhin.
1: Tschüss.
2: Jo, bis dann.
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0: 7.22 Uhr. Guten Morgen. Hier ist NDR1, Welle Nord. Ja, und wir sind schon recht ehrgeizig, wenn es um die Leuchte des Morgens geht, unser Schleswig-Holstein-Quiz. Aber zwischendurch verlieren wir dann halt auch mal, ne?
1: Das ist ja nichts. Wir wissen ja auch nicht alles. Sonst wird es ja auch keinen Sinn machen, gegen uns anzutreten. Aber der Rainer aus Fahrdorf, das ist ein Schlaufuchs, der hätte ich gestern abgezogen.
0: Ja, ich habe mich hinterher ein bisschen geärgert. So, mit dem, was hat man redensartlich verloren, wenn man irgendwie...
1: den Faden verloren hat.
0: Wenn man den Faden verloren hat. So hätte ich es gewusst.
1: Ja. Rainer aus Fahrdorf hat das auf jeden Fall gewusst und er hat gestern 4-3 gegen Horst gewonnen. Und das Schöne ist, er hat sich danach nochmal bei uns gemeldet.
0: Ja, und danach habe ich mich auch nicht mehr geärgert.
2: Das Handy, das stand nicht still mit WhatsAppen und Anrufe. Das ganze Umfeld war doch ganz schön überrascht. Die hatten dann nur fetzenweise meinen Namen gehört im Radio und dann, oh Gott, was ist da denn los? Also da war so ein bisschen, war schon ganz schön was los. Diese 200 Euro, das kam... Ich sag mal ganz ehrlich, so ein bisschen überraschend. Da werde ich meine Frau mal von zum Essen einladen und dann schauen wir mal.
0: Da kann man sich ja gar nicht mehr ärgern. Ne? Ich freue mich natürlich für Rainer, aber beim nächsten werde ich wieder alles geben. Aber jetzt, heute bist du, glaube ich, erstmal dran.
1: Ja,
0: ne?
1: Ich soll den nächsten fertig machen.
0: Ja, Simone aus Eutin steht bereit, spielt gleich Simone. Um 7:40 um 50 Euro und die Leuchte des Morgenstasse. 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

0: halb acht von Martha Rittner.
1: Guten Morgen.
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3: Kliniklandschaft in Schleswig-Holstein vor tiefgreifendem Umbau. Bei 6 Regionalkonferenzen hat das Gesundheitsministerium vorgestellt, wie die bundesweite Krankenhausreform bei uns im Land umgesetzt werden soll. Neben den Universitätskliniken in Kiel und Lübeck soll es 4 weitere sogenannte Maximalversorger geben, und zwar die 4 Kliniken in Heide, Itzehoe, Rendsburg und Neumünster. Kleineren Häusern drohen dagegen Einschnitte. Zugverkehr nach Kabelschaden zwischen Elmshorn und Vrist läuft wieder an. Nach Angaben der Bahn wurde die Strecke gegen 7 Uhr wieder freigegeben. Erste Züge fahren demnach wieder zwischen Hamburg und Kiel bzw. Flensburg. Einzelne Verbindungen im Regional- und Fernverkehr fallen aber dennoch aus oder sind verspätet. Die Strecke war seit gestern Nachmittag gesperrt. Handballer der SG Flensburg-Handewitt gewinnen deutlich 2. Spiel in der Vorrunde der European League. Bei Água Santas in Portugal setzte sich die SG mit 36-22 durch. Nach der Rückkehr aus Portugal steht für das Team schon am Freitagabend das Liga-Auswärtsspiel bei der TSV Hannover-Burgdorf an.
0: 7.31 Uhr, NDR 1 Welle Nord mit dem Wetter für uns in Schleswig-Holstein. Der Herbst kommt, der Kranich auch. An der Ostseeküste packen ja jedes Jahr zigtausende Kraniche, um dann weiterzufliegen nach Südeuropa. Das ist ein Pendlerparkplatz.
4: Ne? Mit Flugparkplatz.
0: Mit Fluggelegenheit.
4: Passiert auch gerade zu sehen, vor allem am Oldenburger See bei Horst, am Seelendorfer Binnensee oder auch Hovacht oder am Schalsee. Also viele schöne Orte, nur das Wetter ist ein bisschen trüb. Wir starten mit vielen Wolken, leichter Niesel in vielen Regionen. Im Laufe des Tages kommt im Süden die Sonne raus. Im Lauenburgischen. Sonst bleibt es wohl eher ein bisschen trüb. Höchstwerte nochmal warm. Da sind wir bei 17 Grad in Wagersrott und 21 in Norderstedt. Morgen erst Schauer, teils auch Gewitter. Später kurz schön und kühler. 15 Grad und der Freitag wird wohl fast komplett nass.
0: Ja, vielleicht nehmen uns die Kraniche mit nach Südeuropa.
4: Oh ja.
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4: Schnell und zuverlässig, damit Sie sicher ankommen. A1 Lübeck Richtung Süden, Höhe Dreieck Hamburg Südost, 2 Kilometer Stau. Die A7 Richtung Flensburg vorm Elbtunnel, 5 Kilometer Stau. A24 von Berlin aus zwischen Schwarzenbeckrand und Bezarfe, 2 Kilometer Stau. Und weiter ab Jenfeld haben wir auch nochmal 2 Kilometer stockenden Verkehr. Die Bahnstörung auf der Strecke zwischen Hamburg und Kiel bzw. Hamburg und Flensburg ist beendet und in Bearbeitung sozusagen. Es kommt aber weiterhin zu Teilausfällen und Verspätungen. Das gilt auch für die Nordbahn auf der Strecke Vrist-Hamburg. Und Xenia hat uns noch geschrieben, die Schleiffähre Missunde ist außer Betrieb. Hm. Allen unterwegs gute und sichere Fahrt.
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0: Um 7.33 Uhr. Moin.
4: Moin.
0: Das ist ja auch eine schöne Frage für unsere Leuchte des Morgens, unser Schleswig-Holstein-Quiz. Wie hieß der Junge, der mit den Wildgänsen davon geflogen ist? Weißt du's?
4: War das ein Junge, war das nicht Mädchen, war das nicht Amy und die Wildgänse?
0: Nee, das ist was anderes. Ich meine den kleinen Zeichentrickjungen da, der auf der Wildgans geflogen ist.
4: Ach, Hans.
0: Nils. Nein, Nils Holgersson.
4: Der.
0: Ach, ja. Zum Glück kommt diese Frage nicht. Gleich.
4: Jetzt nicht mehr, Gott sei Dank, hast du verpulvert.
0: Nach Foreigner und Wham mit Freedom jetzt hier bei uns.
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0: 7.41 Uhr, guten Morgen.
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0: Heute mit Simone Tesma aus Eutin. Moin.
2: Guten Morgen nach Kiel.
0: Arbeitet am Wochenende immer in einer Bäckerei in Eutin, da wir gerade Hunger haben. Was ist denn so das Leckerste bei euch?
2: Oh Gott, das Leckerste sind die Verkäuferin.
3: Oh, so was.
2: Komm nach Eutin. Wie ein Backstuf, sag ich.
3: Wer fragt, kriegt eine Antwort, ne?
0: So, gehört sich das.
2: Genau.
0: Ja, Simone, es geht um 50 Euro und die Leuchte des Morgens-Tasse. Gegen Mandy trittst du an?
2: Jo, für eine Brötchentüte reicht's.
0: Genau. Dann wollen wir unsere Runde starten.
2: Jo.
0: 5 Fragen, 30 Sekunden.
2: Mhm.
0: Bist du bereit?
2: Mehr oder weniger, ja.
0: Okay, dann geht's jetzt los. Was steht auf dem Dach der Muck in Lübeck? Keramikfiguren oder Bronzeschiffe?
2: Bronzeschiffe.
0: Wo im menschlichen Körper befindet sich die Paukenhöhle?
2: Im Ohr.
0: Wie heißt eine Gemeinde an der Schlei? Hämmern oder Bohren?
2: Hämmern.
0: Wahr oder falsch? In Bad Segeberg gibt es neben dem Kalkberg auch einen Kalksee.
2: Ja.
0: Welcher Schauspieler spielt Indiana Jones in allen Kinofilmen?
2: Harrison Ford.
0: Das ist korrekt. Es gibt aber keinen Kalksee.
2: Nein,
0: der Ort an der Schlei ist Bohren.
2: Oh.
0: Und es sind Keramikfiguren auf der Muck.
2: Ah, oh, das war's Cheat heute.
0: Du hast 2 Punkte gemacht. Ich hole Mandy zurück.
3: Okay. Ja, nicht so ein Druck, nicht so ein Druck. Guck nicht so, so streng. Muss mal atmen.
0: Alles gut, los geht's. Was steht auf dem Dach der Muck in Lübeck? Keramikfiguren oder Bronzeschiffe?
3: Bronzeschiffe.
0: Wo im menschlichen Körper befindet sich die Paukenhöhle?
3: Im Ohr.
0: Wie heißt eine Gemeinde an der Schlei? Hämmern oder Bohren?
3: Hämmern.
0: Wahr oder falsch? In Bad Segeberg gibt es neben dem Kalkberg auch einen Kalksee.
3: Nee.
0: Welcher Schauspieler spielt Indiana Jones in allen Kinofilmen?
3: Harrison Ford.
0: Ach, Mist, ich dachte, sie kommt nicht drauf, ne?
3: Das war auch knapp. Das war die letzte Synapse, die nur gezündet hat. Doch.
0: Gerettet hat sie der Kalksee, dass es den nicht gibt. Das ist nämlich richtig, also beziehungsweise falsch, dass es ihn gibt. Jetzt sind alle komplett verwirrt.
3: Es gibt keinen.
0: Also Mandys Antwort war richtig, damit ist es ein 3-2 für Mandy.
3: Ui, knappe Kiste.
2: Alles gut, Glückwunsch.
3: Oh. Simone, das war knapp. Vielen Dank, dafür hast du die besseren Brötchen.
2: Auf jeden Fall. Alles Gute für euch.
3: Bis bald.
2: Bis
3: tschüss.
2: Danke. Tschüss.
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0: 7:51 NDR1 für den Nord mit einer Meldung von der A21.
1: Park der Heide Kiel zwischen Tremsbüttel und Bad Oldesloe Nord, da steht ein defektes Fahrzeug.
0: Ja, liebe Pendler in Elmshorn und in Neumünster, Kiel und Flensburg, es wird besser, jetzt wirklich, sagt die Bahn. Die Züge sollen jetzt wieder fahren auf den Strecken Flensburg, Hamburg, Kiel, Hamburg und auch in den Gegenrichtungen.
1: Tja, Probleme auf dem Abschnitt zwischen Elmshorn und Fristern heute Morgen, das war irgendwie ganz blöd, da hieß es so gegen 6, nö, ist wieder freigegeben und 10 Minuten wurde es offiziell wieder gesperrt, also so ein bisschen hin und her. Wir hoffen, dass da jetzt keiner extra hin zum Bahnhof ist und voll die Zeit verschwendet hat. Dann gab es irgendwie noch Schienenersatzverkehr und so, aber jetzt haben wir mit der Bahnsprecherin nochmal gesprochen. Wirklich, alles soll frei sein, ein paar Züge sind natürlich noch verspätet, bis das alles wieder im Takt läuft, dauert es ein bisschen, ein paar Stunden wahrscheinlich. 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
0: Ja, die waren ja seit gestern Abend ausgefallen, weil bei Bauarbeiten ein Kabel versehentlich durchtrennt wurde.
1: Der Klassiker.
0: Ja, ist fies, wenn du derjenige bist, dem das passiert. Ne? So baust du und dann so, oh nein.
1: Und das ist jedes Mal, mein Vater hat vor ein paar Jahren tatsächlich in dem Job gearbeitet bei der Telekom, wenn immer die Kabel durchtrennt wurden. Sein ganzer Job bestand daraus, immer dort zu den Baustellen
0: immer
1: zu fahren.
0: Immer Kabel zu durchtrennen, das war
1: mein Job. Nee, nicht die Durchmal, aber immer dann dahin zu fahren. Du kannst ja nicht dein ganzes Arbeitsleben das machen. Doch, der war ausgefüllt.
0: Weil immer jemand irgendwo
1: immer,
0: Kabel durchtrennt.
1: Immer
0: unglaublich. Ja, hoffen wir, dass jetzt wirklich alles wieder läuft.
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0: Die Städte in Schleswig-Holstein sollen künftig leichter Schulden machen können. Darum geht es heute im Landtag und auch bei uns in den Nachrichten. Außerdem um die Folgen, die die Krankenhausreform für die Kliniken bei uns im Land haben wird. Was das Land konkret plant, hören wir jetzt auch in den Nachrichten um 8 mit Martha Rittner.
1: Guten Morgen.
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1: Welche Klinikstandorte bei uns werden künftig gestärkt? Welche müssen sich spezialisieren oder werden möglicherweise umstrukturiert? Das Gesundheitsministerium hat erste Pläne für die genaue Ausgestaltung der Krankenhausreform im Land vorgestellt. Einige Standorte sollen gestärkt werden, andere nicht. Mein Kollege Hauke von Hallern hat sich einen Überblick verschafft. Wo soll sich denn was ändern?
3: Deutliche Einschnitte gibt es für kleinere Häuser. Die Klinik Klosterstraße, Neumünster und die kardiologische Klinik Norderstedt verlieren voraussichtlich ihren stationären Versorgungsauftrag und werden reine ambulante Zentren. Die Inselklinik Föhr Amrum soll zwar stationäre Betten behalten, verliert aber wohl ihre klassische Chirurgie. Zu den großen Gewinnern gehören das Klinikum Itzehoe und das Friedrich-Ebert-Krankenhaus in Neumünster. Beide sollen zu Maximalversorgern der höchsten Kategorie aufsteigen. Auch das städtische Krankenhaus Kiel wird neben dem Universitätsklinikum Schleswig-Holstein als zentraler Pfeiler gestärkt.
1: Die Umsetzungspläne, die sind aber noch nicht in Stein gemeißelt.
3: Final entschieden ist noch nichts. Die Kliniken haben noch bis zum 31. Oktober Zeit, Einwände oder neue Qualitätsnachweise einzureichen. Es ist also gut möglich, dass an einzelnen Standorten noch nachgebessert wird. Verbindlich zugewiesen werden die Leistungsgruppen Ende Dezember, bevor der neue Krankenhausplan im Januar 2027 in Kraft tritt, teils mit Übergangsfristen für die Häuser. An den 6 Regionalkonferenzen waren neben den Kliniken auch die Kommunen und die Politik eingebunden.
1: Vor genau 3 Jahren haben Hamas-Terroristen aus dem Gazastreifen israelische Orte und Armeestützpunkte entlang der Grenze angegriffen. Mehr als 1200 Menschen wurden getötet, Hunderte wurden verschleppt und als Geiseln gefangen gehalten. Weltweit wird daran heute erinnert, auch bei uns im Land. Moritz Mayer dazu.
4: Am Nachmittag sind im Land mehrere Mahnwachen geplant, so zum Beispiel vor der Karlebach-Synagoge in Lübeck, auf dem Asmus-Bremer-Platz in Kiel und auf dem Südermarkt in Flensburg. Dazu rufen mehrere Bündnisse auf. Sie wollen an die Opfer des 7. Oktober denken und nach eigenen Angaben ein Zeichen gegen Terror, Hass und Gewalt setzen. Von den Organisatoren aus Lübeck heißt es, Hass gegen Juden wüte in sozialen Netzwerken, im Kulturbetrieb, an Universitäten und auf der offenen Straße. Die Lage sei erdrückend. Jüdische Mitbürger sollen sichtbar und sicher in unserer Mitte leben können, in Lübeck und auch anderswo.
1: Auch wenn die Stadtkassen leer sind, müssen die Kommunen bei uns im Land trotzdem ihren Pflichtaufgaben nachkommen. Und dann? Der Landtag berät heute über ein Gesetz, das es Städten und Gemeinden in Zukunft erleichtern soll, sich zu verschulden. Das sorgt auch für Kritik. Uwe Jahn berichtet.
5: Für die Regierungsparteien geht es darum, den Städten und Gemeinden Spielräume zu verschaffen, wenn Investitionen nötig sind, aber das Geld dafür fehlt. Der Städtetag Schleswig-Holstein sieht in dem Gesetz eine notwendige Reaktion auf die Finanzkrise der Kommunen, beklagt aber ein grundsätzliches Missverhältnis bei der Verteilung staatlicher Gelder. Schließlich müssten die Kommunen 25% aller Aufgaben erledigen, bekämen aber nur 15% des Steueraufkommens. Die FDP warnt. Laut Annabel Krämer handelt es sich um ein toxisches Gesetz, das den kommenden Generationen Gestaltungsspielraum nimmt, weil diese die Schulden zurückzahlen müssten.
1: Nach dem Kabelschaden zwischen Elmshorn und Vrist ist der Zugverkehr wieder angelaufen. Nach Angaben der Bahn wurde die Strecke vor etwa einer Stunde wieder freigegeben. Erste Züge sind demnach wieder zwischen Hamburg und Kiel bzw. Flensburg unterwegs. Einzelne Verbindungen im Regional- und Fernverkehr fallen aber trotzdem noch aus oder sind verspätet. Die Strecke war seit gestern Nachmittag gesperrt. Das Kabel ist nach Angaben der Bahn bei Bauarbeiten beschädigt worden. Mitten in der Pandemie gab es eine umstrittene Corona-Impfaktion des Lübecker Mediziners und Unternehmers Winfried Stöcker. Die sorgte damals für viel Aufsehen und beschäftigt nach wie vor die Justiz. Im Mai hieß es, Freispruch. Aber das war es noch nicht endgültig. Heute beginnt nämlich die Revisionsverhandlung vor dem Oberlandesgericht in Schleswig. Lars Kuhstall berichtet.
6: Der Fall ist bereits durch einige Instanzen gegangen. Vor 2 Jahren hatte das Amtsgericht in Lübeck Stöcker zu einer Geldstrafe von 250.000 Euro verurteilt. Das Landgericht hob diese Strafe dann nach einem Berufungsprozess im Mai dieses Jahr auf. Der 79-Jährige wurde daraufhin freigesprochen. Dagegen geht nun die Staatsanwaltschaft Lübeck vor. Sie wirft Stöcker weiterhin vor, 2021 mit einem nicht zugelassenen Impfstoff Menschen geimpft zu haben. Das Urteil vor dem Oberlandesgericht soll noch heute fallen.
1: Das zweite Spiel in der Vorrunde der European League endete mit dem zweiten deutlichen Sieg für die SG Flensburg-Handewitt. Bei Águas Santas in Portugal setzte sich die SG mit 36

0: insgesamt 11 Torschützen, darunter auch der lange aufgrund einer Krankheit fehlende Kent Robin Tönnesen, der 3 Treffer erzielte. Flensburgs Trainer Aleš Pajovic wechselte aufgrund der klaren Führung viel und so konnten die Leistungsträger Kräfte sparen für das schwere Bundesliga-Auswärtsspiel am Freitag in Hannover.
1: Jetzt steht es 8:06. Das Wetter für uns in Schleswig-Holstein. Ja, das ist heute Morgen wieder ein bisschen bewölkt. Es wird heute aber noch mal halbwegs warm, bevor morgen dann doch es noch ein bisschen herbstlicher wird.
2: Mhm, gut gesagt.
1: Ja.
2: Sonne gibt es heute im Lauenburgischen im Süden für bis zu 6 Stunden. Ansonsten trüb und einige Regenschauer. Es kann auch sein, dass es so ein bisschen neblig diesig ist heute früh. Temperaturen steigen auf 17 Grad in Wagersroth und 21 in Norderstedt. Morgen dann nur noch 15 Grad maximal. Sind viele Schauer dabei, kann auch mal ein Gewitter sein und später im Laufe des Tages soll es kurz Sonne geben. Freitag wahrscheinlich durchgehend oder fast durchgehend nass.
1: Hast du wieder so einen Motivationskurs gemacht? Ab und zu mal den Kollegen für Banalitäten loben oder ist das
2: ja,
1: soll
2: ja
1: helfen?
2: Ja, hilft.
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2: 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A1 Hamburg-Bremen zwischen Dreieck Norderelbe und Stellhorn, kaputtes Auto. A1 in Richtung Hamburg, ab Billstedt, 4 Kilometer Stau. A7 Richtung Flensburg vorm Elbtunnel, 5 Kilometer Stau, das dauert 20 Minuten länger. A23 Richtung Heide zwischen Pinneberg-Mitte und Tornisch 3 Kilometer Stau. Und dann haben wir einen Hinweis von Xenia aus der NDR Schleswig-Holstein-App. Die Steifähre Missunde ist außer Betrieb und wir haben noch ein bisschen Probleme mit der Bahn zwischen Hamburg und Kiel bzw. Hamburg und Flensburg. Das pendelt sich langsam wieder ein. Also die Züge, die fahren, aber es kann sein, dass sie noch ein bisschen verspätet fahren nach dem Kabelschaden gestern. Die aktuellen Blitzer. Einer ist es auf der B404 Kiel-Wellsee stadteinwärts. Gute Fahrt wünschen wir.
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1: Um 8:08, guten Morgen.
2: Moin.
1: Na, Steffi hat in ihrem Schlemmerbistro was Neues im Sortiment.
4: Du, das ist ein Beagle-Sandwich.
5: Was ist das?
4: Ein Beagle-Sandwich. Die teste ich diese Woche mal. Mein Lieferant sagt, die Ketten machen das schon lange und ich muss ja auch irgendwie Schritt halten.
2: Oha, und was dann da alles so drauf ist, erzählt uns Steffi gleich in Frühstück bei Stefanie.
1: Nach Robbie Williams mit Feel und wir hören sie schon. Whitney Houston, sie kann es nicht aushalten, endlich loszusingen. Aus den 80ern, hier ist I Wanna Dance With Somebody.
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0: 17 nach 8. Guten Morgen, hier ist NDR 1, Welle Nord. Und es gibt ja so ein paar Tricks beim Bäcker, ne? Manchmal, dass das Brötchen so nur so halb eingeschnitten ist und dann liegt da vorne so ganz viel
1: richtig
0: drin.
1: Richtig voll, ne?
0: Richtig voll. Und dann beißt du rein und merkst, dass die zweite Hälfte gar nicht belegt ist.
1: Ich finde vor allem total doof, weil du isst halt dann vorne dann weg und hinten ist trocken.
0: Ja.
1: Das ist ja egal, was es jetzt kostet, wie das aussehen soll, aber das nervt doch, dass du das Brot nicht genießen kannst.
0: Und überall ist irgendwie Remoulade drunter. Ob das bei Steffi auch so ist, weiß ich nicht, aber sie hat was Neues.
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3: Es ist ja, wie es ist.
2: Und das sind ihre Gäste. Herr Ahlers.
4: Ja, das tut dir nichts so sagen.
2: Udo.
5: Ja, das kann's haben.
2: Und Opa Gerke.
6: Steffi, machst du mir Mettbrötchen?
3: Nee, Franz, hab ich heute nicht da. Milch und Zucker nehmt ihr selber, ne? Was gibt's Neues?
4: Ja, da wollte ich dich gerade fragen. Was ist das denn alles für einen neumodischen Scheiß?
3: Du, das ist ein Beagle-Sandwich.
4: Was ist das?
3: Ein Beagle-Sandwich. Die teste ich diese Woche mal. Mein Lieferant sagt, die Ketten machen das schon lange und ich muss ja auch irgendwie Schritt halten. Also ich habe Türkei-Taste, Tuna-Salat, Veggie, Chicken Fajita, Santa Fe und Caprese kostet 2,80.
5: Chicken Fajita? Was ist das denn?
3: Ja, du, da muss ich selber erst mal in die Liste gucken. Ich glaube, das war irgendwie mit scharfe Soße oder... Also ihr stellt auch Fragen.
5: Du, so ein Wiegel, das ist mit Loch teurer als ohne. Ja, ist doch so.
3: Ja, aber...
5: Ja, ist das so oder ist das nicht so?
4: Ja, nur weil das mit Loch schicker ist.
5: Ne?
4: Wenn da so ein bisschen Salat in der Mitte rausguckt, das zahlst du natürlich das Design mit. Das ist wie beim Möbel. Und dann kommt das hier fertig an und keiner weiß, wo das alles schon gelegen hat.
5: Ja, und dann ist da nicht mal Butter drauf, sondern nur, ja, was ist das?
3: Nein.
5: Käsecreme.
3: Nein,
6: du,
3: das ist...
6: Steffi!
3: Ach, das ist doch... Also jetzt gucke ich mal nach.
6: Steffi!
3: Eine Frischkäsezubereitung mit Tomato, Relish.
6: Kann man hier auch mal Wünsche äußern?
3: Und Hühnersalat mit Worcestersoße. Meinetwegen, Franz.
6: Dann hätte ich gern Zwiebel mit Beagle ohne Loch in der Mitte und Markenbutter.
4: Alles Franz, der war noch gut.
3: Allah, schon. Da ist natürlich was dran. Nimm mal einen Roggi.
5: Was war da ein Rätsel?
6: Ich brauche noch weibliches Huftier.
3: Giraffe?
6: Nee.
3: Ja, nee, den weiß ich auch nicht.
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0: Die wichtigen Infos für den Morgen jetzt um 8.30 Uhr von Martha Rittner.
1: Guten Morgen.
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1: 4 weitere Kliniken im Land sollen künftig Maximalversorger werden. Neben den Unikliniken in Kiel und Lübeck sollen auch die Krankenhäuser in Heide, Itzehoe, Rendsburg und Neumünster diesen Status haben. Das ist eine Veränderung durch die bundesweite Krankenhausreform, die das Gesundheitsministerium bei uns plant und bei Regionalkonferenzen vorgestellt hat. Kleineren Häusern drohen dagegen Einschnitte. Aber auch wenn Spezialwissen gebündelt werde, bleibe die Notversorgung vor Ort erhalten, betont das Land. Schleswig-Holstein erinnert an Opfer des Hamas-Überfalls vor 3 Jahren auf Israel. Mehr als 1200 Menschen wurden bei der Attacke getötet, Hunderte verschleppt und als Geiseln gefangen gehalten. Am Nachmittag sind mehrere Mahnwachen geplant, unter anderem vor der Karlebach-Synagoge in Lübeck, auf dem Asmus-Bremer-Platz in Kiel und auf dem Südermarkt in Flensburg. Zugverkehr nach Kabelschaden zwischen Elmshorn und Vrist wieder angelaufen. Nach Angaben der Bahn wurde die Strecke wieder freigegeben. Erste Züge sind demnach wieder zwischen Hamburg und Kiel bzw. Flensburg unterwegs. Einzelne Verbindungen im Regional- und Fernverkehr fallen aber trotzdem noch aus oder sind verspätet. Die Strecke war seit gestern Nachmittag gesperrt.
0: 8.31 Uhr, NDR 1 Welle Nord mit dem Wetter für uns in Schleswig-Holstein. Und ich wundere mich gerade, dass meine Frau sich noch nicht gemeldet hat und sagt, dass es drückend ist da draußen. Weil bei Temperaturen über 10 Grad und leichter Luftfeuchtigkeit ist es hier schon zu schwül eigentlich.
3: Wir haben es trüb, wir haben viele Wolken und wir haben hier und da auch ein bisschen Regen. Das kann so in vielen Orten auch bleiben über den Tag hinweg. Und es gibt im Süden die Sonne. Die scheint bis zu 6 Stunden. Auf Sylt sind es dann aber nur noch eine Stunde. Oder ist es nur noch eine Stunde? Deutlich weniger. Also 15 Grad im Moment, nachher 17 bis 21. Morgen erst Schauer, teils Gewitter, später kurz mal schön, maximal 15 Grad, deutlich kühler und Freitag stark bewölkt, keine Sonne und stürmisch.
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3: 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A23 Heide-Hamburg zwischen Pinneberg Mitte und Süd, hier liegt ein Spanngurt. A7 in Richtung Flensburg vom Elbtunnel, 4 Kilometer stockender Verkehr, das dauert 20 Minuten länger. Und A23 Richtung Heide zwischen Pinneberg Mitte und Tornisch, 3 Kilometer Stau. Die aktuellen Blitzer, B404 Kiel, Well, Seestadt, einwärts, da ist einer. Gute Fahrt wünschen wir.
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0: Schönen Mittwochmorgen, 8.32 Uhr haben wir es. Rike hat uns geschrieben, ich bin betroffene Mama aus der Kita in Kiel, bei der schon zweimal eingebrochen wurde. Vielen Dank, dass ihr darüber berichtet. Wir freuen uns sehr über jede Unterstützung für die Krippenkinder. Und Sani hat uns auch geschrieben, danke für den Bericht, die Krippenkids brauchen endlich wieder ihren Raum.
3: Ja, es geht um das AWO-Kinderhaus in Kiel-Suxdorf, 2 Einbrüche in diesem Jahr. Und was für die Kinder ganz besonders bitter ist, erzählt uns in 7 Minuten die Kita-Chefin.
0: Nach Musik von Taylor Swift, The Fate of Ophelia. Und wir haben Bruce Springsteen, diesen schönen 80er. Born in the USA.
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0: Taylor Swift zieht sich gerade.
1: Sie singt noch.
2: Ja, gib mir die Zeit, ne? Singt ihr aber auch ständig irgendwas.
1: Sie,
2: ne?
1: Mir gemein. Beim nächsten Mal versprochen, da darf sie ohne unser Zutun zu Ende, ja,
0: aber singen. Sie sieht sich gerade so leichter Kritik ausgesetzt, weil sie hat ein paar neue Songs rausgebracht und ist ja jetzt in der glücklichen Beziehung und muss das auch in jedem Lied rausposaunen. Und sie war eigentlich berühmt für so traurige, ja, Herzschmerzen.
1: Ja, wie alle Musiker so berühmt werden.
0: Und jetzt sagen viele Fans, ja, das klingt jetzt eher so, als würde jemand versuchen, Taylor Swift Songs nachzumachen, aber es ist alles
1: langweilig.
0: Nicht mehr so richtig gut. Ja. Ende 1 wäre dann noch hier um 8.41 Uhr. Im Moment haben es offenbar Einbrecher auf Kitas abgesehen. Es gab 3 Einbrüche innerhalb nicht mal eines Monats schon im Sommer in Gettorf und Neudorf-Bornstein. In Bunso im Kreis Dithmarschen haben Einbrecher auch das ganze Geld für den Kinderausflug geklaut.
1: Und in Kiel-Suxdorf sind sie gleich 2-mal eingestiegen in das AWO-Kinderhaus. Und dadurch steht jetzt der Krippenraum für die Kleinsten auf der Kippe. Adriana Spaliniak, die Leiterin des Kindergartens, hat uns heute früh schon erzählt, was da alles weggekommen ist.
3: Es wurden Spielsachen geklaut, Es wurden Türen beschädigt, es wurden Laptops geklaut und auch eine gewisse Summe, ich sag mal, an Bargeld.
0: Ja, man denkt ja im ersten Moment, wer bricht denn in eine Kita ein? Was will man denn da holen? Genau das, was du sagst, Spielzeug. Aber ich hätte jetzt nicht die Vermutung, dass man da viel Geld ergaunern kann.
3: Nee, eigentlich nicht. Aber das Problem für uns ist einfach, dass wir jetzt gerade dabei sind, eine neue Krippe einzurichten. Und dafür war das Geld sozusagen gedacht.
1: Ihr habt das schon gesammelt, ne?
3: Als genau.
1: Spenden sozusagen. Und das ist jetzt alles weg. Was ist denn so an Schäden zurückgeblieben? Das ist ja meist auch voll gemein, dass Türen oder Fenster und so kaputt sind.
3: Ja, es wurden insgesamt 6 Türen beschädigt. Eine Terrassentür wurde beschädigt. Genau, und das ist natürlich ein enormer Schaden, also auch ein enormer Kostenfaktor, ne, der da jetzt auf uns zukommt. Natürlich haben wir eine Versicherung, aber trotzdem ist es belastend, weil das halt super viel Arbeit ist.
0: Habt ihr mit den Kindern mal drüber gesprochen oder habt ihr versucht, denen das nicht zu erzählen oder das von denen fernzuhalten?
3: Nee, also die Kinder bekommen das natürlich mit, dass etwas passiert ist. Und sie stellen natürlich auch Fragen, weil sie sehen diese Veränderungen. Wir sprechen natürlich altersgerecht mit ihnen und sagen ihnen aber auch ganz klar, dass wir Erwachsenen uns darum kümmern und dass sie sicher sind. Und wir versuchen natürlich auch ein Stück Normalität wieder zurückzubekommen, sodass sie halt wieder spielen, lachen und auch einfach Kinder sein können.
1: Und fühlt ihr euch denn sicher, wenn es jetzt halt schon 2-mal passiert ist?
3: Also ein Sicherheitsgefühl wiederherzustellen braucht halt jetzt ganz viel Zeit. Das war ja innerhalb eines halben Jahres, dieser 2. Einbruch. Und das braucht jetzt definitiv ganz viel Zeit, um das wiederherzustellen.
0: Ja, neue Sicherheitssysteme wahrscheinlich. Und ihr habt ja jetzt eine Spendenaktion gestartet. Ihr wollt jetzt, ihr braucht wieder Kohle. Ne?
3: Ja, genau. Unser Förderverein ist da ganz fleißig mit bei und auch meine Elternvertretung. Und ich bin da sehr, sehr dankbar für und auch für mein Team einfach, dass die das jeden Tag so meistern jetzt nach diesen 2 Einbrüchen.
1: Und mit den gesammelten Spenden soll dann die Krippenausstattung, die ja nach einem Wasserschaden, ne, habe ich gelesen, nach einem Wasserschaden irgendwie sowieso kaputt ist. Ihr sammelt Spenden und die werden geklaut. Das soll jetzt wieder ersetzt werden, ne?
3: Genau.
1: Okay, dann hoffen wir, dass das klappt, Adriana.
3: Vielen Dank. Ich hoffe auch.
0: Adriana Spaliniak war das vom AWO Kinderhaus in Kiel-Suxdorf.
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0: 10 vor 9, Mandy und Horst hier bei NDR 1 Welle Nord. Und nicht wundern, wenn Sie diesen Tagen in Kiel vielleicht irgendwo so Menschen mit gelben Warnwesten sehen und dann vielleicht ein paar mehr Lübecker Hütchen rumstehen oder irgendwelche Produktions-LKW, eine Filmcrew-Scheinwerfer. Das liegt daran, ne? Ist mir gestern nämlich auch passiert. Als ich hier aus dem Sender rauskam, war genau dieses Szenario bei uns vom Sender unten an der Wasserkante, unten an der Kieler Förde. Es wird nämlich ein neuer Tatort gedreht.
1: Ja, und das ganze Filmteam hat auf die Fähre aus Oslo gewartet. Die wollten sie unbedingt mitfilmen. Und da sind dann die beiden Ermittler Ellie Krieger, also das ist ja die neue, ne? Die Kriminalpsychologin, gespielt von Caroline Schuch und Almila Bakayacik. So lang gelaufen, so mit Kaffee in der Hand, das sah ja so beiläufig aus.
0: Das ist ganz witzig, es war die erste Szene, die sie für den neuen Tatort gedreht haben, aber es ist im Film später die letzte Szene.
1: Auch wieder interessant. Sehen, ne? Aber das ist wiederum was, was sie jetzt nicht am Sonntag sehen, sondern die sind schon so weit im Vorlauf, so ein Drehtag, so ganzer Film wird ewig lang gedreht. Das hat uns Produzentin Dani Muskel erzählt.
2: Ich würde sagen, wir sind alle aufgeregt. Ich bin es auch. Es ist immer schön. Wir haben 42 Drehtage vor uns, viele davon in Kiel. Und wir sind gespannt und wir freuen uns, dass die Leute uns immer hier so total nett aufnehmen und dass wir ein bisschen Kiel in die ganze ARD treiben können.
0: Oh, schön. Freuen wir uns auch. Und wenn Sie ein bisschen Dreharbeiten sehen wollen, dann sind Sie in Kiel noch unterwegs. Heute am Bootshafen und an der Gablenzbrücke wird gedreht. Und in den nächsten Tagen nochmal in der Eggerstedtstraße, das ist so Innenstadtbereich, und am Schloss. Da wird auch gedreht.
1: Und mehr Bilder sehen Sie jetzt schon mal, wie das dann aussieht, in der NDR Schleswig-Holstein-App.
0: Sonntag gibt es ja den ersten Kieler Tatort, den neuen, ne? Längst abgedreht. Unter Freunden heißt er, mit dem neuen Ermittlerteam. Bin sehr gespannt darauf, ob das genauso gut ist, wie es früher schon war.
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0: Wenn es nach der Statistik geht, dann läuft es bei uns in Sachen Kinderbetreuung. Ob das aber auch wirklich so ist, das hören wir gleich. Und es geht darum, welche Klinikstandorte in Schleswig-Holstein gestärkt werden sollen und wo künftig weniger angeboten wird. Wie die Krankenhausreform umgesetzt werden soll, auch ein Thema in den Nachrichten um 9 mit Martha Rittner.
1: Moin.
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3: Die bundesweite Krankenhausreform. Sie wird auch die Kliniklandschaft in Schleswig-Holstein verändern. Welche Standorte werden gestärkt, spezialisiert oder möglicherweise umstrukturiert? Bei 6 Regionalkonferenzen hat das Gesundheitsministerium vorgestellt, wie die Kliniken im Land künftig aufgestellt sein sollen. Hauke von Hallern.
4: Für kleinere Häuser wie die Praxisklinik Kronshagen oder die Klinik Klosterstraße in Neumünster zeichnen sich harte Einschnitte ab. Sie sollen zu rein ambulanten Zentren werden. Auch auf Fehmarn stehen Veränderungen an. Zu den Gewinnern gehört die Klinik in Oldenburg in Holstein, die zusätzliche Abteilungen erhält. Das Klinikum Itzehoe und das Friedrich-Ebert-Krankenhaus in Neumünster sollen zum Maximalversorger aufsteigen. Endgültig sind die Pläne noch nicht. Die Kliniken haben bis Ende Oktober Zeit für Stellungnahmen. Die finalen Entscheidungen fallen Ende Dezember. Das Land verspricht, Spezialwissen wird gebündelt, aber die Notversorgung vor Ort bleibt sicher.
3: Heute vor 3 Jahren haben Hamas-Terroristen aus dem Gazastreifen israelische Orte und Armeestützpunkte entlang der Grenze angegriffen. Sie haben mehr als 1200 Menschen getötet und über 200 als Geiseln genommen. Weltweit wird daran heute erinnert. Auch bei uns im Land sind mehrere Mahnwachen geplant. So zum Beispiel vor der Karlebach-Synagoge in Lübeck, auf dem Asmus-Bremer-Platz in Kiel und auf dem Südermarkt in Flensburg. Dazu rufen mehrere Bündnisse auf. Sie wollen nach eigenen Angaben ein Zeichen gegen Terror, Hass und Gewalt setzen. Auch wenn das Geld dafür fehlt, müssen die Kommunen bei uns im Land ihre Aufgaben erfüllen. Im Zweifel auf Pump. Heute steht im Landtag ein Gesetz zur Abstimmung, das es Städten und Gemeinden erleichtern soll, Schulden zu machen. Im Vorfeld der Abstimmung hat Marc Ziertmann vom Städteverband Schleswig-Holstein kritisiert, dass die Kommunen nur 15% der staatlichen Einnahmen erhalten, obwohl sie 25% der öffentlichen Aufgaben bewältigen. Er spricht von einer desolaten Finanzsituation und sagt über das geplante Gesetz:
5: Es ist die notwendige Reaktion des Gesetzgebers auf die Finanzkrise der Kommunen, damit die Kommunen überhaupt in der Lage sind, bei 1,3 Milliarden Defizit allein in einem Haushaltsjahr noch überhaupt ihre Aufgaben zu erfüllen und auch die Investitionen für die Zukunft zu stemmen.
3: Die FDP warnt dagegen vor einem so wörtlich toxischen Gesetz, das den kommenden Generationen Gestaltungsspielraum nehme, weil diese die Schulden zurückzahlen müssten. Weniger Vorschriften und Bürokratie, mehr Digitalisierung. Das hat sich die Bundesregierung vor einem Jahr vorgenommen. Heute stellt der zuständige Minister Wildberger dem Kabinett vor, was bisher geschafft wurde. Dazu gehören zum Beispiel Ausnahmeregeln für schnelleres Bauen oder digitale Fahrzeugpapiere. Von den 100 geplanten Maßnahmen sind aber erst 12 ganz umgesetzt. Vieles ist noch in der Vorbereitung. Auf dem Papier hat sich die Betreuungssituation für die Kinder in Schleswig-Holstein in den vergangenen Jahren verbessert. Als einziges norddeutsches Bundesland erfüllen wir die Qualitätsempfehlungen für die Betreuung von Kindern ab 3 Jahren. Aber Statistiken sind nicht alles. Ada von der Deken aus dem NDR-Datenteam hat sich die Zahlen genauer angeschaut. Und?
6: Die Zahl der in Schleswig-Holstein betreuten Kinder steigt. Und der Betreuungsschlüssel verbessert sich statistisch. Doch die Realität sieht anders aus. Die Statistik ignoriert Aufgaben abseits der Kernbetreuung und die extrem hohen Krankheitsausfälle in der Branche. Fehlt Personal, steigt die Belastung für die verbleibenden Beschäftigten massiv. Im schlimmsten Fall drohen Gruppenschließungen, sodass Kinder zu Hause bleiben müssen. Obwohl das Land mehr Investitionen beschlossen hat, entlastet das die Praxis vorerst kaum. Die aufwendige Pflicht zur Dokumentation und der akute Personalmangel bleiben für die Kitas bestehen.
0: 9:04, NDR1 Welle Nord mit dem Wetter für uns in Schleswig-Holstein. Ja, das war ein bisschen dunstig heute Morgen hier und da, kann es auch noch sein. Mhm. Also etwas höhere Luftfeuchtigkeit. Im Moment sieht es aber hier und da schon wieder ein bisschen freundlicher aus.
7: Wir haben viele Wolken, vor allem im Norden und zum Süden hin zur Elbe in Dithmarschen, auch an der Westküste. Da kommt gerade ein bisschen die Sonne raus. 6 Stunden sind heute möglich. Auf Sylt wird es nur eine sein. Das ist heute unsere graueste Ecke. 13 Grad hier auf Sylt, 15 in Kiel, 15 auf Fehmarn, im Laufe des Tages bis 21 Grad. Morgen haben wir dann erst Schauer, teils auch Gewitter. Später soll es noch mal kurz schön werden, also recht wechselhaft und kühler. 15 Grad, dazu kommt Wind und der Freitag hat dann viel Regen für uns.
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7: 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A7 Hannover-Hamburg, Höhe Hamburg-Waltershof, hier liegen Gegenstände. A23 Richtung Hamburg in der Ausfahrt Itzehoe Nord steht ein defektes Fahrzeug. A1 Richtung Hamburg. Zwischen Hamburg-Billstedt und Norderelbbrücke 4 Kilometer stockend. A1 Richtung Lübeck, zwischen Hamburg-Stillhorn und Dreieck Norderelbe 3 Kilometer stockend. A7 Richtung Flensburg, zwischen Hamburg-Heimfeld und Elbtunnel 4 Kilometer stockender Verkehr, eine knappe halbe Stunde. Und A23 Hamburg-Heide zwischen Pinneberg-Mitte und Tornisch 2 Kilometer Stau. Und einen aktuellen Blitzer haben wir auf der B404 Kiel-Wellsee. Stadteinwärts ist der. Gute Fahrt allen unterwegs.
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0: 8:55 ist es. Guten Morgen.
7: Moin.
0: Ja, sich so ein Altar zu Hause hinzustellen, wäre vielleicht eher schwierig. Gut, könnte man einen Küchenblock
7: draus
0: machen.
7: Kann man auch machen.
0: Für eine Kanzel bräuchte man recht hohe Decken. Auch eher schwierig. Aber Kirchenbänke, damit könnte man doch was anfangen.
7: Und zwar sind das ganz besondere aus St. Marien in Lübeck. Wie sie da dran kommen und warum die so toll sind, gibt's gleich in den nächsten 12 Minuten bei uns.
0: Vorher Musik von Lene Marlin. Wir haben Otis Redding und Alan Parsons Project mit Eye in the Sky.
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0: 16 Minuten nach 9. Guten Morgen, hier sind Mandy und Horst bei NDR 1 Welle Nord. Klingt erstmal so ein bisschen ungemütlich, aber offensichtlich wollen sie trotzdem viele haben. Ihre eigene Kirchenbank zu Hause. Die St. Marienkirche in Lübeck wird ja saniert. Da kommen auch die alten Kirchenbänke raus, wird ganz neu eingerichtet. 100 Stück sind das, die jetzt verkauft werden über ein Online-Portal und die gehen ganz gut weg.
1: Ja, kosten 400 Euro pro Stück, können aber sogar noch, die sind so 2,50 Meter lang, die können auch auf Maß gebracht werden. Kosten nochmal 200 Euro extra. Mhm. Und Robert Pfeiffer ist mit uns. Er ist Pastor der St. Marienkirche in Lübeck und selbst überrascht.
2: Ja, das ist richtig aufregend, wie viel Nachfrage da ist. Also die Hälfte der Bänke ungefähr ist jetzt schon weg. Und auch diese Woche gibt es noch Termine, wo abgeholt wird. Und das ist richtig toll. Und die Leute sind ganz begeistert.
1: Was sagen denn die Kunden, warum sie so eine Bank brauchen? Muss da jemand büßen zu Hause?
2: Nein, die haben zum Teil das Gefühl, sie holen sich damit ein Stück Geschichte von Lübeck ins Haus. Ah. Also die haben ja ihre eigene Geschichte mit den Bänken, mit der Kirche, die Menschen und haben da zum Teil Heiligabend gesessen oder sie hatten eine Hochzeit bei uns oder eine Taufe oder andere Familienfeiern und dann holen sie sich so ein Stück nach Hause und sind damit verbunden mit der Kirche. Das ist toll.
0: Also auch der emotionale Aspekt, gar nicht nur, ich brauche ein gutes Möbelstück, kann ich mir in die Küche stellen oder so. Faszinierend, wirklich. Hat auch schon jemand gesagt, er baut sich daraus was völlig anderes aus dem Holz?
1: Ist ja gute Eiche, ne?
2: Nein, das habe ich noch nicht erlebt. Ja, gut, das ist gute Eiche. Es ist ja ungefähr aus den 60er Jahren. Da sind die Möbel erst in die Kirche reingekommen. Das sind also keine historischen Bänke. Aber die Menschen lieben halt dieses Stück Geschichte, dass sie sich nach Hause holen. Und sie wissen, dass sie uns damit ja auch unterstützen. Mit dem Geld, das wir einnehmen, tragen wir Kosten, die mit der Sanierung zusammenhängen. Und dafür brauchen wir natürlich jeden Euro.
1: Super. Wir hoffen, dass das weiter gut läuft, dass die letzten Bänke dann auch noch verkauft werden und dass ihr weiterkommt mit eurer Renovierung.
2: Schön. Ich freue mich auch. Danke.
0: Alles Gute weiterhin.
1: Tschüss.
2: Jo, bis dann.
0: Ja, wenn Sie jetzt denken, oh, hätte ich auch gerne einen.
1: Auch
0: auf der Internetseite der Evangelischen Kirche Lübeck-Lauenburg finden Sie den Link dazu. Das funktioniert. Ja, viel Spaß damit, ne?
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0: Es ist 9.30 Uhr. Moin.
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2: Aus dem Studio Heide mit Sophie Apelt. Moin. Wie können leerstehende Gebäude und Flächen in der Brunsbütteler Innenstadt zukünftig wieder genutzt werden? Das war gestern Thema im Hauptausschuss. Ein neues Konzept wurde einstimmig auf den Weg gebracht. Dazu Stadtmanager Martin Rösler.
3: Die Stadt Brunsbüttel möchte letztendlich ein sogenanntes initiales Investitionsmodell anwenden. Das klingt sehr groß. In erster Linie handelt es sich darum, dass wir die Immobilien sozusagen anmieten, dass wir eine Erstbesetzung sozusagen anschaffen in Form von Regalen, Kassentresen etc. Und dass wir dadurch letztendlich in Form eines sogenannten Gründungswettbewerbs Start-up-Unternehmen oder ähnliches gewinnen wollen, die dort letztendlich für einen gewissen Zeitraum diese Immobilie beziehen, sich sozusagen an ihrem Geschäftsmodell versuchen und dann hoffentlich nach einem Zeitraum X diese Immobilie mit eigenen Kosten weitertragen.
2: Noch bis zum 15. November haben Kinder und Jugendliche mit der Museumscard freien Eintritt in über 130 Museen in ganz Schleswig-Holstein. Auch an der Westküste beteiligen sich 19 Museen an dem Angebot. Darunter der Steinzeitpark Dithmarschen in Albersdorf, das Museum am Meer in Büsum oder die Arthur-Boskamp-Stiftung in Hohenlockstedt. An zwei Tagen in den Herbstferien, dem 15. und dem 22. Oktober, gilt die Museumscard zudem als Fahrkarte im Regionalverkehr. Nachdem die Südkammer der Schleuse in Brunsbüttel erst im August instand gesetzt wurde, ist sie vergangene Woche erneut gesperrt worden. Der Grund: ein Riss am Rad des kanalseitigen Schleusentors. Um Folgeschäden zu vermeiden, wurden daraufhin alle vier Räder ausgetauscht. Nach Angaben des Wasserstraßen- und Schifffahrtsamts Nord-Ostsee-Kanal sind damit seit Anfang der Woche alle vier Schleusenkammern wieder in Betrieb. Größere Instandsetzungen oder Wartungsarbeiten seien erst einmal nicht geplant. Tage- oder schichtweise könne es dennoch zu Ausfällen kommen. Dann sei aufgrund eines aktuell hohen Krankenstands kein Personal verfügbar, so ein Sprecher des WSA.
0: 9.32 Uhr, NDR 1 Welle Nord mit dem Wetter für uns in Schleswig-Holstein. Wir haben ja vorhin schon erzählt, Tatortdreharbeiten heute am Bootshafen in Kiel und auch an der Gablinzbrücke. Also mit Regen müssen Sie nicht rechnen. Es wird halt Schleswig-Holstein-Wetter, ne?
4: Wir haben so viele Wolken, aber auch ein bisschen Sonne. Das sind schon 6 Stunden in einigen Regionen, vor allem im Süden des Landes und im Lauenburgischen. Aber so im Norden, auch Nordfriesland, 1 Stunde maximal, ist schon ein bisschen dürftig heute. Kann länger trüb sein. Höchstwerte 17 bis 21 Grad. Ab morgen wird es kälter. 15 Grad höchstens. Kommt Wind dazu, wir haben mehr Regenschauer in den nächsten Tagen. Freitag möglicherweise in einigen Orten komplett nass. Und dazu kann es halt auch Gewitter geben und deutlich weniger Sonne.
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4: 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A1 Richtung Hamburg. Zwischen Hamburg-Billstedt und Norderelbbrücke 3 Kilometer stockend. Und Richtung Lübeck, Abstellhorn 2 Kilometer stockend. A7 Richtung Flensburg. Zwischen Heimfeld und Elbtunnel 4 Kilometer stockend. Das dauert 20 Minuten länger. Und A23 Heide-Hamburg. Zwischen Tornisch und Pinneberg-Nord 2 Kilometer Stau. Wenn es noch was gibt, gerne Bescheid geben. In der NDR Schleswig-Holstein-App, da können Sie auch Blitzer melden. Haben wir einen jetzt gerade. B404 Kiel-Wellsee statt einwärts. Ich weiß, dass auf der B76 noch einer steht. Da fahren sie wieder alle 40, obwohl 50 sind, und zwar Höhe Müllverbrennung in Richtung Plön in Kiel. Allen unterwegs gute und sichere Fahrt.
0: Ja, einfach nur mal sicher gehen. Einfach nur mit 10 immer lang. Da kannst du nichts.
4: Super, ja.
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4: Geil ist dann halt immer nach dem Blitzer sofort wieder 70 fahren, obwohl 50. Ich sag, wenn du es doch gerade gelernt hast, wenn du doch gerade runtergebremst hast, dann fahr doch einfach 50.
0: Na, aber man dann denkt, wird ja nicht direkt nochmal einer dahinter stehen.
4: Gab's aber auch schon.
0: Machen sie auch manchmal. Gibt diese Tricks. Ne? Schönen Start wünschen wir in den Mittwoch mit Bryan Adams. Wir haben die Bee Gees und Joe Cocker für Sie.
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0: 9.44 Uhr, NDR1 Welle Nord mit einer Meldung von der A21.
1: In Richtung Kiel, zwischen Bad Segeberg Nord und Wahlstedt, steht ein defektes Fahrzeug.
0: Es ist immer wieder schön zu sehen, wenn Schleswig-Holstein zusammenhält. Wir haben ja gerade berichtet von der Kita in Suchsdorf, dass da eingebrochen wurde. Spielsachen sind weg, ist jede Menge kaputt gegangen. Und noch am schlimmsten, das Geld für eine neue Krippe ist auch geklaut worden.
1: Also für so einen neuen Krippenraum, der saniert werden sollte. Und das hat ganz viele berührt. Zum Beispiel hat sich gemeldet Dirk Beller vom Engel- und Völkers-Team in Norderstedt-Hennstedt-Ulzburg und Kaltenkirchen. Die wollen helfen und tatsächlich gerne 1.000 Euro spenden, damit es schnell wieder vorangehen kann und die Kids ihren tollen Raum zurückhaben. Vielen, vielen Dank dafür. Kontakt stellen wir her, dass das alles so schnell wie möglich klappt.
0: Ja, dann hat sich auch noch Chris aus Flensburg bei uns gemeldet.
2: Ich bin einfach fassungslos. Wie kann man Kinder beklauen? Das ist sowieso so hart. Die Erzieherinnen und Kindergärtnerinnen, die achten darauf, dass den Kindern, unseren Raupen praktisch, das Beste beigebracht wird, dass man vernünftig miteinander umgeht, dass man lieb zueinander ist und so. Und dann kriegen die kleinen Raupen das vor ihre Gesichter geklatscht. Also das finde ich echt ultra mega mies. Also wenn ihr da die Möglichkeit habt wegen Spenden, vielleicht dann wäre ich mit 20 Euro dabei, auf jeden Fall.
1: Toll, wenn alle mithelfen.
0: Super Sache. Ja, wenn Sie auch meinen, Sie wollen auch was spenden beim AWO Kinderhaus Nienbrügger Weg geht das. Die Kontaktdaten gibt es auch bei awo-kiel.de im Netz. Jetzt gehen wir gleich ab an Jan Bastik, der ist ab 10 für Sie da. Und wir sind dann morgen früh ab 5 wieder am Start.
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0: Die Städte in Schleswig-Holstein sollen künftig leichter Schulden machen können. Darum geht es heute im Landtag. Und weltweit wird heute an den brutalen Hamas-Angriff auf Israel erinnert. Was bei uns im Land geplant ist, das hören Sie jetzt auch in den Nachrichten um 10 mit Martha Rittner.
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2: Vor genau 3 Jahren haben Hamas-Terroristen aus dem Gazastreifen israelische Orte und Armeestützpunkte entlang der Grenze angegriffen. Mehr als 1200 Menschen wurden getötet, Hunderte wurden verschleppt und als Geiseln gefangen gehalten. Auch bei uns im Land wird heute daran erinnert. Moritz Mayer.
3: Am Nachmittag sind im Land mehrere Mahnwachen geplant, so zum Beispiel vor der Karlebach-Synagoge in Lübeck, auf dem Asmus-Bremer-Platz in Kiel und auf dem Südermarkt in Flensburg. Dazu rufen mehrere Bündnisse auf. Sie wollen an die Opfer des 7. Oktober denken und nach eigenen Angaben ein Zeichen gegen Terror, Hass und Gewalt setzen. Von den Organisatoren aus Lübeck heißt es, Hass gegen Juden wüte in sozialen Netzwerken, im Kulturbetrieb, an Universitäten und auf der offenen Straße. Die Lage sei erdrückend. Jüdische Mitbürger sollen sichtbar und sicher in unserer Mitte leben können, in Lübeck und auch anderswo.
2: Auch wenn die Stadtkassen leer sind, müssen die Kommunen bei uns im Land trotzdem ihren Pflichtaufgaben nachkommen. Und dann? Der Landtag berät heute über ein Gesetz, das es Städten und Gemeinden in Zukunft erleichtern soll, sich zu verschulden. Das sorgt auch für Kritik. Uwe Jahn berichtet.
4: Für die Regierungsparteien geht es darum, den Städten und Gemeinden Spielräume zu verschaffen, wenn Investitionen nötig sind, aber das Geld dafür fehlt. Der Städtetag Schleswig-Holstein sieht in dem Gesetz eine notwendige Reaktion auf die Finanzkrise der Kommunen, beklagt aber ein grundsätzliches Missverhältnis bei der Verteilung staatlicher Gelder. Schließlich müssten die Kommunen 25% aller Aufgaben erledigen, bekämen aber nur 15% des Steueraufkommens. Die FDP warnt. Laut Annabel Krämer handelt es sich um ein toxisches Gesetz, das den kommenden Generationen Gestaltungsspielraum nimmt, weil diese die Schulden zurückzahlen müssten.
2: Weniger Vorschriften und Bürokratie, mehr Digitalisierung. Das hat sich die Bundesregierung vor einem Jahr vorgenommen. Heute stellt der zuständige Minister Wildberger dem Kabinett vor, was bisher geschafft wurde. Dazu gehören zum Beispiel Ausnahmeregeln für schnelleres Bauen oder digitale Fahrzeugpapiere. Von den 100 geplanten Maßnahmen sind aber erst 12 ganz umgesetzt. Vieles ist noch in der Vorbereitung. Welche Klinikstandorte bei uns werden künftig gestärkt, spezialisiert oder möglicherweise umstrukturiert? Das Gesundheitsministerium hat erste Pläne für die genaue Ausgestaltung der Krankenhausreform im Land vorgestellt. Mein Kollege Hauke von Hallern hat sich einen Überblick verschafft. Wo soll sich denn was ändern?
5: Deutliche Einschnitte gibt es für kleinere Häuser. Die Klinik Klosterstraße, Neumünster und die kardiologische Klinik Norderstedt verlieren voraussichtlich ihren stationären Versorgungsauftrag und werden reine ambulante Zentren. Die Inselklinik Föhr am Rum soll zwar stationäre Betten behalten, verliert aber wohl ihre klassische Chirurgie. Zu den großen Gewinnern gehören das Klinikum Itzehoe und das Friedrich-Ebert-Krankenhaus in Neumünster. Beide sollen zu Maximalversorgern der höchsten Kategorie aufsteigen. Auch das städtische Krankenhaus Kiel wird neben dem Universitätsklinikum Schleswig-Holstein als zentraler Pfeiler gestärkt.
2: Die Kliniken haben noch bis zum 31. Oktober Zeit, Einwände oder neue Qualitätsnachweise einzureichen. Der neue Krankenhausplan tritt im Januar 2027 in Kraft, teils mit Übergangsfristen für die Häuser. Die deutschen Unternehmen haben ihre Produktion im August deutlich hochgefahren. Wie das Statistische Bundesamt mitteilte, stellten Industrie, Bauwirtschaft und Energieversorger 2% mehr her als im Vormonat. Das ist das kräftigste Plus seit 1,5 Jahren und deutlich mehr als von Wirtschaftsforschern erwartet. Im Juli war die Produktion noch geschrumpft. Treiber der Entwicklung war vor allem die Bauwirtschaft.
6: 7 Uhr, Quatsch, was rede ich da? 9:54. Wieso 7 Uhr?
7: So, jetzt bin ich da. 9:54. Das Wetter für uns in Schleswig-Holstein. Der Himmel braucht, wie ich heute, ein bisschen länger zum Aufstehen. Aber je länger der Tag dauert, desto mehr setzt sich die Sonne durch. 17 bis 21 Grad und der Wettertrend. Morgen Regen an der Nordsee, sogar Sturmböen. Und auch am Freitag kaum Chance auf Sonnenschein. 12 bis 16 Grad.
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7: 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Vorsicht bitte auf der A7, Hamburg Richtung Flensburg, zwischen Stellingen und dem Dreieck Nordwest. eine ungesicherte Unfallstelle. Dann A1 Lübeck Richtung Hamburg zwischen Billstedt und Norderelbbrücke, 2 Kilometer stockend. A1 Hamburg Richtung Lübeck zwischen Stillhorn und dem Dreieck Norderelbe, 2 Kilometer stockender Verkehr. Dann A7 Hannover Richtung Flensburg zwischen Hamburg-Heimfeld und dem Elbtunnel, 4 Kilometer stockender Verkehr, dauert hier 20 Minuten länger. Und A23 Heide Richtung Hamburg zwischen Tornisch und Pinneberg Nord, 2 Kilometer Stau. Aktuelle Blitzer habe ich auch für Sie. Geblitzt wird B200 und zwar Husum Richtung Flensburg Höhe Jörl. Und wenn Sie jetzt auch noch einen Stau oder einen Blitzer haben, dann gerne Bescheid geben über unsere NDR Schleswig-Holstein App. Besten Dank und gute Fahrt.
1: 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Oh,
7: Alter, ich liebe das. Das ist so ein Einstieg jetzt mit so einem fetten Bam. Und zwar ein ganz fetter 88er-Hit, lief in jeder Disco damals rauf und runter, auf jeder Party heute immer noch. Und die Tanzfläche ist voll. Womack und Womack, Teardrops, 88. Und hier kommt das Bam.
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0: Handy 1, Welle Nord hier. Schönen Mittwoch. Bin gespannt, was heute rauskommt bei Ihnen, was Sie so erzählen. Welche Entscheidung Sie mal getroffen haben und gemerkt haben, ah, es war ein Fehler, würde ich gerne rückgängig machen und haben das noch rückgängig gemacht. Aktuelles Beispiel, gerade in den Schlagzeilen, Deutschlands Handballkapitän Johannes Goller, der ist erst vor wenigen Monaten von der SG Flensburg-Handewitt zur MT Melsung gewechselt, aber jetzt möchte er zurück nach Flensburg, aus familiären Gründen. Die Entscheidung mit dem Vertrag Melsung war verfrüht, sagt Johannes Goller, und deswegen meine Frage heute, wie ist das denn bei Ihnen? Welche Entscheidungen haben Sie vielleicht bereut? Nadine aus Ellerau hat sich gemeldet.
1: Ich hätte gern schon beim ersten Kind eine Beleghebamme gehabt. Dann hätte ich vielleicht sogar mehr als zwei heute. Bin da wahrscheinlich zu naiv rangegangen und dachte, das ist so teuer, warum? Gibt ja genug Hebammen im Krankenhaus. Aber leider war ich eher nicht vom Glück verfolgt während der Geburt, sodass sehr viele Frauen mit mir gleichzeitig das neue Leben begrüßen wollten. Und dadurch war das dann vielleicht nicht so das perfekte oder schöne Geburtserlebnis. Und wäre das ein bisschen wie beim zweiten Kind gelaufen, mit Beleghebamme, glaube ich, hätte ich vielleicht eine andere Familiengröße heute.
0: Ja, Entscheidung, die man bereut und die man vielleicht rückgängig macht, wenn es möglich ist. Ich habe ja zum Beispiel, vorletzter Urlaub, da so eine private Ferienwohnung gehabt. Und dann war ich in der Wohnung drin und die war überhaupt nicht so, wie ich es mir vorgestellt habe. Das war dunkel, war irgendwie blöd. Und dann habe ich noch gedacht, im Urlaub, ich hatte nur eine Woche Urlaub. Bleibe ich jetzt eine Woche in dieser dunklen Butze oder versuche ich schnell auf diesem Wege vor Ort noch was anderes zu kriegen? Hab dann noch vor Ort was anderes bekommen und bin zumindest die letzten drei Tage noch in eine andere Ferienwohnung gewechselt. Und das war ehrlich gesagt, das war viel besser. Auch wenn ich drei Tage quasi dann in den Sand gesetzt habe mit der anderen Butze. Aber das war auf jeden Fall eine sehr gute Entscheidung. Wie ist es bei Ihnen? Wann haben Sie eine Entscheidung getroffen, die Sie dann vielleicht bereut haben und dann auch vielleicht rückgängig machen konnten? Ich bin sehr gespannt auf Ihre Beispiele. Jetzt gerne mal eine Sprachnachricht rüberschicken über unsere NDR Schleswig-Holstein-App.

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0: 10:31 ist es, NDR1 Welle Nord, das Wetter für uns in Schleswig-Holstein. Mein Tipp ist ja für heute Kaffee holen und vielleicht den Spaziergang eher auf den Nachmittag verschieben, weil je länger der Tag dauert, desto mehr setzt sich die Sonne durch. Heute bei 17 bis 21 Grad noch. Wettertrend zeigt, wird kühler. Morgen Regen an der Nordsee, Sturmböen, auch am Freitag kaum Chance auf Sonnenschein. Und es gibt auch nur noch so 12 bis 16 Grad.
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0: 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A1 Lübeck Richtung Hamburg zwischen Billstedt und Norderelbbrücke, 2 Kilometer stockender Verkehr. Dann A1 Hamburg Richtung Lübeck zwischen Stillhorn und dem Dreieck Norderelbe, 3 Kilometer stockend. A7 Hannover Richtung Flensburg zwischen Heimfeld und dem Elbtunnel, auch 2 Kilometer stockend. Und A23 Heide Richtung Hamburg zwischen Tornisch und Pinneberg Nord, 3 Kilometer Stau. Aktuelle Blitzer. Geblitzt wird B200, Husum Richtung Flensburg Höhe Jörl, dann Risum Lindholm, Peter-Schmitz-Weg beidseitig Blitzer und Brunsbüttel Ostermoorer Straße Richtung Avalak. Und wenn Sie jetzt auch noch einen Stau oder einen Blitzer haben, dann gerne Bescheid geben über unsere NDR Schleswig-Holstein-App. Besten Dank, schönen Mittwoch.
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0: Falls es bei Ihnen heute Morgen wieder so in den Gelenken geknackt hat und Sie sich nicht so gut bewegen können, es gibt jetzt eine weltweite Studie dazu. Und die hat gezeigt, dass die körperlichen Schmerzen bis zum 55. Lebensjahr ihr absolutes Maximum erreichen. Ich bin ja mittlerweile auch in dem Alter, wenn ich was fallen lasse, dann schaue ich es einfach nur traurig an und denke mir so, tja, das gehört jetzt wohl für immer auf den Teppich.
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0: Es ist immer wieder lustig, wie Peter Gabriel am Ende von Salisbury Hill eskaliert. Was er da wohl im Tonstudio gemacht hat. Ich glaube, die hatten jede Menge Spaß. Wir haben auch jetzt jede Menge Spaß mit Kersten Krumminger. Die schnackt nämlich eine Runde platt mit uns.
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0: der Statistik geht, läuft es bei uns in Sachen Kinderbetreuung. Aber ob das auch wirklich so ist, das hören Sie gleich. Und auch hier bei uns im Land wird heute an die brutale Attacke der Hamas auf Israel erinnert. Auch ein Thema jetzt in den Nachrichten um 11 mit Martha Rippner.
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2: Am 7. Oktober 2023 haben Hamas-Terroristen in Israel mehr als 1200 Menschen getötet und hunderte Geiseln genommen. Auch bei uns im Land wird heute daran erinnert. Moritz Mayer.
3: Der 7. Oktober bleibe ein Tag des Schmerzes und der Erinnerung, sagte Kulturministerin Stenke. Sie fordert, Antisemitismus dürfe in Schulen, Hochschulen und unserer Gesellschaft keinen Platz haben. Jüdisches Leben müsse sichtbar und sicher sein, so Stenke. Laut dem Landesbeauftragten für jüdisches Leben Ulrich ist das mittlerweile aber nicht immer der Fall. Ein trauriges Zeichen. Bei uns lebende Juden seien nicht für die Politik Israels verantwortlich, so Ulrich. Das Land werde jüdisches Leben aber schützen. Am heutigen Jahrestag der Hamas-Attacke sind Mahnwachen in Kiel, Lübeck und Flensburg geplant. Dazu rufen mehrere Bündnisse auf. Von den Organisatoren aus Lübeck heißt es, Hass gegen Juden wüte in sozialen Netzwerken, im Kulturbetrieb, an Universitäten und auf der offenen Straße. Jüdische Mitbürger sollen sichtbar und sicher in unserer Mitte leben können, in Lübeck und auch anderswo.
2: Schleswig-Holstein plant mehr Befugnisse für den Verfassungsschutz. Am Nachmittag will der Landtag eine entsprechende Reform beschließen. Laut dem Gesetzentwurf sollen die Verfassungsschützer künftig beispielsweise Konto- und Finanzdaten abfragen und Daten mithilfe von KI auswerten dürfen, zum Beispiel in extremistischen Foren. Das Gesetz regelt zudem klarer die Grenzen für den Einsatz von Vertrauenspersonen, den sogenannten V-Leuten. Der Verkehrsausschuss des Bundestags hat den Weg freigemacht für eine neue Bahnstrecke zwischen Hannover und Hamburg. Morgen stimmt der gesamte Bundestag darüber ab. Ein Ja gilt als sicher. Damit kann die Bahn die Neubaustrecke weiter planen. Die Beschlussvorlage, der heute zugestimmt wurde, beinhaltet auch mehrere Verbesserungen an der Bestandsstrecke, etwa mehr Lärmschutz. Über das Projekt wird seit vielen Jahren gestritten. Die Entscheidung war mehrfach vertagt worden. Mitten in der Pandemie gab es eine umstrittene Corona-Impfaktion des Lübecker Mediziners und Unternehmers Winfried Stöcker. Die sorgte damals für viel Aufsehen und beschäftigt nach wie vor die Justiz. Im Mai hieß es Freispruch. Aber das war es noch nicht endgültig. Heute beginnt nämlich die Revisionsverhandlung vor dem Oberlandesgericht in Schleswig. Lars Kuhstall berichtet.
4: Der Fall ist bereits durch einige Instanzen gegangen. Vor 2 Jahren hatte das Amtsgericht in Lübeck Stöcker zu einer Geldstrafe von 250.000 Euro verurteilt. Das Landgericht hob diese Strafe dann nach einem Berufungsprozess im Mai dieses Jahr auf. Der 79-Jährige wurde daraufhin freigesprochen. Dagegen geht nun die Staatsanwaltschaft Lübeck vor. Sie wirft Stöcker weiterhin vor, 2021 mit einem nicht zugelassenen Impfstoff Menschen geimpft zu haben. Das Urteil vor dem Oberlandesgericht soll noch heute fallen.
2: Auf dem Papier hat sich die Betreuungssituation für die Kinder in Schleswig-Holstein in den vergangenen Jahren verbessert. Als einziges norddeutsches Bundesland erfüllen wir die Qualitätsempfehlungen für die Betreuung von Kindern ab 3 Jahren. Aber Statistiken sind nicht alles. Ada von der Deken aus dem NDR-Datenteam hat sich die Zahlen genauer angeschaut. Und?
5: Die Zahl der in Schleswig-Holstein betreuten Kinder steigt und der Betreuungsschlüssel verbessert sich statistisch. Doch die Realität sieht anders aus. Die Statistik ignoriert Aufgaben abseits der Kernbetreuung und die extrem hohen Krankheitsausfälle in der Branche. Fehlt Personal, steigt die Belastung für die verbleibenden Beschäftigten massiv. Im schlimmsten Fall drohen Gruppenschließungen, sodass Kinder zu Hause bleiben müssen. Obwohl das Land mehr Investitionen beschlossen hat, entlastet das die Praxis vorerst kaum. Die aufwendige Pflicht zur Dokumentation und der akute Personalmangel bleiben für die Kitas bestehen.
0: 4:11, NDR 1 Welle Nord. Das Wetter für uns in Schleswig-Holstein ja erst grau, dann blau. Weil je länger der Tag dauert, desto mehr setzt sich die Sonne durch. 17 bis 21 Grad kriegen wir heute noch. Der Wettertrend morgen Regen. An der Nordsee Sturmböen, auch am Freitag kaum Chance auf Sonnenschein. 12 bis 16 Grad gibt es nur noch.
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0: 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Vorsicht auf der A23, Heide Richtung Hamburg, zwischen Tornisch und Pinneberg Nord steht ein defektes Fahrzeug. Dann A1, Hamburg Richtung Lübeck, zwischen Stillhorn und dem Dreieck Norderelbe, 3 Kilometer stockend. A7 Richtung Flensburg, zwischen Heimfeld und dem Elbtunnel, 2 Kilometer stockender Verkehr. Und A23, Heide Richtung Süden, zwischen Tornisch und Pinneberg Nord, 3 Kilometer Stau. Aktuelle Blitzer. B200 wird geblitzt. Husum Richtung Flensburg, Höhe Jörl. Dann Riesum Lindholm, Peter-Schmitz-Weg beidseitig. Und Brunsbüttel, Ostermoorer Straße Richtung Aberlack gibt auch einen Blitzer. Und wenn Sie jetzt auch noch einen Stau oder einen Blitzer haben, dann gerne Bescheid geben über unsere NDR Schleswig-Holstein-App. Besten Dank. Schönen Mittwoch.
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0: Heute geht es um Entscheidungen, die Sie mal getroffen haben, dann vielleicht gemerkt haben, war noch nicht so dolle. Mache ich rückgängig oder stoppt das Ganze? Gerne mal eine Sprachnachricht drüber schicken, was es da bei Ihnen war. Und per Telefon geht's auch. Margarete Kiefer aus der Reetz dran. Moin Margarete.
6: Moin Jan.
0: Hast du auch schon mal eine Entscheidung getroffen, die du vielleicht sogar rückgängig gemacht hast?
6: Also wir waren 37 Jahre verheiratet und dann haben wir uns getrennt. Ich habe jetzt die Liebe meines Lebens getroffen. Hat zwar lange gedauert, bis ich die Entscheidung getroffen habe, aber ich habe sie dann getroffen.
0: Irgendwann findet man sie, die Liebe des Lebens.
6: Ja,
0: und
6: es ist so.
0: Irgendwann gewinnst du es, das NDR1 für den Nord Digitalradio. Denn du bist die Kandidatin heute bei der Ja-Nein-Schwarz-Weiß-Challenge, Margarete.
6: Oh je.
0: In 10 Minuten geht's los.
6: Okay, alles klar, Jan.
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0: Einmal Vorsicht auf der A23, Heide Richtung Hamburg, zwischen Emshorn und Tornisch, steht ein defektes Fahrzeug.
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0: Ein schickes Digitalradio vor allen Dingen kriegen Sie geschenkt, wenn Sie bestehen bei der Ja-Nein-Schwarz-Weiß-Challenge. Machen Sie gerne mit als Kandidatin oder als Kandidat. Einfach jetzt bewerben über unsere NDR Schleswig-Holstein-App. Und außer Reds möchte ich gerne heute Margarete Kiefer mal versuchen. Moin Margarete.
2: Moin Jan.
0: Schön, dass du mit dabei bist. Klingt richtig fröhlich, gut gelaunt. Das heißt, du hast gut geschlafen.
2: Ja, ich habe sehr gut geschlafen. Ich schlafe immer gut.
0: Wie lange pennst du in der Nacht so? Wie viele Stunden?
2: 7 Stunden, 8 Stunden.
0: Sehr gut. Immer komplett durch?
2: Ja, komplett durch. Also aus dem Schlaf hole ich meine Kraft für den Tag.
0: Wieso schläfst du durch und wieso muss ich nachts 3-mal hoch zum Pipi machen?
2: Ja, das ist wohl so eine Männersache, glaube ich.
0: Heute ist es soweit, du bist die Kandidatin bei der Ja-Nein-Schwarz-Weiß-Challenge und du kriegst ein wirklich top ausgestattetes Digitalradio von uns, wenn du bestehst. Eine Minute lang gleich nicht Ja, Nein, Schwarz oder Weiß zu sagen. Karin ist unsere Schiedsrichterin, die passt auf, dass hier alles mit rechten Dingen zugeht.
3: Margarete, hallo.
2: Hallo Karin.
3: Ich drück dir die Daumen.
2: Ja, vielen Dank.
0: Und nicht die Glocke.
3: Nee, nicht die Glocke.
2: Will ich nicht hören.
0: Genau.
2: Nein, will ich nicht hören.
0: Ich auch nicht. Zieh's einfach eine Minute durch, Margarete. Bist du bereit?
2: Ich bin bereit.
0: Okay, dann ist es soweit. Für Margarete Kiefer aus Reetz läuft hiermit die Minute. Margarete, du heißt Kiefer mit Nachnamen.
2: Das ist korrekt.
0: Wie der Baum.
2: Wie der Baum.
0: Oder bist du verwandt mit Kiefer Sutherland?
2: Nicht, dass ich wüsste.
0: Nö, aber mega Gag, oder?
2: Na, geht so.
0: Hast du den schon mal gehört?
2: Nein.
3: Oh, Margarete! Oh nein!
0: Margarete!
2: Ich versuch's wieder.
0: Bitte, das wäre schön. Du bist so eine lustige, fröhliche Kandidatin. Ich freue mich auf dich.
2: Alles klar, Jan. Danke.
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0: 11.30 Uhr, Ende 1, Welle Nord, das Wetter für uns in Schleswig-Holstein. Schleswig-Holstein macht heute mal Überstunden beim Wetterwechsel, weil je länger der Tag dauert, desto mehr setzt sich heute die Sonne durch und wir kriegen heute noch 17 bis 21 Grad. Wettertrend zeigt Morgenregen an der Nordsee, Sturmböen und auch am Freitag kaum Chance auf Sonnenschein. 12 bis 16 Grad dann.
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0: Eine kleine Meldung für die A23, Heide Richtung Hamburg. Zwischen Tornisch und Pinneberg Nord 3 Kilometer Stau. Und aktuelle Blitzer. Geblitzt wird B206 in Fördenbahl Richtung Bad Bramstedt. Riesum-Lindholm, Peter-Schmitz-Weg beidseitig. Und Brunsbüttel-Ostermoorer Straße Richtung Aberlack wird auch geblitzt. Und wenn Sie jetzt auch noch einen Stau oder einen Blitzer haben, dann gleich Bescheid geben über unsere NDR Schleswig-Holstein-App. Dankeschön, schönen Mittwoch.
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0: Heute mal Entscheidungen, die Sie getroffen haben, aber dann doch gemerkt haben, ah, war nicht die richtige, Mist. Und dann vielleicht sogar das versucht haben, rückgängig zu machen. Was war es bei Ihnen? Senden Sie mir gerne mal eine Sprachnachricht über unsere NDR Schleswig-Holstein-App. Hier kommt Jule aus Ellerbeek.
2: Und zwar habe ich mir am Telefon einen neuen Stromvertrag aufschwatzen lassen. Irgendwie ist es denen gelungen, mich zu überzeugen, dass ich dadurch sparen könnte. Und ehe ich mich versehen habe, habe ich da telefonisch zugestimmt und einen neuen Stromvertrag. Im Telefonat war mir eigentlich schon klar, dass das nicht gut ist. Und jetzt habe ich die Rennerei und habe einen Widerruf geschrieben. Ich habe mich so über mich selbst geärgert. Warum habe ich das denn gemacht?
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0: NDR 1 Welle Nord hier. Schönen Mittwoch wünsche ich. Und 0800 22 12 800 ist die kostenlose Hotline. Da landen Sie direkt bei mir im Studio. Vorher noch eine Verkehrsmeldung. Vorsicht auf der A7, Flensburg Richtung Hamburg. Zwischen Großen Asper und Bad Bramstedt, da liegen jetzt Metallteile. Und ich muss auch mal rüber auf die A23, Heide Richtung Hamburg. In der Ausfahrt Eidelstedt gibt es eine ungesicherte Unfallstelle. Fahren Sie gut mit uns, mit NDR 1, Welle Nord. Und mein Thema heute: Entscheidungen, die Sie vielleicht getroffen haben und nachher gedacht haben, ah, das war doch nicht so eine gute Entscheidung. Ich glaube, die mache ich wieder rückgängig. Gerne mal eine Sprachnachricht überschicken über unsere NDR Schleswig-Holstein-App. Über unsere NDR Schleswig-Holstein-App geht das ganz easy. Oder anrufen geht natürlich auch. Hier ist Jan Bastik, NDR 1 für den Norden. Moin, wer ist mit dabei?
1: Moin, Jan Plastik. Hier ist der Dr. Flens, Chris Schneider aus Flensburg. Hi.
0: Moin, Chris, ich grüße dich.
1: Und zwar die Entscheidung, die ich fehlgemacht habe, das war 2015.
0: Ja.
1: Bin ich nach Rheinland-Pfalz gezogen und habe da jetzt bis 2000, also bis Anfang dieses Jahres gewohnt. Und ich hatte so Heimweh, ich muss unbedingt wieder nach Hause. Ich brauchte Meer, Sonne, Sand, Strand, also wirklich alles. Die ganzen Leute, die netten, lieben Leute hier. Ich brauche meinen Moin Moin den ganzen Tag über.
0: Ja, und dann hast du es rückgängig gemacht. Ging das denn beruflich? Konntest du da so easy wechseln, wieder zurück hier nach Schleswig-Holstein?
1: Ja, ganz normal. Kündigen, Kündigungsfrist ein. Ja, jetzt nur, ich bin ja Kranfahrer, Autokranfahrer.
0: Ja.
1: Und jetzt habe ich einen Job natürlich als Kranfahrer in Flensburg bekommen.
0: Ja.
1: Es war nicht einfach, aber es war machbar. Ne? Und ich bereue es aber keine Sekunde.
0: Wo in Rheinland-Pfalz bist du denn hingezogen?
1: Nach Trier.
0: Aber dein Herz ist hier in Schleswig-Holstein geblieben und jetzt hast du dein Herz wiedergefunden. So kann man es, glaube ich, sagen, oder?
1: Ja, auf jeden Fall, unbedingt, ja.
0: Schön. Gut, dass du deine Entscheidung rückgängig gemacht hast, weil es doch viel schöner hier.
1: Ja, danke, Mann. Und endlich kann ich wieder vernünftiges Radio hören. Ich verstehe die Leute auch. Peng, moin, moin.
0: Da wird ein Schuh draus. Chris, danke für den Anruf.
1: Jo, alles klar.

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0: Schleichtiere Missile 3 ist erneut ausgefallen. Und weltweit wird heute an den Hamas-Angriff auf Israel erinnert, auch hier im Land. Das sind zwei der Themen jetzt in den Nachrichten um 12 mit Peter Vorbeck.
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2: In Israel wird heute der Opfer des Hamas-Überfalls vom 7. Oktober 2023 gedacht. Mehr als 1200 Menschen waren dabei getötet, mehr als 250 als Geiseln in den Gazastreifen verschleppt worden. Aus Tel Aviv, Julio Segador.
3: Es sind tiefe Wunden, die der Überfall der Hamas vor genau 3 Jahren geschlagen hat. Und die Narben sind in Israel noch lange nicht verheilt. Das hat sich am Morgen vor allem auf dem Gelände des Nova Musikfestivals gezeigt, wo um Punkt 6.29 Uhr, der Uhrzeit, als vor 3 Jahren die Musik abbrach und die Sirenen schrillten, eine Schweigeminute eingelegt wurde. Hunderte Angehörige standen auf dem Gelände Arm in Arm zwischen den Tafeln mit den Gesichtern der Ermordeten und Entführten. Die Stimmung, eine Mischung aus kollektiver Schockstarre und tiefer Trauer. Viele sagten, für sie sei die Zeit vor 3 Jahren einfach stehen geblieben.
2: Auch hier im Land wird heute an die Opfer des Überfalls der Hamas erinnert. Moritz Mayer dazu.
4: Am Nachmittag sind im Land mehrere Mahnwachen geplant, so zum Beispiel vor der Karlebach-Synagoge in Lübeck, auf dem Asmus-Bremer-Platz in Kiel und auf dem Südermarkt in Flensburg. Dazu rufen mehrere Bündnisse auf. Sie wollen an die Opfer des 7. Oktober denken und nach eigenen Angaben ein Zeichen gegen Terror, Hass und Gewalt setzen. Von den Organisatoren aus Lübeck heißt es, Hass gegen Juden wüte in sozialen Netzwerken, im Kulturbetrieb, an Universitäten und auf der offenen Straße. Die Lage sei erdrückend. Jüdische Mitbürger sollen sichtbar und sicher in unserer Mitte leben können, in Lübeck und auch anderswo.
2: Die Mineralölkonzerne geben den Tankrabatt der Bundesregierung offenbar nur teilweise weiter. Das geht aus Schätzungen des IFO-Instituts hervor. Mehr dazu von Christoph Johansen.
5: Das Institut hat sich die Entwicklung in den ersten 5 Tagen nach Inkrafttreten der Steuersenkung angeschaut. Demnach wurden von den knapp 17 Cent pro Liter bei Diesel und Super E10 im Durchschnitt jeweils 15 Cent an die Kunden weitergegeben. Vergangenes Jahr wurden pro Monat in Deutschland durchschnittlich 3,65 Milliarden Liter Diesel und E10 versteuert. Auf den Monat hochgerechnet würden die Daten des IFO-Instituts damit bedeuten, dass die Mineralölkonzerne einen mittleren zweistelligen Millionenbetrag nicht weitergeben. Basis der Berechnungen des IFO-Instituts ist ein Vergleich zwischen den Preisen in Deutschland und denen im Ausland.
2: Der Landtag hat heute über Hochschulpolitik diskutiert. Auf Antrag der FDP ging es in einer Aktuellen Stunde darum, dass die Christian-Albrechts-Universität zu Kiel nicht als Exzellenz-Uni benannt wurde. Damit hat die Uni nicht nur einen Titel, sondern auch Fördermillionen verpasst. Uwe Jahn berichtet.
6: FDP-Fraktionschef Vogt machte die Landesregierung dafür verantwortlich, dass die Hochschulen im Land chronisch unterfinanziert sind und sich Kiel in dem Wettbewerb nicht durchsetzen konnte. Mit den verpassten Fördermitteln von etwa 100 Millionen in 7 Jahren fehle Geld, das die Uni dringend brauche, um sich weiterzuentwickeln. Lasse Petersdotter von den Grünen kritisierte den Zeitpunkt der Debatte, denn nach seinen Angaben liegt die Begründung für die Entscheidung gegen Kiel noch nicht vor. Martin Habersaat von der SPD bezeichnete die Hochschulpolitik der Landesregierung als ambitionslos und desinteressiert. Wissenschaftsministerin Dorit Stenke, CDU, bescheinigte der Hochschullandschaft in Schleswig-Holstein dennoch Spitzenniveau und dankte den Wissenschaftlern, die für die Bewerbung gearbeitet hatten.
2: Die Schleifjähre Missonde 3 fährt schon wieder nicht. Das hat der Landesbetrieb für Küstenschutz, Nationalpark und Meeresschutz NDR Schleswig-Holstein bestätigt. Demnach ist ein Motor an den Anlegestellen ausgefallen. Das Be- und Entladen der Missonde 3 ist nicht möglich. Wann die Elektrofähre wieder zwischen Brudersby und Missonde pendelt, ist noch unklar. Die Reparaturarbeiten laufen. Die Schleifjähre ist schon mehrfach ausgefallen. Das Land plant nach viel Kritik an der Fähre mittlerweile einen Neubau.
0: 12:04, NDR 1. Welle Nord, das Wetter für uns in Schleswig-Holstein. Nachmittags vielleicht an die Küste einmal ordentlich durchpusten lassen. Je länger der Tag dauert, desto sonniger wird es auch. Und das heute bei 17 bis 21 Grad. Der Wettertrend, morgen Regen, an der Nordsee dann Sturmböen. Und am Freitag kaum Chance auf Sonnenschein, 12 bis 16 Grad.
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0: 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A23, Heide Richtung Hamburg, zwischen Tornesch und Pinneberg Nord gibt es 3 Kilometer Stau. Und aktuelle Blitzer. Geblitzt wird B206 in Fördenwahl Richtung Bad Bramstedt. Dann Riesum-Lindholm, Peter-Schmitz-Weg beidseitig. Und Brunsbüttel-Osterburger Straße Richtung Avalak. Falls Sie jetzt auch noch einen Stau oder einen Blitzer haben, dann gerne Bescheid geben über unsere NDR Schleswig-Holstein-App. Dankeschön. Schönen Mittwoch.
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0: Oh, ich liebe Songs, in denen so ein Keyboard erst startet und dann erst einen Tick später setzt das Schlagzeug ein. Ich finde, in diesem Augenblick wird man immer so richtig förmlich in den Song reingesogen. Dann kann ich ein gutes Beispiel mal geben. 82er. You Lewis in the News, Do You Believe in Love? Geht los mit dem Keyboard. Und dann... Wow! Schluss mal mittendrin.
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0: 12:30 ist es, NDR 1, Welle Nord. Immer wenn ich das Ende von Shakira höre, whenever, wherever, fällt mir ein, muss unbedingt noch Pfand zurückbringen. Aber das mache ich heute Nachmittag. Jetzt erstmal das Wetter. Ein Wetterbericht heute mit Happy End. Weil je länger der Tag dauert, desto mehr setzt sich die Sonne durch. 17 bis 21 Grad und der Wettertrend. Morgen Regen, an der Nordsee Sturmböen und auch am Freitag kaum Chance auf Sonnenschein bei 12 bis 16 Grad.
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0: 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Eine Meldung nur für die A23, Heide Richtung Hamburg. Zwischen Tornisch und Pinneberg Nord gibt es 3 Kilometer Stau. Und die aktuellen Blitzer geblitzt wird B203, Heide Richtung Rendsburg, Höhe Elsdorf-Westermühlen. Dann B206 in Fördenbahl Richtung Bad Bramstedt. Und in Wasbek gibt es noch einen Blitzer, Ehendorfer Straße, kurz vor der Auffahrt zur B430. Und wenn Sie jetzt auch noch einen Stau oder einen Blitzer haben, dann gerne mal Bescheid geben über unsere NDR Schleswig-Holstein-App. Besten Dank und gute Fahrt.
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0: Oh. Habe ich gerade gesehen. Neue Erfindung. Das gibt jetzt Löffel, mit denen man auch die Reste aus dem Nuss-Nougat-Glas bekommt. Brauche ich nicht. Meine Zunge ist lang genug. Kann ich gerne mal zeigen.
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0: NDR1, Welle Nord hier. Schönen Mittwoch wünsche ich Ihnen mit Ihrem noch Spätsommersender hier in Schleswig-Holstein. Ab morgen Herbstsender, und zwar der offizielle. Wetter wird schlechter werden. Also, was heißt schlechter? Herbstlicher wird's. Morgen regnerisch, stürmisch. Anders als heute mit 21 Grad, dann demnächst nur noch so 12 bis 16 Grad. Aber so ist es ja nun mal. Ne? Wir sind auch dann schon fast Mitte Oktober, also läuft. Heute Thema Entscheidung und das Rückgängigmachen der Entscheidung kennen wir ja alle. Man trifft eine Entscheidung, denkt so ein bisschen später, war doch ein Fehler, möchte ich gerne rückgängig machen. Aktuelles Beispiel, gerade in den Schlagzeilen, Deutschlands Handballkapitän Johannes Goller. Er ist hier erst vor wenigen Monaten von der SG Flensburg-Handewitt zur MT Melsungen gewechselt. Jetzt möchte er aber zurück nach Flensburg, eben aus familiären Gründen. Und er sagt, Entscheidung für den Vertrag mit Melsungen war verfrüht. Wie ist es bei Ihnen? Welche Entscheidung haben Sie vielleicht im Nachhinein bereut, haben es versucht, dann irgendwie rückgängig zu machen? Freue ich mich sehr über Ihre Sprachnachrichten. Jetzt einfach rüberschicken über unsere NDR Schleswig-Holstein-App. Und Heiko Kroll hat sich gemeldet. Heiko wohnt in Windbergen. Moin Heiko, erzähl, was ist bei dir gewesen?
1: Mein Vater ist Reisebusfahrer gewesen und ich bin als Kind da sehr gerne mitgefahren und habe dann immer gedacht, ich werde auch Busfahrer. Und als ich dann alt genug war und meine Handwerkslehre zu Ende hatte, da hatte ich irgendwie gedacht, bisschen fantasielos, das Gleiche zu machen wie der Vater. Und dann bin ich alles Mögliche gewesen, von Dozent an der Wirtschaftsakademie bis Trauerredner und Computerfachmann und dies und das. Aber ich habe immer, wenn ich einen Bus auf der Straße gesehen habe, gedacht, ach Mann, da würde ich auch gerne hinterm Steuer sitzen, weil ich mag auch so große Autos. Vor 2,5 Jahren habe ich mich dann doch entschieden, jetzt machst du das doch nochmal. Habe einen Busführerschein gemacht, bin jetzt Busfahrer und bin sehr glücklich damit.

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0: Die Bevölkerungszahl in Schleswig-Holstein wird laut einer Studie in den kommenden Jahrzehnten zurückgehen. Und Israel gedenkt der Opfer des Hamas-Überfalls vor 3 Jahren. Mehr dazu jetzt auch in den Nachrichten um 13 Uhr mit Peter Vorweg.
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2: Israel gedenkt seit dem frühen Morgen der 1200 Opfer des Terrorangriffs der Hamas vor 3 Jahren. Im Süden des Landes gab es eine Schweigeminute zu dem Zeitpunkt, als das Massaker bei einem Musikfestival begonnen hatte. Dabei wurden Hunderte, vor allem junge Leute, von Hamas-Terroristen getötet oder als Geiseln in den Gazastreifen verschleppt. Julio Segador berichtet.
3: Hunderte Angehörige stehen heute Morgen in Reim Arm in Arm zwischen den Pfählern und Gedenktafeln mit den Gesichtern der Opfer. Für Michal Lachav ist klar, ein Weiter-so darf es nicht geben. Wir haben die größte Katastrophe seit dem Holocaust erlebt. Und jemand muss sich dafür verantworten. Das Ganze muss untersucht werden. Und man muss verstehen, was passiert ist und warum es passiert ist und wie es passiert ist und wie wir verhindern, dass eine solche Katastrophe noch einmal geschieht. Die Trauer an diesem dritten Jahrestag ist im heutigen Israel längst hochpolitisch. Der Gedenktag legt die tiefen Risse im Land schonungslos offen. Nur 20 Tage vor den richtungsweisenden Parlamentswahlen befindet sich die Nation in einer erbitterten Zerreißprobe. Während die Regierung unter Benjamin Netanyahu den Tag als militärischen Triumph inszeniert, fordern Kritiker und viele Opferfamilien die politische Verantwortung für das katastrophale Sicherheitsversagen am 7. Oktober.
2: Auch hier im Land wird heute an den Hamas-Überfall und die Opfer erinnert. Moritz Mayer dazu.
4: Der 7. Oktober bleibe ein Tag des Schmerzes und der Erinnerung, sagte Kulturministerin Stenke. Sie fordert, Antisemitismus dürfe in Schulen, Hochschulen und unserer Gesellschaft keinen Platz haben. Jüdisches Leben müsse sichtbar und sicher sein, so Stenke. Laut dem Landesbeauftragten für jüdisches Leben Ulrich ist das mittlerweile aber nicht immer der Fall. Ein trauriges Zeichen. Bei uns lebende Juden seien nicht für die Politik Israels verantwortlich, so Ulrich. Das Land werde jüdisches Leben aber schützen. Am heutigen Jahrestag der Hamas-Attacke sind Mahnwachen in Kiel, Lübeck und Flensburg geplant. Dazu rufen mehrere Bündnisse auf. Von den Organisatoren aus Lübeck heißt es, Hass gegen Juden wüte in sozialen Netzwerken, im Kulturbetrieb, an Universitäten und auf der offenen Straße. Jüdische Mitbürger sollen sichtbar und sicher in unserer Mitte leben können, in Lübeck und auch anderswo.
2: Der Chemie-Nobelpreis geht in diesem Jahr an 2 Forscher aus Frankreich und Japan, Henri Cargan und Kenzo Soai. Anne Bartram, wofür werden die beiden denn ausgezeichnet?
5: Die beiden, die haben etwas erforscht, was dabei hilft, Medikamente gezielter herzustellen. Denn viele Wirkstoffe in Medikamenten, die bestehen aus sogenannten Molekülen, also so winzigen Teilchen, die es in 2 spiegelbildlichen Varianten gibt. Chemisch sehen die fast gleich aus, in unserem Körper können die aber ganz unterschiedlich wirken. Cargan und Zwei haben erforscht, wie man gezielt nur die Variante herstellt, die im Körper dann auch das tut, was das Medikament soll. Die beiden Gewinner bekommen umgerechnet etwas mehr als 1 Million Euro Preisgeld, das sie sich teilen. Verliehen werden die Nobelpreise dann am 10. Dezember, dem Todestag des Stifters Alfred Nobel.
2: Viele Regionen in Deutschland müssen sich in den kommenden 2 Jahrzehnten auf sinkende Einwohnerzahlen einstellen. Das geht aus einer Studie zur demografischen Lage hervor, die das Berlin-Institut und die Wüstenrot-Stiftung vorgestellt haben. Danach könnte die Bevölkerung in Deutschland bis 2045 um 1,7 Millionen Menschen schrumpfen. Pia Klaus hat sich die Zahlen genauer angesehen. Wie sieht die Prognose denn für Schleswig-Holstein aus?
6: Ja, auch hier soll die Bevölkerung zurückgehen, und zwar um etwa 1,6% auf gut 2,9 Millionen Menschen. Einzige Ausnahmen laut der Studie: die Kreise Pinneberg, Segeberg, Herzogtum Lauenburg und die Stadt Flensburg. Mit den stärksten Rückgängen ist in Lübeck, Kiel und Plön zu rechnen. Ja, und dann wird Schleswig-Holstein voraussichtlich auch um einiges älter. Bis 2045 soll es fast 20% mehr Menschen geben, die über 67 Jahre alt sind im Vergleich zu heute. Die Zahl der unter 20-Jährigen soll dagegen um etwa 13% sinken. Die Wissenschaftler empfehlen mit Blick auf die Prognose, das Rentensystem anzupassen, denn das gerate zunehmend unter Druck. So sollen zum Beispiel auch Beamte und Selbstständige einzahlen und Migranten schneller Zugang zum Arbeitsmarkt bekommen.
0: 13.04 Uhr, NDR 1, Welle Nord, das Wetter für uns in Schleswig-Holstein. Mittagspause nach draußen verlegen und das herbstlich genießen, weil je länger der Tag dauert, desto mehr setzt sich die Sonne durch. 17 bis 21 Grad heute und der Wettertrend. Morgen Regen, an der Nordsee gibt es Sturm. Sturmböen und auch am Freitag kaum Chance auf Sonnenschein, 12 bis 16 Grad.
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0: Ja, nichts gemeldet, freie Fahrt, aber ein paar Blitzer gibt es. Geblitzt wird B203 Heide Richtung Rendsburg und zwar Höhe Elsdorf-Westermühlen. Wasbeck, Ehndorfer Straße, kurz vor Auffahrt zur B430. Und wenn Sie auch einen Stau oder Blitzer haben, einfach Bescheid geben über unsere NDR Schleswig-Holstein-App. Hier kommt einer.
7: Moin zusammen, der Hans hier. Ich habe einen Blitzer für euch. Ostermoorer Straße in Brunsbüttel, Höhe des Ölhafens, da ist 70.
0: Besten Dank, Hans, und gute Fahrt.
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0: Heute, welche Entscheidungen haben Sie bereut und würden das vielleicht sogar gerne rückgängig machen? Einfach mal eine Sprachnachricht rüber schicken über unsere NDR Schleswig-Holstein-App. Danny hat sich gemeldet.
8: Ja, Bastik! Was habe ich bisher bereut? Ganz klar, ich habe mir noch keinen Tag frei genommen und habe dich besucht und mit dir eine komplette Sendung gemacht. Das fehlt doch auf meiner To-Do-Liste. Einfach mal den ganzen Tag Fun haben. Also habe ich bei der Arbeit ja auch. Aber bei dir wäre es noch viel witziger. Meld dich, wenn ich vorbeikommen soll.
0: Ja, rufen Sie nicht uns an, wir rufen Sie an.
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0: 1, Welle Nord. Schönen Mittwoch wünsche ich Ihnen. Schnelle Verkehrsmeldung, gerade rübergekommen über unsere NDR Schleswig-Holstein-App. Und zwar von Maria. Moin Maria, erzähl.
1: Moin, ich wollte nur schnell Bescheid sagen. Der Kanaltunnel Rendsburg ist gerade gesperrt. Richtung Norden.
0: Nein, okay, vielen Dank für die Info. Ich habe ja das noch nicht vorliegen, deswegen Maria schneller als die Polizei. Sehr gut, Maria. Heute geht es um Entscheidungen. Entscheidungen, die Sie vielleicht im Anschluss dann doch bereut haben. Was haben Sie da so in die Suppe zu krümeln? Gerne mal eine Sprachnachricht drüber schicken über unsere NDR Schleswig-Holstein-App. Vielleicht haben Sie das ja auch dann sofort wieder rückgängig machen können oder ein bisschen später. Bin sehr gespannt, wie das dann ausgegangen ist. Aber sowas, Entscheidung getroffen und dann gleich wieder bereut, kennt auch meine Kollegin Doreen Pelz. Moin Doreen, erzähl, was bei dir?
2: Moin Jan, also ich bin vor ein paar Jahren vor einem Einkaufszentrum angesprochen worden. Dann habe ich da auch wirklich irgendwie so einen Vertrag unterschrieben für, weiß ich nicht mehr, irgendeine Zeitschrift. Und dann bin ich weitergegangen und habe gedacht, hä? Das ist doch total bescheuert. Also bin ich wieder umgedreht, dahin gegangen, habe mir meinen Vertrag nochmal zeigen lassen, habe den Zettel zerrissen.
0: Ja.
2: Und damit sozusagen diesen Vertragsabschluss auch sofort wieder ungültig gemacht. Aber ja, das habe ich wirklich sehr, sehr, sehr schnell bereut, weil man dann natürlich überhaupt nichts liest mit dem Kleingedruckten oder so. Und dann habe ich gedacht, okay, jetzt habe ich wahrscheinlich meine Seele an den Teufel verkauft. Das machen wir sofort wieder rückgängig. Und zum Glück hat das auch irgendwie geklappt.
0: Ja, zum Glück.

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0: NDR1 für den Nord hier, 13:30 ist es, das Wetter für uns in Schleswig-Holstein. Einkauf und Erledigung jetzt am besten schon durch, weil dann können Sie schön Fahrrad fahren, weil es gibt eigentlich keinen Regen mehr. Ich sehe jetzt viel blauen Himmel auf unseren Wettercamps. Sonne setzt sich immer mehr durch und dazu 17 bis, Achtung, 21 Grad heute noch. Und der Wettertrend, morgen Regen, an der Nordsee Sturmböen, auch am Freitag kaum Chance auf Sonnenschein, 12 bis 16 Grad maximal.
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0: 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Vorsicht auf der A1 Lübeck Richtung Hamburg, Höhe Lübeck-Meusling, eine ungesicherte Unfallstelle. Und A23 Hamburg Richtung Heide, zwischen Pinneberg Nord und Tornisch, stockt 3 Kilometer. Dann kam mir noch die Info von Maria, Rendsburger Kanaltunnel Richtung Norden gesperrt. Ich weiß nicht, ob das jetzt noch aktuell ist. Polizei hat auf jeden Fall hier nichts gemeldet. Nur zur Sicherheit, dass Sie es schon mal gehört haben. Und aktuelle Blitzer, B76, Kiel Richtung Plön, Höhe Müllverbrennungsanlage wird geblitzt. Dann Brunsbüttel, Ostermoorer Straße, Höhe Ölhafen und Sirksdorf, Pohnsdorfer Straße Richtung Neustadt in Holstein. Und wenn Sie jetzt auch einen Stau oder einen Blitz haben, dann gerne Bescheid geben über unsere NDR Schleswig-Holstein-App. Besten Dank und gute Fahrt.
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0: Die nächsten Tage nur noch so 12 bis 16 Grad, aber heute bis 21 Grad draußen. Und im Radio läuft dieser Überflieger-Hit von Paul Young aus dem Jahr 83, Come Back and Stay. Ja, wie? Was kann man dazu sagen?
2: Also man darf schwitzen und danach auch genießen.
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0: NDR1, Welle Nord hier. Einmal Vorsicht bitte, A1 Lübeck Richtung Hamburg. Höhe Lübeck-Meusling, eine ungesicherte Unfallstelle. Und Vorsicht auf der A7 Flensburg Richtung Hamburg, Höhe bei Bramstedt, liegt verlorene Ladung auf dem Beschleunigungsstreifen. War vielleicht Geldtransporter, weiß ich nicht. Höhe bei Bramstedt, A7 Flensburg Richtung Hamburg, verlorene Ladung auf dem Beschleunigungsstreifen. Fahren Sie gut mit uns, mit NDR1 Welle Nord. 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
0: Einfach jetzt bewerben über unsere NDR Schleswig-Holstein-App als Kandidatin oder als Kandidat. Dann sind Sie auf jeden Fall im Kandidatenpool mit dabei. Heute ist es Margarete Kiefer aus Sereetz gewesen. Falls Sie es verpasst haben und das Spiel noch nicht gehört haben, so war's.
2: Moin Jan.
0: Und du kriegst ein wirklich top ausgestattetes Digitalradio von uns, wenn du bestehst. 1 Minute lang gleich nicht Ja, Nein, Schwarz oder Weiß zu sagen. Karin ist unsere Schiedsrichterin, die passt auf, dass hier alles mit rechten Dingen zugeht.
3: Margarete, hallo.
2: Hallo Karin.
3: Ich drück dir die Daumen.
2: Ja, vielen Dank.
0: Und nicht die Glocke.
3: Nee, nicht die Glocke.
2: Will ich nicht hören.
0: Genau.
2: Nein, will ich nicht hören.
0: Ich auch nicht. Zieh's einfach 1 Minute durch, Margarete. Bist du bereit?
2: Ich bin bereit.
0: Okay, dann ist es soweit. Für Margarete Kiefer aus Sereetz läuft hiermit die Minute. Margarete, du heißt Kiefer mit Nachnamen.
2: Das ist korrekt.
0: Wie der Baum.
2: Wie der Baum.
0: Oder bist du verwandt mit Kiefer Sutherland?
2: Nicht, dass ich wüsste.
0: Nö, aber mega Gag, oder?
2: Na, geht so.
0: Hast du den schon mal gehört?
2: Nein.
3: Oh, Margarete, oh nein.
0: Margarete.
2: Ich versuch's wieder.
0: Bitte, das wäre schön. Du bist so eine lustige, fröhliche Kandidatin. Ich freue mich auf dich.
2: Alles klar, Jan, danke.
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0: In Neumünster hat ein Kleinkind versehentlich Cannabisreste gegessen und in Israel wird am Jahrestag des Hamas-Überfalls an die Toten erinnert. Das sind zwei Themen jetzt in den Nachrichten um 14 Uhr mit Peter Vorbeck.
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2: In Israel wird heute der Opfer des Hamas-Überfalls vom 7. Oktober 2023 gedacht. Mehr als 1200 Menschen waren dabei getötet, mehr als 250 als Geiseln in den Gazastreifen verschleppt worden. Aus Tel Aviv, Julio Segador.
3: Es sind tiefe Wunden, die der Überfall der Hamas vor genau 3 Jahren geschlagen hat. Und die Narben sind in Israel noch lange nicht verheilt. Das hat sich am Morgen vor allem auf dem Gelände des Nova Musikfestivals gezeigt, wo um Punkt 6.29 Uhr, der Uhrzeit, als vor 3 Jahren die Musik abbrach und die Sirenen schrillten, eine Schweigeminute eingelegt wurde. Hunderte Angehörige standen auf dem Gelände Arm in Arm zwischen den Tafeln mit den Gesichtern der Ermordeten und Entführten. Die Stimmung, eine Mischung aus kollektiver Schockstarre und tiefer Trauer. Viele sagten, für sie sei die Zeit vor 3 Jahren einfach stehen geblieben.
2: Der Verkauf der Hamburger Logistikfirma Zippel an den chinesischen Staatskonzern Costco ist vom Tisch. Die Bundesregierung hat die Übernahme von 80% der Anteile wegen Sicherheitsbedenken gestoppt. Aus Hamburg dazu Simon Ritter.
4: Das Bundeskabinett hat am Vormittag mitgeteilt, der Erwerb hätte demnach Abhängigkeiten vertieft und die Widerstandsfähigkeit von Lieferketten in Deutschland und der EU gefährdet. Zippel hat eine hohe strategische Bedeutung für den Hafen, denn das Unternehmen betreibt ein dichtes eigenes Schienennetzwerk mit mehr als 3000 Zugtransporten im Jahr, um Seekontainer direkt aus den Hamburger Terminals ins deutsche Hinterland zu transportieren. Costco hatte geplant, 80% der Stimmrechte zu übernehmen. Die Hamburger Wirtschaftsbehörde äußerte bereits in der vergangenen Woche, dass sie auch mit einem Verkauf einverstanden gewesen wäre. Mit der Entscheidung greift die Bundesregierung erneut in ein geplantes Engagement der chinesischen Staatsreederei im Hamburger Hafen ein.
2: Der Landtag hat heute über Hochschulpolitik diskutiert. Auf Antrag der FDP ging es in einer Aktuellen Stunde darum, dass die Christian-Albrechts-Universität zu Kiel nicht als Exzellenz-Uni benannt wurde. Damit hat die Uni nicht nur einen Titel, sondern auch Fördermillionen verpasst. Uwe Jahn berichtet.
5: FDP-Fraktionschef Vogt machte die Landesregierung dafür verantwortlich, dass die Hochschulen im Land chronisch unterfinanziert sind und sich Kiel in dem Wettbewerb nicht durchsetzen konnte. Mit den verpassten Fördermitteln von etwa 100 Millionen in 7 Jahren fehle Geld, das die Uni dringend brauche, um sich weiterzuentwickeln. Lasse Petersdotter von den Grünen kritisierte den Zeitpunkt der Debatte, denn nach seinen Angaben liegt die Begründung für die Entscheidung gegen Kiel noch nicht vor. Martin Habersaat von der SPD bezeichnete die Hochschulpolitik der Landesregierung als ambitionslos und desinteressiert. Wissenschaftsministerin Dorit Stenke, CDU, bescheinigte der Hochschullandschaft in Schleswig-Holstein dennoch Spitzenniveau und dankte den Wissenschaftlern, die für die Bewerbung gearbeitet hatten.
2: Der Landtag hat am Mittag einstimmig Jens Ambrock zum neuen Landesbeauftragten für Datenschutz gewählt. Ambrock ist aktuell Referatsleiter an der Hamburgischen Datenschutzbehörde und Lehrbeauftragter an der Christian-Albrechts-Universität zu Kiel. Künftig wird der 41 Jahre alte Jurist bei Datenschutzfragen beraten, Verstöße beanstanden oder Hinweisen auf Verstöße gegen den Datenschutz nachgehen. Er wird das Amt Ende Januar antreten. Die Amtszeit dauert 6 Jahre. Ambrock tritt die Nachfolge von Dr. Marit Hansen an, die nach 2 Amtszeiten nicht erneut kandidieren konnte. In Neumünster ist ein Kleinkind ins Krankenhaus gekommen, nachdem es versehentlich Cannabisreste gegessen hatte. Das hat die Polizei mitgeteilt. Sven Broster, was war da genau los?
6: Also nach ersten Ermittlungen war die 2-Jährige mit ihrer Mutter im Rengspark unterwegs. Dort hat das Kind dann offenbar Cannabis gefunden, sich in den Mund gesteckt und auch runtergeschluckt. Im Kindergarten fiel dann auf, dass das Mädchen sich seltsam verhielt. Die Mutter, die brachte schnell in ein Krankenhaus. Ein Drogentest reagierte dann auf Cannabis. Nach einer Behandlung in der Klinik konnte die Mutter das Kind noch am selben Tag wieder nach Hause mitnehmen. Die Polizei, die bittet Eltern in diesem Zusammenhang darauf zu achten, dass sich Kinder keine unbekannten Sachen in den Mund stecken.
0: 14.04 Uhr ist es, NDR 1 Welle Nord, das Wetter für uns in Schleswig-Holstein. Schönen Spaziergang am Deich jetzt mit allerhand Sonne. 17 bis 21 Grad gibt es auch dazu. Wettertrend zeigt allerdings, bleibt nicht so, das wird jetzt richtig herbstlich. Morgen Regen, an der Nordsee Sturmböen und auch am Freitag kaum Chance noch auf Sonnenschein bei maximal 12 bis 16 Grad.
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0: 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A1 Lübeck Richtung Hamburg zwischen Hamburg-Moffledt und Norderelbbrücke, 2 Kilometer stockend. Und A23 Hamburg Richtung Heide zwischen Pinneberg-Mitte und Pornisch, 3 Kilometer stockender Verkehr. Dann aktuelle Blitzer. Kommt gleich einer von Ihnen an hier.
7: Moin Moin, Jan Nissen, L und West 1. Ein Blitzer auf der B199, Ortsteil Unaften in Richtung Nivel.
0: Dankeschön. Dann B76 wird geblitzt. Kiel Richtung Plön, Höhe Müllverbrennungsanlage. Gibt einen Blitzer Brunsbüttel, Ostermoorer Straße, Höhe Ölhafen. Und Sirksdorf, Pohnsdorfer Straße, Richtung Neustadt in Holstein wird auch geblitzt. Und wenn Sie jetzt auch noch einen Stau oder einen Blitzer haben, dann gerne mal Bescheid geben. Und das über unsere NDR Schleswig-Holstein-App. Kommt direkt hier an. Besten Dank. Schönen Mittwoch.
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0: Jetzt mal die verschiedenen Varianten eines Juhu. Da wäre zum Beispiel ein Juhu Ü20. Klingt so.
8: Woo!
0: Dann Ü30.
8: Woohoo!
0: Ü40.
8: Woohoo!
0: Und das Ganze jetzt mal mit Musik.
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Heute Mittwoch, 7.10.2026. Drehe ich die Zeit ein bisschen zurück. Und zwar ins Jahr 2019. Dann war es das Jahr für einen jungen Schotten, der schon als Jugendlicher mit seiner Gitarre so in den örtlichen Pubs aufgetreten war. Und damals erlebte er dann, wie es sich anfühlt, plötzlich einen weltweiten Hit zu haben. Als Jugendlicher. Louis Capaldi. Inklusive das ganze Brimborium drumherum. Preisverleihung, Nominierung, Talkshows, Auftritte, Festivals, ein Management, das einem rumzerrt, sagt, hier musst du da hin, hier PR-Leute, die hier, mach hier, bitte jetzt lächeln, boom. So, das hat ihn ziemlich belastet, irgendwann braucht er eine Pause, aber jetzt geht's ihm besser und an seinem 30. Geburtstag heute hat er sich gesagt, er will ganz entspannt feiern. Wir feiern auch ganz entspannt mit dem Song, der ihn damals berühmt gemacht hat, 2019. Someone You Loved, Louis Capaldi.

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0: 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Jetzt gibt's das Wetter für Ihre Region und hier ist unser Wetterexperte Sebastian Bache.
1: In Dithmarschen, Steinburg und auf Eiderstedt sorgt das Hochdieter noch für ruhige und trockene Verhältnisse mit größeren Auflockerungen. Dazu halten sich die Temperaturen am Abend auch noch bei rund 15 Grad. In der Nacht zieht dann jedoch das Tief Felicia auf und sorgt mit dem Durchschwenken der Kaltfront auch für teils kräftigen Regen, der erst morgen früh so langsam nach Osten abzieht. Dahinter wird es dann zunächst trocken und freundlich zugehen, ehe zum Nachmittag hin von der Nordsee her neue Schauer aufziehen. Dazu frischt der Wind auch teils stürmisch auf und das nur noch bei maximal 15 Grad.
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0: 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A1 Lübeck Richtung Hamburg zwischen Moffleet und Norderelbbrücke. 2 Kilometer stockender Verkehr. A23 Hamburg Richtung Heide zwischen Pinneberg Mitte und Tornisch. 3 Kilometer stockend. A24 Berlin Richtung Hamburg zwischen Witzhave und Rheinbeek. Jetzt die A24 nach einem Unfall gesperrt. Und Altmölln. Die Bundesstraße Nusse-Mölln, die ist zwischen der B207 Mölln-Süd und Alte Salzstraße auch nach einem Unfall jetzt in beiden Richtungen gesperrt. Dann aktuelle Blitzer. B76 wird geblitzt, Kiel Richtung Plön, Höhe Müllverbrennungsanlage. Brunsbüttel, Ostermoorer Straße, Höhe Ölhafen und Sirksdorf, Pohnsdorfer Straße Richtung Neustadt in Holstein. Und wenn Sie jetzt auch noch einen Stau oder einen Blitzer haben, dann einfach Bescheid geben über unsere NDR Schleswig-Holstein-App. Besten Dank und einen schönen Mittwoch.
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0: NDR1, Welle Nord hier. Schönen Mittwoch, gleich übrigens ab 15 Uhr mit Miriam Pede.
1: Hallo erstmal. Du hast richtig Glück, dass ich wiedergekommen bin, muss ich sagen.
0: Wieso?
1: Weil ich gerade oben auf der Dachterrasse war. Da bin ich einmal lang gewandert. Und es ist so herrlich heute draußen. Wenn Sie können, legen Sie den Stift, legen Sie den Hammer nieder, machen Sie eine Stunde Ehefeierabend. Morgen ist echt schlecht. Also von daher einfach heute das Wetter genießen. 20, 21 Grad Sonne. Ich muss den Pullover wieder anziehen. Jetzt. Ich habe den gerade wirklich ganz kurz ausgezogen, weil es da so herrlich war.
0: Jetzt weiß ich auch, warum es bei dir so voll ist, auch im Studio, weil du ohne Pullover da rumläufst, ne? Wer ist da jetzt im Hintergrund?
1: Komm alle. Anja.
0: Rita, Björn.
1: Kannst ruhig was sagen.
2: Hallo.
0: Ja, winken im Radio ist immer schlecht, ne?
1: Ja, aber hat's ja. Oh Mann. Warte, ich habe mich wieder angezogen. Es ist wirklich richtig herrliches Wetter. Heute ja bis 21 Grad, morgen nur noch um die 12 Grad.
0: Dann lass mich schnell noch die 21 Grad ausnutzen. Ich zisch jetzt ab.
1: So,
0: nach
1: war
0: draußen.
1: Das jetzt gar nicht gemeint, aber
0: nee,
1: gut.
0: Aber ich setze es einfach mal so um. Du sendest ab 15 Uhr, aber ich bin morgen um 10 wieder da. Dann
1: so dann.
0: Bei 12 bis 16 Grad.
3: Du hast mir gerade noch zu.

0: NDR 1 Welle Nord auf der B5 Witzehoe Heide zwischen Wilster, Wewelstedt und B431 liegen mehrere Metallplatten. Kommen Sie gut an mit uns mit NDR 1 Welle Nord. Und in Flensburg ist heute ein unbemanntes Boot vorgestellt worden. Was das kann, wofür das eingesetzt werden soll, das hören Sie jetzt bei uns in den Nachrichten. Und Städte und Gemeinden im Land können in Zukunft mehr Schulden machen. Auch dazu jetzt mehr um 15 Uhr von Peter Vorbeck.
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2: Der Landtag hat beschlossen, dass Städte und Gemeinden in Zukunft mehr Schulden machen dürfen. Damit können sie Geld für Infrastruktur ausgeben, auch wenn sie gerade kein Geld haben. Uwe Jahn berichtet.
3: Eine Brücke zur Finanzierung. So beschreibt CDU-Fraktionschef Koch das Gesetz, mit dem die Kommunen vor allem für die Infrastruktur Geld ausgeben dürfen, das sie eigentlich nicht haben. Laut Koch hängt das Vertrauen der Bürger in den Staat auch davon ab, dass Schulen, Kitas, Feuerwehrhäuser und Sportstätten intakt sind. Das Gesetz erleichtert Städten und Gemeinden künftig Kredite, wenn sie für die Erhaltung dieser Einrichtungen aufgewendet werden. Für die FDP kritisierte Annabel Krämer, dass mit dem Gesetz die Probleme der Gegenwart in die Zukunft verschoben würden und den Kommunen eine Schuldenspirale drohe. Christian Dirschauer vom SSW begrüßte das Gesetz zunächst, kritisierte allerdings, dass die Kommunen grundsätzlich zu wenig Steuermittel erhielten.
2: Nach einer umstrittenen Aktion mit illegalem Corona-Impfstoff des Lübecker Mediziners und Unternehmers Winfried Stöcker wurde der zunächst verurteilt, dann im Mai wieder freigesprochen. Und jetzt muss der Fall neu aufgerollt werden. Das Oberlandesgericht Schleswig hat das Urteil des Landgerichts als nicht rechtmäßig erklärt. Lars Kuhstahl, warum denn?
4: Ja, weil aus Sicht des Oberlandesgerichts die Entscheidung in mehrfacher Hinsicht rechtsfehlerhaft ist. Das Gericht hat offenbar den Eindruck, dass die Strafkammer damals zu sehr auf Seite des Angeklagten Stöckers war und ihm deshalb einiges eher zugunsten ausgelegt hat. Außerdem sei noch nicht endgültig geklärt, ob sich der 79-Jährige durch die Impfaktion an Körperverletzungsdelikten strafbar gemacht habe. Stöcker wurde nach einer Impfaktion im Jahr 2021 vom Amtsgericht Lübeck zunächst zu einer Geldstrafe von 250.000 Euro verurteilt. Er soll einen nicht zugelassenen Impfstoff an zwei Ärzte übergeben haben, die ihn Impfwilligen verabreichten. Dann wurde er vom Landgericht aber wieder freigesprochen. Nun muss der Fall wieder ganz neu aufgerollt werden.
2: Der Nobelpreis für Chemie geht in diesem Jahr an die Forscher Henri Cargan aus Frankreich und Kenzo Soi aus Japan. Das hat die Königlich Schwedische Akademie der Wissenschaften in Stockholm bekannt gegeben. Anne Bartram dazu.
5: Ihre Entdeckungen sind zum Beispiel beim Entwickeln von Medikamenten wichtig. Denn viele Wirkstoffe bestehen aus Molekülen, die es in zwei spiegelbildlichen Varianten gibt. Und obwohl diese beiden Varianten chemisch fast gleich aussehen, können sie im Körper von uns Menschen unterschiedliche Effekte haben. Cargan und Soai haben erforscht, wie man bei chemischen Reaktionen gezielt eine dieser beiden Formen entstehen lässt. Soai entdeckte außerdem eine Reaktion, bei der sich eine zunächst winzige Menge der gewünschten Form weiter vermehrt. Dadurch entsteht am Ende fast nur noch die gewünschte Variante. Das hilft Chemikern zum Beispiel dabei, Medikamente gezielter herzustellen. Die beiden Gewinner bekommen umgerechnet etwas mehr als 1 Million Euro Preisgeld, das sie sich teilen. Verliehen werden die Nobelpreise am 10. Dezember, dem Todestag des Stifters Alfred Nobel.
2: Das Rüstungsunternehmen Stark hat heute in Flensburg ein neues unbemanntes Boot vorgestellt. Künftig könnte es auch bei der Flensburger Schiffbaugesellschaft gebaut werden. Anne Lemo war bei der Vorstellung dabei. Anne, wofür ist dieses Boot denn gedacht und wie konkret sind die Pläne für Flensburg?
6: Die Wanda 12 ist 12 Meter lang und kann ferngesteuert oder autonom vorgegebene Missionen auf See abfahren. Gedacht ist sie laut Hersteller vor allem dafür, größere Seegebiete über längere Zeit zu überwachen, etwa kritische Infrastruktur oder Schiffsbewegungen. Das Boot kann aber auch bewaffnet werden. Für eine mögliche Produktion haben Stark und die FSG eine Partnerschaft vereinbart. Bislang gibt es allerdings noch keine Bestellung. Erst wenn Aufträge kommen, soll die Produktion in Flensburg beginnen.
0: 15:04 Uhr. Hier ist NDR 1 Welle Nord mit dem fantastischen Wetter für uns in Schleswig-Holstein. Wir haben um die 20 Grad in Kiel, in St. Peter-Ording, in Husum, in Flensburg, in Lübeck und 21 sogar rund um Hamburg. 18 Grad in Westerland auf Sylt. Ich weiß, zum Teil haben Sie da keinen Strom. Herzliche Grüße hier von uns. Ich hoffe, Sie können uns trotzdem irgendwie hören, vielleicht mit Batterie oder so. Hier ist NDR 1 Welle Nord und wir haben jetzt die ganze Sonne und nachher und heute Nacht den ganzen Regen. Und in der Nacht ist es deutlich wärmer dann als morgen. Jetzt ja bis 21 Grad, morgen drehen wir es um. Die meisten haben morgen nur noch 12 Grad. Klar, es kann noch mal ein bisschen höher gehen, aber für die meisten ist morgen 12 das Ende der Fahnenstange. Und vor allem vormittags richtig nass, nachmittags auch ein bisschen Sonne und ein paar Schauer, die durchziehen. Und es wird stürmisch.
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0: 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Auf der B5 Itzehoe-Heide zwischen Wilster-Wewelsfleth und B431 liegen mehrere Metallplatten. A1 Lübeck Richtung Hamburg zwischen Moorfleth und Norderelbbrücke 2 Kilometer stockend. A7 Richtung Norden zwischen Hausbruch und dem Othmarschen stehen Sie auf 6 Kilometern, brauchen 20 Minuten länger. Rüber zur A23 Richtung Heide zwischen Pinneberg-Mitte und Tornisch 3 Kilometer stockend. Die A24 ist gesperrt und zwar Richtung Hamburg zwischen Witzhafe und Rheinweg nach einem Unfall. Und Altmölln, die Bundesstraße Nusse-Mölln, ist zwischen B207 Mölln Süd und Alte Salzstraße nach einem Unfall auch gerade in beide Richtungen gesperrt. Aktuelle Blitzer auf der B200, Husum Richtung Flensburg, Höhe Jörl. In Brunsbüttel ist einer, Ostermoor Straße, Höhe Ölhafen. Hans, dankeschön fürs Bescheid sagen. Und in Sixdorf, Pohnsdorfer Straße Richtung Neustadt in Holstein noch einer. Und wenn Sie noch einen haben, gern her damit. Geht ganz einfach in der NDR Schleswig-Holstein-App.
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0: Na, und mit einem der bekanntesten deutschen Songs ever, natürlich einer der größten Hits für Schleswig-Holstein, Männer von Herbert Grönemeyer, kam eigentlich zur völlig falschen Zeit in der völlig falschen Sprache raus. Denn 84, da war die neue deutsche Welle gerade tot, niemand wollte mehr deutsche Musik hören. 4 Alben hatte Herbert Grönemeyer da schon rausgebracht, hat überhaupt niemand mitbekommen. Und die alten Plattenfirma hatte ihn rausgeworfen. Er hat eine neue gefunden, hat diesen Song hier vorgestellt und die haben gesagt, ey, sag mal, total unbrauchbar als erste Single, was soll das? Herbert Grönemeyer hat sich durchgesetzt. Schönerweise, hier ist NDR 1 Welle Nord mit den größten Hits für Schleswig-Holstein.

0: NDR 1, Welle Nord, auf der A7 Richtung Norden in der Ausfahrt Bad Bramstedt ist ein Fahrzeug liegen geblieben. Sie sind hart, ungemütlich und ehrlich gesagt auch ein bisschen bieder, aber gerade der heiße Shit für zu Hause. Eine Kirchenbank aus Lübeck. Die St. Marienkirche in Lübeck wird saniert und da kommen die alten Kirchenbänke gerade raus. 100 Stück werden da über ein Online-Portal verkauft. Eine Bank kostet um die 400 Euro, kostet genau 400 Euro. Wenn Sie aber noch einen perfekten Zuschnitt für sich zu Hause haben wollen, dann sind noch mal 200 Euro extra fällig. Und die Kirchenbänke gehen richtig gut weg. Robert Pfeiffer ist Pastor der St. Marienkirche in Lübeck und der ist selbst überrascht.
1: Es ist richtig aufregend, wie viel Nachfrage da ist. Also die Hälfte der Bänke ungefähr ist jetzt schon weg. Und auch diese Woche gibt es noch Termine, wo abgeholt wird und das ist richtig toll.
0: Also 50 Bänke sind schon weg, 50 hat er noch. Pastor Pfeiffer hat eine gute Erklärung dafür, warum die Kirchenbänke aus den 60ern eigentlich so beliebt sind.
1: Die haben zum Teil das Gefühl, sie holen sich damit ein Stück Geschichte von Lübeck ins Haus. Also die haben ja ihre eigene Geschichte mit den Bänken und mit der Kirche, die Menschen. Und haben da zum Teil Heiligabend gesessen oder sie hatten eine Hochzeit bei uns oder eine Taufe oder andere Familienfeiern. Und dann holen sie sich so ein Stück nach Hause und sind damit verbunden mit der Kirche. Das ist toll.
0: Also die Infos auf der Internetseite der St. Marienkirche in Lübeck finden Sie alle und der Erlös fließt in die Sanierung der Kirche. Damit Sie das auch wissen, die ist ab November für ein Jahr deswegen geschlossen. Hier ist NDR 1 Welle Nord mit den größten Hits für Schleswig-Holstein. Milo am Start, Sascha am Start und Soul Sister beginnen.

0: 15.30 Uhr ist es und wir kommen zu den sportlichen Themen des Tages hier bei uns bei NDR 1 für den Nord mit Rudi Dautwitz. Moin Rudi.
1: Moin Miriam.
0: Gestern Abend in Buenos Aires, Lionel Messi hat seine große Karriere in der argentinischen Nationalmannschaft beendet. Im letzten Spiel gab es ein 3:0 über Benin, aber ich meine, wen hat das interessiert?
1: Ja, in der Tat, der 39-Jährige wurde schon den ganzen Tag in Buenos Aires gefeiert und man kann schon sagen, gehuldigt eben als größter Fußballer Argentiniens aller Zeiten und das ist er sicherlich auch mit seinen 208 Länderspielen, in denen er 125 Tore erzielte. Die Erfolge sind wirklich beeindruckend. Mit Messi wurde Argentinien 2020 ja Weltmeister, erreichte 2014 und 2026 das WM-Finale und groß sind natürlich auch seine Erfolge auf Vereinsebene, vor allem mit dem FC Barcelona, dessen Trikot er 21 Jahre lang trug und 10-mal die spanische Meisterschaft und 4-mal die Champions League gewann. Das ist wirklich beachtlich. Ja, inzwischen, wer ihn spielen sehen will, kann ihn ja noch sehen, nämlich in Miami, in den USA.
0: Beckham am Spielfeldrand.
1: Genau, da ist er noch so ein bisschen dabei. Sein Abschied hatte gestern, fand ich, schon einen Stil. Der von CR7, also Cristiano Ronaldo, in der vergangenen Woche aus der portugiesischen Nationalmannschaft eher weniger, aber
0: diskutieren. Ne? Wir sind da beide so unterschiedlicher Meinung. Dass der im nächsten Spiel gleich jemand mit der 7 hat auflaufen lassen, da dachte ich so, also das hat mich so. Also nee. Wir reden über Harry Kane, komm.
1: Ja.
0: So, okay, Harry Kane, der hatte ja auch ein Jubiläum. 125. Länderspiel für England hat er bestritten.
1: So ist es, gestern Abend. Und auch in diesem Nations League-Spiel gegen Tschechien erzielte Harry Kane, na klar, Tore. Gleich zwei steuerte er nämlich zum 3:0-Sieg bei. Die Bilanz des Bayern-Torjägers auch unglaublich. 91 Tore erzielte der 33-Jährige für die englische Nationalmannschaft in 125 Länderspielen, darf man nicht vergessen. Und in der Bundesliga ist das sogar noch ja, beeindruckender. 98 Spiele für die Bayern, 101 Tore.
0: Wow,
1: ja, kein Wunder, dass sich Bayern München ja schon seit Wochen bemüht, den zum Saisonende auslaufenden Vertrag mit Harry Kane zu verlängern. Und man hört ja immer wieder, es sieht auch gut aus, dass das klappen sollte.
0: Mhm, am Wochenende ja endlich vorbei. Die 3 Wochen Pause in der ersten und zweiten Fußball-Bundesliga. Es wird gespielt. Harry Kane dann in Augsburg. Holstein Kiel spielt schon übermorgen in Braunschweig. Und bei Bochum gibt es ein Hüpfverbot. Das musst du uns mal ganz kurz erklären. Was ist da los?
1: Ja, das ist schon speziell. Auf der Osttribüne beim VfL, dort, wo die Fans des Traditionsvereins ihre Heimat haben, da kommt es beim Rudelhüpfen, würde ich es jetzt mal bezeichnen, also wenn alle hüpfen, zu Schwingungen auf der Tribüne, das wurde bei den geplanten Modernisierungsmaßnahmen festgestellt. Ja, die Tribüne, die kann nicht einstürzen, so der Verein, aber Besucher, vor allem die, die nicht immer da sind, die könnten schon ein mulmiges Gefühl bekommen, wenn dann plötzlich so ein bisschen der Boden schwingt von so einer Tribüne. Ja, und daher also ab sofort ein Hüpfverbot, aber mit einer Ausnahme bei VfL-Toren, da darf gehüpft werden. Vielleicht klappt es ja. Am Sonntag spielen sie gegen Bielefeld.
0: Rudi, du bleibst kurz hier. Wir diskutieren nochmal über Ronaldo.
1: Unbedingt.
0: Und Sebastian Wache macht das Wetter hier für uns.
2: In Dithmarschen, Steinburg und auf Eiderstedt sorgt das Hochdieter noch für ruhige und trockene Verhältnisse mit größeren Auflockerungen. Dazu halten sich die Temperaturen am Abend auch noch bei rund 15 Grad. In der Nacht zieht dann jedoch das Tief Felicia auf und sorgt mit dem Durchschwenken der Kaltfront auch für teils kräftigen Regen, der erst morgen früh so langsam nach Osten abzieht. Dahinter wird es dann zunächst trocken und freundlich zugehen, ehe zum Nachmittag hin von der Nordsee her neue Schauer aufziehen. Dazu frischt der Wind auch teils stürmisch auf und das nur noch bei maximal 15 Grad.
0: So, 14:34 Uhr, 15:34 Uhr. Tschüss, Rudi.
3: Tschüss.
0: Wir kommen zum
3: NDR
0: Verkehr.
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0: 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Auf der A7 Richtung Norden. In der Ausfahrt Bad Bramstedt ist ein Fahrzeug liegen geblieben. A7 Richtung Norden, zwischen Hausbruch und Othmarschen stehen Sie auf 6 Kilometern. A23 Richtung Heide, zwischen Pinneberg Nord und Port Hornisch, 3 Kilometer stockend. Und die A24 ist noch immer Richtung Hamburg gesperrt. Und zwar zwischen Witzhafe und Rheinbeck, da gab es einen Unfall, da hake ich gleich mal für Sie nach. Auch in Altmölln, Bundesstraße Nussemölln, gab es einen Unfall, die ist auch gesperrt in beide Richtungen, und zwar zwischen der B207 Mölln Süd und Alte Salzstraße. Und die aktuellen Blitzer sind auf der B200 Husum Richtung Flensburg Höhe Jörl, in Brunsbüttel ist einer, Ostermoorstraße Höhe Ölhafen nämlich, und in Sixdorf Hohnsdorfer Straße Richtung Neustadt in Holstein. Wenn Sie noch was haben, immer gerne her damit, geht ganz einfach in der NDR Schleswig-Holstein App. Mein Name ist Miriam Fehl, ich wünsche Ihnen einen schönen Mittwochnachmittag. Mit uns, mit NDR 1 Welle Nord und mit den größten Hits für Schleswig-Holstein.

0: 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Vorsicht auf der A7 Richtung Norden. Zwischen Othmarschen und Bahrenfeld liegen Gegenstände. Und auf der A7 Richtung Norden noch in der Ausfahrt Bad Bramstedt das defekte Fahrzeug. Kommen Sie gut an mit uns mit NDR1, Welle Nord. Und Achtung, ab morgen haben Sie Hunger. Wetterwechsel, so richtig Herbst. Nur noch 12, 13 Grad für die meisten morgen. Dazu Regen, grau in grau, stürmisch dazu. Abends früher, morgens länger dunkel. Das Thema kennen wir auch schon. Der Herbsthunger ist im Anmarsch. Aber gibt es den tatsächlich wirklich oder haben wir nur das Gefühl, dass wir mehr futtern müssen? Das klärt unsere ARD-Gesundheitsreporterin Silke Mehring. Und zwar, futtern wir wirklich mehr in kalten Jahreszeiten?
1: Tatsächlich tun wir das und dafür gibt es ganz unterschiedliche Gründe. Wenn es dunkler wird und das Sonnenlicht fehlt, dann schüttet der Körper zum Beispiel weniger Serotonin aus. Das ist unser Wohlfühlhormon. Gleichzeitig aber produziert der Körper mehr Melatonin. Das ist das Schlafhormon. Und auch das hemmt wiederum die Ausschüttung von Serotonin. Und dadurch steigt bei vielen die Lust auf kohlenhydratreiche Lebensmittel wie Brot, Pasta oder Süßigkeiten. Denn die helfen dabei, Serotonin zu bilden.
0: Das kann ich nachvollziehen. Ich habe hier auch, hören Sie? Ich habe sie auch liegen, aber auch im Sommer, ehrlich gesagt. Aber können wir denn irgendwas tun, so soft dagegen stoßen oder steuern?
1: Auf jeden Fall ist viel Wärme von innen gut, also Suppen und sättigende Eintöpfe, Ofengemüse oder auch Porridge. Das füllt das Magenvolumen und signalisiert im Gehirn schnell Sättigung. Hilfreich sind auch gute Laune-Snacks wie Mandeln, Walnüsse oder Esskastanien, die den Serotoninspiegel nachhaltig anheben. Aha. Ebenso wie komplexe Kohlenhydrate wie Haferflocken, Linsen, Kichererbsen, die lange sättigen. Und last but not least gibt's einen schönen Trick gegen den Herbsthunger, nämlich ein warmes Bad. Das entspannt, der Körper muss nicht selber heizen und die Stimmung steigt, ohne dass wir Trostessen brauchen.
0: Also, da bin ich noch nicht überzeugt. Badewanne statt Schokoriegel? Ich kann immer beides.
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1: Hier ist NDR 1 Welle Nord mit einem unsterblichen Meilenstein der Rockgeschichte mit Iggy Pop und The Passenger hier bei uns bei NDR 1 Welle Nord. Und das hier, der Passagier, war er ja auch wirklich, weil er keinen Führerschein besessen hat. Und er hatte auch kein eigenes Auto natürlich und war buchstäblich darauf angewiesen, dass David Bowie ihn die ganze Zeit durch die Gegend kutschiert, was er auch getan hat, vor allem durch

0: Der Druck wächst. Holstein Kiel wartet in der zweiten Fußball-Bundesliga weiter auf den ersten Saisonsieg. Ein Thema auch jetzt bei uns in den Nachrichten. Und der Landtag hat ein Gesetz zur Unterstützung der Kommunen beschlossen. Was das bringen soll, dazu jetzt mehr um 16 Uhr von Peter Vorbeck.
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3: Städte und Gemeinden sollen in Zukunft mehr Schulden machen dürfen. Das hat der Landtag heute beschlossen. Das Gesetz erleichtert Städten und Gemeinden künftig Kredite, wenn sie die für Infrastruktur, wie zum Beispiel für den Erhalt von Schulen, Kitas, Feuerwehrhäusern und Sportstätten, ausgeben. CDU-Fraktionschef Koch beschrieb das Gesetz als eine Brücke zur Finanzierung. Die FDP-Abgeordnete Krämer kritisierte, dass mit dem Gesetz die Probleme der Gegenwart in die Zukunft verschoben werden und den Kommunen eine Schuldenspirale droht. Der ehemalige BND-Präsident Hanning sitzt in Untersuchungshaft. Das hat ein Ermittlungsrichter des Bundesgerichtshofs in Karlsruhe entschieden. Holger Schmidt dazu.
4: Kurz nach 13 Uhr wurde der frühere BND-Präsident August Hanning in einer Fahrzeugkolonne und in Begleitung von polizeilichen Spezialkräften vom Gelände des Bundesgerichtshofs weg in Richtung einer Justizvollzugsanstalt gefahren. Zuvor hatte ein Ermittlungsrichter am Bundesgerichtshof ihm den Haftbefehl verkündet und den Vollzug der Untersuchungshaft angeordnet. Damit sitzt nun ein früherer BND-Präsident wegen mutmaßlicher landesverräterischer Ausspähung im Gefängnis. Auch wenn bis zu einer rechtskräftigen Verurteilung die Unschuldsvermutung gilt, wird der Vorgang national und auch international mit großer Aufmerksamkeit und mit Fassungslosigkeit beobachtet. Denn als Chef des Auslandsnachrichtendienstes genoss Hanning von 1999 bis 2005 internationale Anerkennung.
3: Der Verkehrsausschuss des Bundestages hat nach eigenen Angaben für den Neubau der Bahnstrecke zwischen Hamburg und Hannover gestimmt. Morgen Abend wird sich das gesamte Parlament noch mit dem Projekt beschäftigen. Eine Zustimmung gilt aber als Formsache. Damit kann die Bahn die Neubaustrecke weiter planen. Die Beschlussvorlage, der heute zugestimmt wurde, beinhaltet auch mehrere Verbesserungen an der Bestandsstrecke. Über das Projekt wird seit vielen Jahren gestritten. Die Entscheidung war mehrfach vertagt worden. Eine umstrittene Covid-19-Impfaktion mit einem nicht zugelassenen Mittel am Lübecker Flughafen beschäftigt weiter die Gerichte. Das Oberlandesgericht hat den Freispruch des Arztes und Unternehmers Stöcker vor dem Landgericht Lübeck nach eigenen Angaben aufgehoben und die Sache zur erneuten Verhandlung an das Landgericht zurückverwiesen. Das OLG sieht mehrere Rechtsfehler in dem Urteil des Landgerichts. Dieses hatte Stöcker in einem Berufungsprozess im Mai freigesprochen und damit eine Verurteilung des Amtsgerichts Lübeck zu einer Geldstrafe von 250.000 Euro aufgehoben. Stöcker wird vorgeworfen, 2021 während der Corona-Pandemie einen nicht zugelassenen Impfstoff an zwei Ärzte übergeben zu haben, die ihn Impfwilligen verabreichten. Die Schleifähre Missunde 3 fällt noch bis morgen Nachmittag aus. Das hat der Landesbetrieb für Küstenschutz, Nationalpark und Meeresschutz NDR Schleswig-Holstein bestätigt. Ein Motor an den Anlegestellen ist ausgefallen. Damit kann die Missunde 3 nicht mehr be- und entladen werden. Wenn die Reparaturarbeiten erledigt sind, soll die Elektrofähre morgen am späten Nachmittag wieder zwischen Brodersby und Missunde pendeln. Die Schleifähre ist schon mehrfach ausgefallen. Das Land plant mittlerweile einen Neubau. In der zweiten Fußball-Bundesliga nimmt Holstein Kiel am Freitag bei Eintracht Braunschweig den nächsten Anlauf auf den ersten Sieg in dieser Spielzeit. Fabian Wittke hat heute die Stimmung auf der Pressekonferenz der Kieler eingefangen.
5: Auf die Frage, ob es in den kommenden Wochen auch um seinen Trainerposten gehen könnte, antwortete Holstein-Coach Tim Walter, dass er sich nie darüber Gedanken macht, weil er sonst den Job nicht ausüben könnte. Weil, sinngemäß, die Trainersituation sich ohnehin immer mal wieder verändern wird. Nach der XXL-Pause zugunsten der Länderspiele geht es für Holstein Kiel am Freitag zu Eintracht Braunschweig. Die Kieler warten noch immer auf den ersten Saisonsieg und stehen auf dem Abstiegsrelegationsplatz 16. Personell entspannt sich die Lage wieder ein bisschen, sodass Walter unter anderem mit Schonlau und Quilitalia wieder ein paar mehr Optionen im Kader haben wird.
0: 16 Uhr und 3 Minuten, hier ist NDR 1 Welle Nord mit dem Wetter für uns in Schleswig-Holstein. Mit so viel Sonnenschein, aber klar auch ein paar dichteren Wolken zwischen St. Peter, Husum, Schleswig und Kiel zum Beispiel. Das Ganze bei um die 20 Grad heute. Alles südlich des Kanals ist aber wirklich sehr sonnig, bei auch 20, sogar manchmal 21 Grad. Das ist noch so. Heute Nacht kommt aber Regen. Heute Nacht ist es auch wärmer als morgen tagsüber. Heute Nacht haben wir noch so 14, 15 Grad. Morgen dann so gerne mal nur so 11, 12 Grad, hier und da noch 13. Ja. Und das Ganze mit Regen und Sturm und allem Pipapo. Und so geht's dann auch erstmal weiter.
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0: 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A7 Richtung Norden zwischen Hausbruch und Othmarschen 6 Kilometer stockend. A23 Richtung Heide zwischen Pinneberg, Mitte und Tornisch 3 Kilometer Auto an Auto. A24 dies wieder frei Richtung Berlin. Zwischen Rheinweg und Schwarzenbeck-Rande stockt es aber noch auf 3 Kilometern. Dordich Richtung Hamburg ist sie ja noch gesperrt. Habe ich gerade verwechselt. Mist, zwischen Witzhafen und Rheinweg ist sie noch immer gesperrt. Jetzt hake ich aber mal nach. Ich gucke mal nach, ob ich was für Sie rausfinden kann. Die aktuellen Blitzer, die sind auf der B203 Heide Richtung Rendsburg, Höhe Elsdorf-Westermühl. In Brunsbüttel ist einer, Ostermoor Straße, Höhe Ölhafen und in Wasbeck, Ehendorfer Straße, kurz vor der Auffahrt zur B430. Mein Name ist Miriam Pede und hier bei uns bekommen Sie die größten Hits für Schleswig-Holstein. Jeden Tag 24/7. Gleich auch Bruno Mars. Und da habe ich ein Video gesehen, als Vierjähriger. Wirklich als Vierjähriger hat der Elvis imitiert. Unfassbar, das sollten Sie mal googeln, das ist wirklich richtig großartig. 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

0: Viertel nach vier. Ich hoffe, Sie haben Feierabend. Hier ist NDR 1 Welle Nord. Und es gibt so viele kleine, süße Geschichten hier bei uns in Schleswig-Holstein. Es gibt so viele tolle Menschen, die etwas machen, was man eigentlich kaum mitbekommt. Aber Gott sei Dank gibt es ja die NDR Schleswig-Holstein-App. Da finden Sie nämlich solche ja total entzückenden Geschichten. Und Sie hören sie natürlich hier bei uns auf NDR 1 Welle Nord. Zum Beispiel die vom Uhu, vom Horst. Ja, der von einer Falknerin in Wentorf aufgepäppelt wird. Das Hamburger Abendblatt hat auch darüber berichtet. Das Tier hat sich irgendwo mit Öl eingeschmiert, hat ein total verklebtes Gefieder, konnte nicht mehr weiterfliegen. Und jetzt wird Horst regelmäßig gründlich gereinigt. Das findet er ehrlich gesagt nicht so richtig mega, aber muss jetzt natürlich sein. Und das kann man sich echt gut vorstellen. Der wohnt in einem dunklen Schrank. Da ist so ein Balken in einem Schrank, auf dem er halt die meiste Zeit hockt, damit er nicht von der fremden Umgebung gestresst ist. Und wenn er Futter möchte, dann klopft er einfach. Also, das kann man sich wirklich, wie süß ist das denn so? Tuk, tuk, tuk. So, wenn alles Öl aus dem Gefieder raus ist, das dauert halt ein bisschen, dann wird Horst natürlich auch wieder ausgewildert.
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0: Moin, hier sind Mandy und Horst bei NDR 1 Welle Nord. Es ist Quittenzeit bei uns in Schleswig-Holstein und Mandy hat uns heute Morgen von einem prägenden Kindheitserlebnis erzählt.
1: Ich musste ja bei meiner Oma immer so viel im Garten helfen und natürlich hatten sie auch Quittenbaum. Wir saßen 4 Stunden lang vor einem riesen Holzschober mit Quitten und wir mussten die polieren. Die haben ja so einen komischen Pelz drüber und die sollten zur Entsaftung. Und
0: dann musste ich die polieren?
1: Ja, musste 4 Stunden lang Quitten polieren. Das war das Schlimmste.
0: Da kriegst du die Quittung, ne? Sag ich mal.
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2: Marianne Schäfer mit Nachrichten von der Westküste. Nach diesem Hitzesommer ist auch in der Region viel von Entsiegelung und mehr Grün- und Schattenflächen die Rede. In Glückstadt hat der Bauausschuss jetzt allerdings den Antrag der Grünen für einen Test von mobilen Sitz- und Pflanzelementen auf dem historischen Marktplatz abgelehnt. Jonas Salto, warum denn das?
3: Also eine große Frage war laut Bürgermeister Rolf Apfelt wohl, ob sich eine Begrünung, und sei sie auch nicht fest, sondern mobil, überhaupt mit dem Denkmalschutz vereinbaren lässt. Grundsätzlich fand der Ausschuss den Vorstoß aber wohl gut und die Frage, wie sich in Glückstadt mehr Grün- und Schattenflächen realisieren lassen, wichtig. Deshalb ist das Thema auch nicht vom Tisch, sondern soll Bürgermeister Apfel zufolge ganz oben auf der Agenda der neuen Klimaschutzfachkraft stehen, deren Stelle die Gemeinde gerade eingerichtet hat.
2: Heute Nacht hätte ein Motorradfahrer in Itzehoe beinahe zwei Polizeibeamte überfahren. Einer Mitteilung zufolge ist ein 30-Jähriger in der Feldschmiede direkt auf die Einsatzkräfte zugefahren, sodass sie ausweichen mussten, um eine Kollision zu verhindern. Der Fahrer flüchtete danach, stürzte offenbar und konnte nach kurzer Fahndung gestellt werden. Der Mann war ohne Führerschein unterwegs und die Maschine weder zugelassen noch versichert. Der 30-Jährige muss sich nun unter anderem wegen des gefährlichen Eingriffs in den Straßenverkehr verantworten. Der Kreis Dithmarschen streicht die Zuschüsse zum Deutschlandticket für Teilzeitschülerinnen und Schüler des Berufsbildungszentrums zum kommenden Jahr. Damit will er ab 2028 mehr als 600.000 Euro jährlich sparen, heißt es in einem Beschluss des Kreistages. Die betroffenen Schülerinnen und Schüler könnten weiterhin einen Zuschuss zum sogenannten Jobticket bekommen, entweder vom Arbeitgeber oder von der Agentur für Arbeit. Auch der Kreis Steinburg hatte im März Schülertickets für Oberstufen Schüler sowie Schüler an Berufsschulen gestrichen, zahlt allerdings weiterhin einen Zuschuss zum Deutschlandticket in Höhe von 20 Euro.
0: 16.33 Uhr ist es, hier ist NDR 1 Welle Nord mit dem Wetter für uns in Schleswig-Holstein und das hat Sebastian Wache für uns.
4: In Dithmarschen, Steinburg und auf Eiderstedt sorgt das Hochdieter noch für ruhige und trockene Verhältnisse mit größeren Auflockerungen. Dazu halten sich die Temperaturen am Abend auch noch bei rund 15 Grad. In der Nacht zieht dann jedoch das Tief Felicia auf und sorgt mit dem Durchschwenken der Kaltfront auch für teils kräftigen Regen, der erst morgen früh so langsam nach Osten abzieht. Dahinter wird es dann zunächst trocken und freundlich zugehen, ehe zum Nachmittag hin von der Nordsee neue Schauer aufziehen. Dazu frischt der Wind auch teils stürmisch auf und das nur noch bei maximal 15 Grad.
0: Danke dir, Sebastian.
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0: 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A1 Richtung Lübeck zwischen Harburg und dem Dreieck Norderelbe 4 Kilometer stockend. A7 Richtung Norden zwischen Hausbruch und dem Elbtunnel auch 4 Kilometer. Dann zwischen Hausbruch und Othmarschen 6 Kilometer. A23 Richtung Heide zwischen Pinneberg Mitte und Tornisch 3 Kilometer und die A24 Richtung Berlin zwischen Rheinweg und Schwarzenbeck-Grande stehen sie auf 3 Kilometer. Die aktuellen Blitzer noch auf der B199 ist einer unachten Richtung Niebel zwischen Brunsbüttel, Ostermoor Straße, Höhe Ölhafen haben sie auch einen und in Wasbeck ist noch einer, Ehendorfer Straße, kurz vor der Auffahrt zur B430. Haben Sie noch was entdeckt? Immer gerne her damit, geht ganz einfach in der NDR Schleswig-Holstein App. Ich habe für Sie die größten Hits für Schleswig-Holstein. Mein Name ist Miriam Peder, wichtiger Rod Stewart ist am Start, Snow Patrol und Robert Palmer legt schon los.
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0: Leer Einzelle Nord. Auf der A7 Richtung Norden befindet sich eine ungesicherte Unfallstelle zwischen Tarp und Flensburg. Kommen Sie gut an mit uns, mit NDR 1 für den Nord und mit den größten Hits für Schleswig-Holstein. Und ich habe frohe Kunde von einer unserer Lieblingsinseln.
1: Ja, moin, Ecke, Westerland, Sylt. Seit einer halben Stunde haben wir hier wieder Strom. Ich kann Sie also wieder hören, okay?
0: Ja.
1: Schönen Tag, tschüss.
0: Wunderbar, Herr Eggers, darauf haben wir gewartet und lang genug hat es ja auch gedauert, muss man sagen. Seit gestern Abend 23 Uhr, mega ärgerlich, vor allem für die Supermärkte, die ihre Waren nicht mehr kühlen konnten. Einkaufen war auch schwierig für alle, weil natürlich auch die elektrischen Kassen und EC-Lesegeräte nicht funktioniert haben. Es gab einen Kabelkurzschluss. Betroffen waren zum Beispiel in Westerland die Fußgängerzonen, die Strandstraße und die Friedrichstraße. Und Herr Eggers und allen anderen, schön, dass Sie wieder da sind. Genau zur rechten Zeit, kann ich sagen, wenn Sie auf Phil Carmen stehen, hier bei uns. Moonshine Still hier auf NDR 1 Welle Nord. Inner Circle am Start, Dusty Springfield und Terry Jacks, halt die größten Hits für Schleswig-Holstein.

0: Schlosssaal in Schleswig-Holstein wird wohl in den kommenden Jahrzehnten zurückgehen. Ein Thema, das bei uns in den Nachrichten. Und Städte und Gemeinden im Land können in Zukunft mehr Schulden machen. Was das bedeutet, auch dazu jetzt mehr um 17 Uhr von Peter Vorbeck.
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2: Der Landtag hat beschlossen, dass Städte und Gemeinden in Schleswig-Holstein in Zukunft mehr Schulden machen dürfen. Damit können sie Geld für Infrastruktur ausgeben, auch wenn sie gerade knapp bei Kasse sind. Uwe Jahn, was verspricht sich die Landesregierung denn davon?
3: Die Landesregierung möchte Städten und Gemeinden aus der Klemme helfen, ohne dabei selbst in die Tasche greifen zu müssen. Denn tatsächlich sind die Kommunen hierzulande in einer Finanzkrise und können nicht einmal ihre Pflichtaufgaben finanzieren. Mit der vereinfachten Kreditaufnahme geht das jetzt. So können Schulen, Kitas, Sporthallen und mit dem neuen Gesetz auch Schwimmstätten über Kredite finanziert werden.
2: Und was spricht dagegen?
3: Dagegen spricht, dass den Kommunen grundsätzlich Geld fehlt. Mit Schulden wird das Problem nur verschoben. Die Spielräume werden in Zukunft kleiner, weil die Schulden ja dann zurückgezahlt werden müssen. Deswegen warnt die FDP vor einer Schuldenspirale. Der SSW begrüßt die neuen Regeln zwar, bemängelt allerdings, dass die Kommunen von vornherein zu wenig Geld bekommen. Zum Hintergrund: Städte und Gemeinden müssen 25% der staatlichen Aufgaben leisten, bekommen aber nur 15% des Steueraufkommens.
2: Heute vor 3 Jahren hat die Terrororganisation Hamas Israel überfallen. Rund 1200 Menschen wurden getötet, mehr als 250 weitere wurden als Geiseln in den Gazastreifen verschleppt. Heute wurde in Israel der Opfer gedacht. Im Süden des Landes gab es eine Schweigeminute zu dem Zeitpunkt, als das Massaker bei einem Musikfestival begonnen hatte. Dabei wurden Hunderte, vor allem junge Leute, von Hamas-Terroristen getötet. Julio Segador berichtet.
4: Hunderte Angehörige stehen heute Morgen in Riem Arm in Arm zwischen den Pfählern und Gedenktafeln mit den Gesichtern der Opfer. Für Michal Lachaf ist klar, ein Weiter-so darf es nicht geben. Wir haben die größte Katastrophe seit dem Holocaust erlebt. Und jemand muss sich dafür verantworten. Das Ganze muss untersucht werden. Und man muss verstehen, was passiert ist und warum es passiert ist und wie es passiert ist. Und wie wir verhindern, dass eine solche Katastrophe noch einmal geschieht. Die Trauer an diesem dritten Jahrestag ist im heutigen Israel längst hochpolitisch. Der Gedenktag legt die tiefen Risse im Land schonungslos offen. Nur 20 Tage vor den richtungsweisenden Parlamentswahlen befindet sich die Nation in einer erbitterten Zerreißprobe. Während die Regierung unter Benjamin Netanyahu den Tag als militärischen Triumph inszeniert, fordern Kritiker und viele Opferfamilien die politische Verantwortung für das katastrophale Sicherheitsversagen am 7. Oktober.
2: In Berlin erinnern Spitzenpolitiker ebenfalls an den Terrorangriff der Hamas vor 3 Jahren. Im Bundestag hat Parlamentspräsidentin Klöckner zum Kampf gegen Antisemitismus aufgerufen. Es liege an jedem, dies im eigenen Alltag zu tun, vor der Haustür, am Arbeitsplatz und in der Freizeit, so Klöckner. Auch hier in Schleswig-Holstein wird der Opfer des Terrorangriffs mit verschiedenen Veranstaltungen gedacht. Sven Broster dazu.
5: Unter anderem in Lübeck, Kiel und Flensburg haben Bündnisse gegen Antisemitismus zu Mahnwachen aufgerufen. In Lübeck zum Beispiel sollen in einer halben Stunde direkt vor der Synagoge in der St. Annenstraße ein Zeichen gegen Terror und für ein friedliches Miteinander gesetzt werden. Schleswig-Holsteins Kulturministerin Stenke sagte, Erinnern sei zugleich ein Auftrag für die Gegenwart. Antisemitismus dürfe in unseren Schulen, Hochschulen, Kultureinrichtungen und in unserer Gesellschaft keinen Platz haben. Jüdisches Leben müsse sichtbar und sicher sein. Der Beauftragte für jüdisches Leben und gegen Antisemitismus bei uns im Land, Gerhard Ulrich, meint in diesem Zusammenhang, jüdisches Leben sei gefährdeter geworden. Er sprach von einem traurigen Zeichen, das die Gesamtgesellschaft nachdenklich stimmen sollte. Ulrich kündigte einen Aktionsmonat bzw. Aktionswochen gegen Antisemitismus bei uns in Schleswig-Holstein an.
2: Nach einer umstrittenen Aktion mit illegalem Corona-Impfstoff des Lübecker Mediziners und Unternehmers Winfried Stöcker im Jahr 2021 wurde der zunächst verurteilt, dann im vergangenen Mai wieder freigesprochen und jetzt muss der Fall neu aufgerollt werden. Das Oberlandesgericht Schleswig hat das Urteil des Landgerichts als nicht rechtmäßig bezeichnet. Lars Kostal, warum denn?
6: Ja, weil aus Sicht des Oberlandesgerichts die Entscheidung in mehrfacher Hinsicht rechtsfehlerhaft ist. Das Gericht hat offenbar den Eindruck, dass die Strafkammer damals zu sehr auf Seite des Angeklagten Stöckers war und ihm deshalb einiges eher zugunsten ausgelegt hat. Außerdem sei noch nicht endgültig geklärt, ob sich der 79-Jährige durch die Impfaktion an Körperverletzungsdelikten strafbar gemacht habe. Stöcker wurde nach einer Impfaktion im Jahr 2021 vom Amtsgericht Lübeck zunächst zu einer Geldstrafe von 250.000 Euro verurteilt. Er soll einen nicht zugelassenen Impfstoff an zwei Ärzte übergeben haben, die ihn Impfwilligen verabreichten. Dann wurde er vom Landgericht aber wieder freigesprochen. Nun muss der Fall wieder ganz neu aufgerollt werden.
2: Viele Regionen in Deutschland müssen sich in den kommenden zwei Jahrzehnten auf sinkende Einwohnerzahlen einstellen. Das geht aus einer Studie zur demografischen Lage hervor, die das Berlin-Institut und die Wüstenrot-Stiftung vorgestellt haben. Danach könnte die Bevölkerung in Deutschland bis 2045 um 1,7 Millionen Menschen schrumpfen. Pia Klaus hat sich die Zahlen genauer angesehen. Wie sieht die Prognose denn für Schleswig-Holstein aus?
7: Ja, auch hier soll die Bevölkerung zurückgehen, und zwar um etwa 1,6% auf gut 2,9 Millionen Menschen. Einzige Ausnahmen laut der Studie: die Kreise Pinneberg, Segeberg, Herzogtum Lauenburg und die Stadt Flensburg. Mit den stärksten Rückgängen ist in Lübeck, Kiel und Plön zu rechnen. Ja, und dann wird Schleswig-Holstein voraussichtlich auch um einiges älter. Bis 2045 soll es fast 20% mehr Menschen geben, die über 67 Jahre alt sind im Vergleich zu heute. Die Zahl der unter 20-Jährigen soll dagegen um etwa 13% sinken. Die Wissenschaftler empfehlen mit Blick auf die Prognose, das Rentensystem anzupassen, denn das gerate zunehmend unter Druck. So sollen zum Beispiel auch Beamte und Selbstständige einzahlen und Migranten schneller Zugang zum Arbeitsmarkt bekommen.
0: 17:07, hier ist NDR1 Welle Nord mit dem Wetter für uns in Schleswig-Holstein. Südlich des Kanals ist es so schick bei 20 Grad in Neumünster, 20 in Lübeck, 20 auch in Itzehoe und sogar 21 Grad rund um Hamburg. Nördlich des Kanals zwischen Husum und Schleswig, aber auch bei St. Peter-Ording doch ein paar dichtere Wolken. Grundsätzlich aber war das nochmal ein richtig herrlicher Tag heute. Und ich sag war, weil heute Abend und heute in der Nacht das dicke Ende kommt. Wetterumschwung, Wetterwechsel, jetzt ja bis 21 Grad. Morgen haben die meisten eher 12 Grad. Es kann mal hochgehen bis auf 15 Grad. Ich glaube, die meisten werden die nicht erreichen. Dazu morgen erstmal Vormittagsregen. Nachmittags ist es netter und stürmisch wird es auch noch dazu.
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0: 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Auf der A23 Heide Richtung Hamburg in Höhe Pinneberg-Mitte liegt ein Spanngurt. A7 Richtung Norden zwischen Hausbruch und dem Elbtunnel. 6 Kilometer stockend. A23 Richtung Heide zwischen Pinneberg-Mitte und Tornisch 7 Kilometer stockend. Sie brauchen hier eine knappe 3/4 Stunde länger. Und A24, das Ganze Richtung Berlin. Sie zählen zwischen Rheinweg und Schwarzenweg-Grande auf 3 Kilometern und brauchen 20 Minuten länger. Die aktuellen Blitzer. Zum Beispiel auf der B199 Unarften Richtung Niebel. Oder auch Brunsbüttel, Ostemurer Straße, Höhe Ölhafen. Und wenn Sie was haben, immer gerne her damit. Geht ganz einfach in der NDR Schleswig-Holstein-App. Oder aber Sie rufen mich an unter 0800 22 12 800. Hier ist Miri, moin.
8: Ja, moin, Jens Osgerdorf hier. Einen Blitzer gibt es noch, und zwar auf der Bundesstraße 404, Sägeberg Richtung Kiel. Und zwar kurz vor Kiel. Auf dem vierspurigen Abschnitt zwischen Edisonstraße und der Abfahrt Kronsburg, da steht ein Blitzer. Also alles schön vorsichtig und gute Fahrt. Tschüss.
0: Und schönen Feierabend dir, Jens, und Ihnen natürlich auch mit den größten Hits für Schleswig-Holstein. Die Beatles am Start, Cher und Madness mit Our House laufen schon. Hier ist natürlich NDR 1 Welle Nord. Mein Name Miriam Pede. Moin.

0: LR1, Zelle Nord auf der A23, Heide Richtung Hamburg in Höhe Pinneberg Mitte liegt ein Spanngurt und hier kommt die beste Unterhaltung für den Feierabend.
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2: Es ist ja, wie es ist.
1: Und das sind ihre Gäste. Herr Ahlers.
3: Ja, das tut dir nichts so sagen.
1: Udo.
4: Ja, das kann's haben.
1: Und Opa Gerke.
5: Steffi, machst du mir Mettbrötchen?
2: Nee, Franz, hab ich heute nicht da. Milch und Zucker nehmt ihr selber, ne? Was gibt's Neues?
3: Ja, da wollte ich dich gerade fragen. Was ist das denn alles für einen neumodischen Scheiß?
2: Du, das ist ein Beagle-Sandwich.
3: Was ist das?
2: Ein Beagle-Sandwich. Die teste ich diese Woche mal. Mein Lieferant sagt, die Ketten machen das schon lange. Und ich muss ja auch irgendwie Schritt halten. Also ich habe Türkei-Taste, Tuna-Salat, Veggie, Chicken Fajita, Santa Fe und Caprese kostet 2,80.
4: Chicken Fajita? Was ist das denn?
2: Ja, du, da muss ich selber erst mal in die Liste gucken. Ich glaube, das war irgendwie mit scharfe Soße oder... Also ihr stellt auch Fragen.
4: Du, so ein Wiegel, das ist mit Loch teurer als ohne. Ja, ist doch so.
2: Ja, aber...
4: Ja, ist das so oder ist das nicht so?
3: Ja, nur weil das mit Loch schicker ist.
4: Ne?
3: Wenn da so ein bisschen Salat in der Mitte rausguckt, das zahlst du natürlich das Design mit. Das ist wie beim Möbel. Und dann kommt das hier fertig an und keiner weiß, wo das alles schon gelegen hat.
4: Ja, und dann ist da nicht mal Butter drauf, sondern nur, ja, was ist das?
2: Nein.
4: Käsecreme.
2: Nein,
5: du,
2: das ist...
5: Steffi!
2: Ach, das ist doch... Also jetzt guck ich mal nach.
5: Steffi!
2: Eine Frischkäsezubereitung mit Tomato, Relish.
5: Kann man hier auch mal Wünsche äußern?
2: Und Hühnersalat mit Worcestersoße. Meinetwegen, Franz.
5: Dann hätte ich gern Zwiebel mit Beagle ohne Loch in der Mitte und Markenbutter.
3: Alles Franz, der war noch gut.
2: Allah, schon. Da ist natürlich was dran. Nimm mal einen Roggi.
4: Was war da ein Rätsel?
5: Ich brauche noch weibliches Huftier.
2: Giraffe?
5: Nee.
2: Ja, nee, den weiß ich auch nicht.
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0: Um 17.30 Uhr kommen wir noch einmal zum Sport hier auf NDR 1 Welle Nord mit Rudi Dautwitz. Moin Rudi.
1: Moin Mirjam.
0: Und bei den Fußballern ist die Länderspielpause vorbei. Endlich wieder Bundesliga am Wochenende. Da läuft in der ersten und in der zweiten Bundesliga der Ball. Bei den Fußballerinnen ist es ganz genau umgekehrt. Zwei Länderspiele stehen an und es ist gut möglich, dass eine Schleswig-Holsteinerin ihr Debüt in der Nationalmannschaft feiert, oder?
1: Ja, das wäre schon eine große Sache. Lisa Baum ist ihr Name. 19 Jahre ist sie jung. Seit diesem Sommer spielt sie in London beim FC Arsenal.
0: Natürlich.
1: Ja, klar. Angefangen hat alles aber im Kreis Ostholstein, genauer gesagt beim MTV Ahrensburg und dem TSV Pansdorf. Ja, mit ihren Eltern ist Lisa 2011 nach Schleswig-Holstein gezogen und ihre Mutter, die kommt aus Tansania. Den Kontakt nach Schleswig-Holstein hält sie also sowohl noch nach Ahrensburg und Pansdorf, aber eben auch zur Verwandtschaft in Tansania.
2: Meine Tante lebt da noch, mein Onkel, meine Oma und ich rufe die, ich glaube, 2 oder 3 Mal die Woche an per FaceTime. Also ich habe noch sehr, sehr viel Draht und die Nähe auch spüre ich noch von denen. Und manchmal besuche ich auch noch meine alten Clubs und meine alten Freunde, die ich da habe. Deswegen freue ich mich, die immer wieder zu sehen.
0: Ah, FaceTime ist eine gute Sache in der Hinsicht.
1: Ja, absolut. Ja, genau. So kann man wirklich den Kontakt halten. Das stimmt. Und übermorgen spielt die deutsche Mannschaft dann gegen Australien. Am Dienstag in Bremen gegen Japan. Ja, Lisa Baum, die will unbedingt dabei sein, denn ihr großes Ziel ist, na klar, die Weltmeisterschaft im kommenden Sommer. Die findet in Brasilien statt.
0: Aber es wird ja nicht nur Fußball, sondern auch Handball am Wochenende gespielt. Die SG Flensburg-Handewitt, die war ja gestern noch in Portugal im Einsatz. Und übermorgen geht es jetzt aber schon weiter in Hannover.
1: Ja, stressige Tage für die Mannschaft. Und daher hat sich auch die SG entschlossen, nach dem gestrigen 36:22 Sieg bei Aguas Santas im zweiten Spiel der European League Vorrunde, ja, gar nicht erst nach Flensburg zurückzukehren, sondern sich gleich auf dem Weg nach Hannover zu machen. Bei den Niedersachsen würde die SG nämlich mit einem Sieg den SC Magdeburg von der Tabellenspitze ablösen. Verlieren die Flensburger aber in Hannover, ja, dann freut sich wiederum der THW Kiel, der am Sonntag nämlich nur dann die Chance besitzen würde, mit einem Derby-Erfolg über den HC Hamburg Platz 1 zu übernehmen. Ist also richtig spannend, vor allem aus schleswig-holsteinischer Sicht.
0: Ach, schön, dass Sie da oben wieder mitspielen. Das klingt absolut, irgendwie alles wieder viel schöner. Ich danke dir, Rudi. 17.33 Uhr hier ist NDR 1 Welle Nord. Mit dem Wetter für uns in Schleswig-Holstein. Unser Meteorologe Sebastian Wache hat das für Ihre Region.
3: In Dithmarschen, Steinburg und auf Eiderstedt sorgt das Hochdieter noch für ruhige und trockene Verhältnisse mit größeren Auflockerungen. Dazu halten sich die Temperaturen am Abend auch noch bei rund 15 Grad. In der Nacht zieht dann jedoch das Tief Felicia auf und sorgt mit dem Durchschwenken der Kaltfront auch für teils kräftigen Regen, der erst morgen früh so langsam nach Osten abzieht. Dahinter wird es dann zunächst trocken und freundlich zugehen, ehe zum Nachmittag hin von der Nordsee her neue Schauer aufziehen. Dazu frischt der Wind auch teils stürmisch auf und das nur noch bei maximal 15 Grad.
0: Dank dir.
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0: 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A7 Richtung Norden, zwischen Hausbruch und dem Elbtunnel 4 Kilometer stockend. A23 Richtung Heide. Eine halbe Stunde brauchen Sie länger, zwischen Pinneberg-Mitte und Torne stehen Sie auf 5 Kilometern. Und A24 Richtung Berlin, zwischen Rheinbeck und Schwarzenbeck-Rande sind es 3 Kilometer. Aktuelle Blitzer auf der A1 Höhe Pölitz Richtung Lübeck, B199 Unnafen Richtung Niebel ist einer und in Brunsbüttel Ostermoorer Straße Höhe Ölhafen noch einer. Wenn Sie noch einen haben oder noch einen, gerne melden. Da am einfachsten in der NDR Schleswig-Holstein-App.
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0: Einen schönen Abend wünsche ich Ihnen und mit dem Song, der die Bee Gees, die Beach Boys, die Bee Gees nicht, die Beach Boys, wieder nach 22 Jahren Durchstrecke an die US-Chartspitze hiefte. Und zwar Kokomo war ja nicht nur in den USA, war ein weltweiter Hit. Ich sehe allerdings immer nur Tom Cruise. Das ist so ein Zusammenschnitt, immer nur am Meer, irgendwelche Cocktails schlürfen, war ja auch der Song für Cocktail. Die Beach Boys auf NDR 1 Welle Nord, die größten Hits für Schleswig-Holstein.

0: Bon Jovi, Bed of Roses. 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Manchmal muss man sich auch in den Vordergrund hier drängen. Mal. Schön, dass du auch noch da bist, Miri.
1: Mit Christopher Scheffelmeier, den Sie heute Abend sehen, zusammen mit Julian Kraftzig im Schleswig-Holstein-Magazin.
0: Manchmal fehlt mir das Radiostudio einfach.
1: Ja, ich merke das.
0: Ja, ist so. Musik, das fetzt.
1: Aber wie du die Stimme auch gerade so verändert hast.
0: Ja, das ist die alte Schule.
1: Auf John Bonham eingegangen.
0: Ja, man muss es fühlen.
1: Hast du. Was fühlen wir denn heute Abend bei euch?
0: Na, wir fühlen uns manchmal einsam. Tatsächlich ist es so, dass sich jeder sechste Erwachsene häufig einsam fühlt und bei jungen Erwachsenen ist es teilweise sogar jeder vierte. Ja, woran liegt das mal? Sind es Treffpunkte, die fehlen, ganz besonders auf dem Land oder vielleicht auch der durchgetaktete Terminkalender, die Freunde, die vielleicht Kinder haben, haben keine Zeit mehr. Das NDR-YouTube-Format Studio 16 ist der Frage mal nachgegangen, warum wir uns trotz ständiger Erreichbarkeit immer einsamer fühlen und ob so Begleiter wie KI helfen können, die Einsamkeit zu überwinden. Das gucken wir uns an heute Abend im Schleswig-Holstein-Magazin oder einfach jetzt auch schon vorbeigucken auf dem NDR-Info-YouTube-Kanal. Auch da gibt es Studio 16.
1: Danke dir und natürlich das Schleswig-Holstein-Magazin mit weiteren Themen um 19.30 Uhr im NDR-Fernsehen. Vorsicht auf der A24 Richtung Berlin zwischen Hamburg-Horn und Kreuz Hamburg-Ost gefährdet ein langsam fahrendes Fahrzeug den Verkehr. Mama, ich sag nix. Auf der A255 Hamburg-Stadt auswärts zwischen Veddel und dem Dreieck Norderelbe ein Liegenbleiber. Kommen Sie gut an mit uns und mit den größten Hits für Schleswig-Holstein. Bon Jovi gerade und jetzt dieser Klassiker hier.

0: Holstein Kiel will übermorgen in Braunschweig den ersten Saisonsieg einfahren. Ein Thema jetzt bei uns in den Nachrichten. Und der Landtag gibt den Verfassungsschützern mehr Rechte. Auch dazu jetzt mehr um 18 Uhr von Peter Vorbeck.
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2: Der Verfassungsschutz in Schleswig-Holstein bekommt deutlich erweiterte Befugnisse. Dem entsprechenden Gesetz hat der Landtag heute mit breiter Mehrheit zugestimmt. Weitere Informationen dazu von Oliver Wuttke.
3: Heimliche Bild- und Tonaufnahmen in Privaträumen sind dem Verfassungsschutz künftig ebenso erlaubt wie die Überwachung von gerade einmal 14-Jährigen, falls die sich radikalisieren. Auch die Möglichkeiten zur Datenauswertung mit KI werden erweitert. Das seien Grundlagen für eine zeitgemäße Aufklärungsarbeit, so CDU-Bildungsministerin Dorit Stenke für die verhinderte Innenministerin. Der Verfassungsschutz sei Hüter der freiheitlich-demokratischen Grundordnung und brauche dafür die nötigen Werkzeuge, betonte auch Jan Kirschner von den Grünen. Aber das Gesetz stärkt im Gegenzug ebenso die richterliche und parlamentarische Kontrolle des Geheimdienstes, sagte Bernd Buchholz von der FDP. Sowie Niklas Dürbruck von der SPD lobte er ausdrücklich die parteiübergreifende Arbeit an diesem Gesetz. Nur Sibylla Nitsch vom SSW kritisierte die aus ihrer Sicht zu weitreichenden Eingriffe in die Grundrechte. Alle Fraktionen außer dem SSW stimmten am Ende für das Gesetz.
2: Bundeswirtschaftsministerin Reiche bleibt auch nach der scharfen Kritik von Schleswig-Holsteins Ministerpräsident Günther bei ihren Plänen zum Ausbau der erneuerbaren Energien. Im Bundestag verteidigte sie heute ihr Vorhaben, unter anderem Ausgleichszahlungen bei Netzüberlastung zu streichen. Bastian Pülz berichtet.
4: Katharina Reiche betonte, die Bundesregierung halte an den Ausbauzielen fest. Bis zum Jahr 2030 sollen 80% des in Deutschland verbrauchten Stroms aus erneuerbaren Energien stammen. Es brauche aber eine Kurskorrektur beim Ausbau von Wind- und Solarenergie. Angesprochen auf die Kritik von Ministerpräsident Günther sagte Reiche im Bundestag, das Gesamtsystem müsse bezahlbar bleiben. Um Kosten zu sparen, sollen unter anderem Einspeisevergütungen für kleine Solaranlagen wegfallen. Außerdem soll es keine Entschädigungen für Windparkbetreiber mehr geben, wenn die Anlagen wegen Netzüberlastung abgeschaltet werden müssen. Das hatte Ministerpräsident Günther vergangene Woche in einem Brief an den Bundeskanzler scharf kritisiert. Er fürchtet massive Schäden für Wirtschaft und Verbraucher, wenn der Ausbau ins Stocken gerate. Die Äußerung der Bundeswirtschaftsministerin wollte er nicht kommentieren.
2: In Berlin haben hunderte Menschen an die Opfer des Terrorangriffs der Hamas auf Israel vor 3 Jahren erinnert. Auf der zentralen Gedenkveranstaltung sprachen unter anderem Bundesinnenminister Dobrindt und der israelische Botschafter Prosor. Jasper Ruppert dazu.
5: Wir haben genug Sonntagsreden über tote Juden gehört, sagte Ron Prosor. Jetzt brauche es Taten für lebende Juden, eine Offensive gegen Antisemitismus, so der israelische Botschafter in Deutschland. Bundesinnenminister Alexander Dobrindt sagte auf der Gedenkveranstaltung am Berliner Bebelplatz, dass der Schmerz für immer bleiben werde, den dieser schwarze Tag des Horrors ausgelöst habe. Jüdinnen und Juden und das Existenzrecht Israels seien Teil Deutschlands. Diejenigen, die das in Frage stellten, dagegen nicht und sie dürften es auch nicht werden. Der Angriff der Terrorgruppe Hamas am 7. Oktober 2023 war das schlimmste Massaker an jüdischen Menschen seit dem Holocaust. Über 1200 Frauen, Männer und Kinder starben bei der Attacke. 251 Menschen wurden zudem in den Gazastreifen entführt. Von ihnen starb mehr als die Hälfte in der Geiselhaft.
2: In der zweiten Fußball-Bundesliga wartet Holstein Kiel weiter auf den ersten Sieg. Jetzt am Freitag spielen die Kieler auswärts bei Eintracht Braunschweig. Auf die Frage, ob sich Holstein-Coach Tim Walter auch Gedanken um seinen Posten macht, äußerte sich der Trainer heute auf der Pressekonferenz ganz klar.
6: Ja, dann kann ich diesen Job nicht ausüben. Ja, ich liebe das, was ich tue. Ich mache mir nie Gedanken, wann es vorbei ist, weil die Mechanismen sind so, dass das irgendwann vorbei ist. Ja, entweder geht der Trainer selber, entweder wird er rausgeschmissen. Und so gehe ich jeden Tag ans Leben ran. So arbeite ich jeden Tag mit meiner Mannschaft, weil ich einfach Freude habe, ja, die Jungs zu trainieren.
0: 18 Uhr und 4 Minuten. Hier ist NDR 1 Welle Nord. Hoffentlich werden Sie sich am Wochenende belohnen. Mit dem Wetter für uns in Schleswig-Holstein. 19 Grad in Lübeck, 18 in Neumünster, Kiel 18 Grad, Itzehoe 19 Grad. Richtig warm und muckelig bei uns. Und dazu auch echt ein richtig herrliches Wetter. Noch dieser schöne, laue Abend. Wolken, aber nördlich des Kanals schon unterwegs. Bei 17, 18 Grad immer noch mild. Heute Nacht ist es wärmer als morgen. Heute Nacht haben wir noch so 14, 15 Grad. Morgen eher noch so 12, 13 Grad. Morgen kommt ein richtig fettes Regengebiet. Es wird stürmisch, am Nachmittag aber auch schon wieder netter. Grundsätzlich aber deutlich kälter, so maximal 15 Grad in irgendeiner Ecke finden wir die vielleicht noch, aber die meisten sind deutlich kühler unterwegs.
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0: 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A7 Richtung Norden zwischen Hausbruch und dem Elbtunnel 4 Kilometer stockend. A23 Richtung Heide zwischen Pinneberg Süd und Tornisch 4 Kilometer Auto an Auto. Und A24 Richtung Berlin, da sind es 3 Kilometer zwischen Rheinbeek und Schwarzenbeek-Rande. Die aktuellen Blitzer sind zum Beispiel auf der B203 Heide Richtung Rendsburg, Höhe Elsdorf-Westermühlen. Auf der B206 in Förden-Bahl Richtung Bad Bramstedt. Und wenn Sie was haben, gern her damit. Geht ganz einfach in der NDR Schleswig-Holstein-App oder anrufen unter 0800 22 12 800. Hier ist Miri. Moin.
7: Moin, hier ist der Matthias. Von Husum Richtung Heide. Durch die Sperrung der B5 muss man dann in Hemme abfahren. Und direkt in Hemme Ortsausgang in einem Vorgarten steht hier der Blitzeranhänger. Dieser Wohnwagen. Ganz versteckt. Und es wird noch länger gehen durch diese ganze Aktion mit der längeren Sperrung der B5.
0: Alles klar. Danke fürs Bescheid sagen.
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0: Und natürlich mit den größten Hits für Schleswig-Holstein. You Lose and the News fangen an und danach kommt Patti Smith. Und ich war gerade bei jemandem zu Besuch, der ein Originalbild von Patti Smith hat. Hat er mir ganz stolz gezeigt. Patti Smith soll darauf knien irgendwie. Ich hab nichts erkannt, wirklich gar nichts. Ich bin absoluter Kunstbanause offensichtlich. Ganz wichtig war das und wunderbar. Ich finde die Songs viel besser. Because the Night hier gleich bei uns auf NDR 1. Melle Nord.
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0: Ach, so ein bisschen Summerfeeling haben wir da zurückgeholt, oder? Hier ist NDR 1 Welle Nord mit den größten Hits für uns in Schleswig-Holstein. Und es gibt sie, diese Entscheidungen, die man trifft und bei denen man nachher denkt, ach, boah, hätte ich das bloß nicht gemacht. Kann ich das irgendwie rückgängig machen? Prominentes Beispiel gerade ist der Nationalhandballspieler Johannes Gonner. Der ist ja seit ein paar Monaten in Melsungen, weil er nach Hause wollte, in die Heimat eigentlich. Jetzt möchte er aber in seine eigentliche Heimat, nämlich zurück zu uns, nach Flensburg mit seiner Familie. Ich glaube einfach, weil die Familie ja auch schon enger verwurzelt ist mittlerweile. Er möchte zurück zu seinem Ex-Verein, zur SG Flensburg-Handewitt. Und sie haben uns heute von ihren, ich sag mal, Fehlentscheidungen erzählt. Und besonders beeindruckt hat mich die Geschichte von Heiko aus Windbergen.
1: Mein Vater ist Reisebusfahrer gewesen und ich bin als Kind da sehr gerne mitgefahren und habe dann immer gedacht, ich werde auch Busfahrer. Und als ich dann alt genug war und meine Handwerkslehre zu Ende hatte, da hatte ich irgendwie gedacht, bisschen fantasielos, das Gleiche zu machen wie der Vater. Und dann bin ich alles Mögliche gewesen, von Dozent an der Wirtschaftsakademie bis Trauerredner.

0: und Computerfachmann und dies und das. Aber ich habe immer, wenn ich einen Bus auf der Straße gesehen habe, gedacht, ach Mann, da würde ich auch gerne hinterm Steuer sitzen, weil ich mag auch so große Autos. Vor 2,5 Jahren habe ich mich dann doch entschieden, jetzt machst du das doch nochmal. Habe einen Busführerschein gemacht, bin jetzt Busfahrer und bin sehr glücklich damit.
1: Ich meine, wie mega ist das denn, oder? Das macht ja wirklich Mut und es ist auch einfach wahnsinnig mutig.
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0: lange nicht gehört. Everything Counts von Depeche Mode. Natürlich hier bei uns hören Sie es auf NDR 1 Welle Nord, denn wir spielen die größten Hits für Schleswig-Holstein. 18.30 Uhr ist es. Gucken wir aufs Wetter für Schleswig-Holstein. Das macht Sebastian Wache.
1: In Dithmarschen, Steinburg und auf Eiderstedt sorgt das Hochdieter noch für ruhige und trockene Verhältnisse mit größeren Auflockerungen. Dazu halten sich die Temperaturen am Abend auch noch bei rund 15 Grad. In der Nacht zieht dann jedoch das Tief Felicia auf und sorgt mit dem Durchschwenken der Kaltfront auch für teils kräftigen Regen, der erst morgen früh so langsam nach Osten abzieht. Dahinter wird es dann zunächst trocken und freundlich zugehen, ehe zum Nachmittag hin von der Nordsee her neue Schauer aufziehen. Dazu frischt der Wind auch teils stürmisch auf und das nur noch bei maximal 15 Grad.
0: Ach, Sofawetter morgen.
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0: 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A7 Richtung Norden zwischen Hausbruch und dem Elbtunnel 3 Kilometer stockend. A23 Richtung Heide. Zwischen Pinneberg Süd und Pinneberg Nord stehen Sie auch auf 3 Kilometern. Genauso auf der A24 Richtung Berlin. Sie haben sich wohl abgesprochen. Zwischen Rheinbeck und Schwarzenbeck-Rande. Und im Kreis Pinneberg gab es einen Unfall. Die Dockenhudener Chaussee ist zwischen Halzenbeck und Datumer Straße in Brande nach einem Unfall in beiden Richtungen gesperrt. Hier kommen Sie also aktuell nicht durch. Aktuelle Blitze habe ich auch noch, und zwar auf der A1 Höhe Pölitz Richtung Lübeck ist einer, auf der B199 Unarften Richtung Niebüll und dann auch noch einer in Riesum-Lindholm-Legerade beidseitig. Und wenn Sie was entdeckt haben, immer gerne her damit. Geht mega einfach, zum Beispiel in der NDR Schleswig-Holstein-App. Ich mag allein den Anfang von dem Song. Lenny Kravitz hier bei uns auf NDR 1 Welle Nord. Die größten Hits für Schleswig-Holstein, die hören Sie hier. Mein Name ist Miriam Pede und ich wünsche Ihnen einen schönen Mittwochabend mit uns.
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Viertel vor sieben ist es, hier ist NDR 1 Welle Nord und wir Norddeutschen haben ja den Ruf, bestens mit uns alleine klarzukommen. So ein trockenes Moin und dann reicht's auch erstmal. Aber so einfach ist es natürlich in Wahrheit auch nicht. In Schleswig-Holstein hat fast jeder Zweite schon Erfahrungen mit Einsamkeit gemacht. Und besonders häufig betrifft das jüngere Menschen. Homeoffice, Streaming, soziale Medien. Wir können ja in unserem Alltag ziemlich gut quasi vielen Menschen begegnen, ohne ihnen wirklich zu begegnen. Man kann die Zeit gut rumbringen, ohne wirklich eng miteinander zu werden. Was macht das mit uns? Und vor allem, wie finden wir wieder wirklich enger zueinander? 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Lohnt sich wirklich. Hoffe, Sie schauen sich das an. Ich fahre jetzt zu meiner Familie. Dafür bin ich sehr dankbar. Ich hoffe, Sie haben das gleiche Glück. Oder zu guten Freunden. Die sind ach, so viel wert. Hier ist NDR 1 Welle Nord. Und wenn nicht, habe ich einen guten Freund für Sie. Steht mir gegenüber. Dennis Brander übernimmt und er begleitet Sie gerne diesen Abend hier bei uns auf NDR 1 Welle Nord.

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1: Um 19 Uhr mit Milat Kupay. In der CDU spitzt sich der Streit um die Wahl des AfD-Politikers Rausch zum Landtagspräsidenten in Sachsen-Anhalt weiter zu. Rausch hat in der geheimen Wahl offenbar auch Stimmen aus der CDU-Fraktion erhalten. CDU-Chef Merz äußerte auf einer Veranstaltung in Berlin Unverständnis dafür.
2: Wer seine Stimme der AfD gibt, der spielt das Spiel der Extremisten und er zerstört Glaubwürdigkeit. Mit den Werten meiner Partei, der CDU, verträgt sich das jedenfalls nicht.
1: Bundeskanzler Merz. Die SPD fordert jetzt Aufklärung darüber, wer für Rausch gestimmt hat. Darum geht es Berichten zufolge auch beim Koalitionsausschuss, der gerade im Kanzleramt tagt. In Berlin haben hunderte Menschen an die Opfer des Terrorangriffs der Hamas auf Israel vor 3 Jahren erinnert. Auf der zentralen Gedenkveranstaltung mahnte der israelische Botschafter in Deutschland Prosor angesichts zahlreicher Fälle von Antisemitismus. Man dürfe nicht nur Reden über tote Juden halten, es brauche eine Offensive für lebendige Juden. Aus Berlin Jasper Ruppert.
3: Bundesinnenminister Alexander Dobrindt sagte auf der Gedenkveranstaltung am Berliner Bebelplatz, dass der Schmerz für immer bleiben werde. Jüdinnen und Juden und das Existenzrecht Israels seien Teil Deutschlands. Diejenigen, die das in Frage stellten, dagegen nicht. Und sie dürften es auch nicht werden. Der Angriff der Terrorgruppe Hamas am 7. Oktober 2023 war das schlimmste Massaker an jüdischen Menschen seit dem Holocaust. Über 1200 Frauen, Männer und Kinder starben bei der Attacke. 251 Menschen wurden zudem in den Gazastreifen entführt. Von ihnen starb mehr als die Hälfte in der Geiselhaft.
1: Wer Vergewaltigungsvideos herstellt, verbreitet oder auch nur besitzt, muss künftig grundsätzlich mit einer Strafe rechnen. Das geht aus dem Gesetzentwurf von Justizministerin Hubich hervor, den das Kabinett heute auf den Weg gebracht hat. Bislang ist der Besitz solcher Videos nicht pauschal verboten und auch nicht jede Weitergabe ist automatisch strafbar. Das soll durch das Gesetz gegen digitale Gewalt nun geändert werden. Der Nobelpreis für Chemie geht in diesem Jahr an den Franzosen Henri Cargan und den Japaner Kenzo Suai. Das hat die Königlich Schwedische Wissenschaftsakademie in Stockholm bekannt gegeben. Die Entdeckungen der beiden Wissenschaftler seien entscheidend für die Grundlagen zur Herstellung von Arzneimitteln, hieß es zur Begründung. Das waren die Nachrichten.
4: Jetzt ist es gleich 19.03 Uhr. Hier ist NDR 1 Welle Nord mit dem Wetter für uns in Schleswig-Holstein. Ja, momentan kann man sich noch ganz gut rauswagen. Es bleibt nämlich trocken heute Abend. Aber so langsam werden die Wolken dicker und dicker. Und im Laufe der Nacht kommen dann auch noch ein paar Regentropfen runter. Das Ganze kommt so aus Richtung Elbe langsam hochgekrochen. Dann in der Nacht bei 12 bis 14 Grad kälter wird es nicht. Morgen startet der Tag mit vielen Wolken, auch mit einigen Schauern. Im Laufe des Tages kommt aber auch wieder die Sonne raus. Ein kleines bisschen nass kann es zwischendurch dann trotzdem mal sein. Und es wird deutlich kühler, maximal 15 Grad morgen noch. Und der Wettertrend am Freitag und Sonnabend, da gibt es viele Wolken, immer wieder Regen, zum Teil auch mal ein Gewitter. Die Sonne, die zeigt sich da deutlich seltener.
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4: 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A7 Hannover Richtung Flensburg. Zwischen Hamburg-Hausbruch und dem Elbtunnel jetzt 4 Kilometer stockender Verkehr. Und A23 Hamburg Richtung Heide. Zwischen Pinneberg-Mitte und Tornesch 5 Kilometer stockender Verkehr. Wenn Sie noch was sehen auf den Straßen, immer gerne Bescheid sagen über die NDR Schleswig-Holstein-App. Gute Fahrt.
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5: Vor einem Monat war es eher eine kleine Meldung in den Nachrichten. Die USA haben einen konkreten Plan für den Fall erarbeitet, dass es gesicherte Beweise für die Existenz von Außerirdischen gibt. Das heiße nicht, dass der Erstkontakt mit Aliens unmittelbar bevorsteht, aber man sei wenigstens schon einmal darauf vorbereitet, hieß es aus Regierungskreisen. Als ich diese Meldung hörte, hielt ich sie zunächst für ziemlich skurril. Warum sollte man sich auf ein Ereignis vorbereiten, das erstens so derart unwahrscheinlich ist und von dem man zweitens überhaupt nicht weiß, wie es in der Realität ablaufen würde? Insgesamt fand ich die ganze Geschichte ziemlich lächerlich. Doch dann musste ich daran denken, dass es auch in meinem christlichen Glauben ein Element gibt, das sicherlich viele nichtgläubige Menschen auf eine Stufe mit der Landung von Aliens stellen würden. Wir Christen glauben nämlich, dass Jesus irgendwann zurück auf die Erde kommt und alle Taten der Menschen aufgedeckt werden. Diese Vorstellung ist für viele unangenehm und darum wird heutzutage auch gar nicht viel darüber gesprochen. Aber die Bibel ist da ziemlich eindeutig. Jesus kommt als Richter und er hat uns sogar einen Plan hier gelassen, durch den wir uns auf sein Kommen vorbereiten können. Wir sollen uns nämlich um die kümmern, denen es nicht gut geht, die keine Kleidung haben, kein Essen, keine Wohnung, die krank sind oder eingesperrt. Letztlich wird unser Leben danach beurteilt, was wir für diese Menschen am Rand der Gesellschaft getan haben. Im katholischen Sonntagsgottesdienst betet die Gemeinde, damit wir voll Zuversicht das Kommen unseres Erlösers Jesus Christus erwarten. Wenn ich jeden Tag in dieser Erwartung lebe, kann sich etwas verändern. Ich kann ein tieferes Gespür dafür entwickeln, was hier und heute nötig ist. Für mich und für die Menschen, die mich brauchen. Einen gesegneten Abend wünscht Ihnen Daniel Demann, Pastoralreferent im Erzbistum Hamburg.
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4: Jawohl, und jetzt mit einem richtig schönen lange nicht gehört Song von Queen. Delilah hören wir jetzt.
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gute Nerven Ihnen, wenn Sie da drin stehen. Und dann ist hier gerade noch was reingekommen, und zwar Vorsicht bitte in beiden Richtungen auf der A7 Hamburg-Flensburg zwischen Hamburg-Stellingen und Dreieck Hamburg-Nordwest. Da laufen Tiere auf der Fahrbahn.

0: ist das schön, oder? Joe Cocker, You Are So Beautiful war das hier, ist NDR 1. Welle Nord, und jetzt sprechen wir über Bauten, die in Schleswig-Holstein nicht fehlen dürfen, nämlich Leuchttürme gehören ja einfach dazu. Aber nicht nur bei uns ist das so, sondern auch in Norwegen. Tausende Kilometer lange Küstenlinie, da sind die natürlich von großer Bedeutung. Viele werden gerade saniert. Und Norwegens Leuchttürme, so heißt die neue Folge unseres Ostsee-Reports im NDR Fernsehen für die liebe Kollegin Martina Gawatz, das skandinavische Land einfach mal bereist hat und genauer hingeguckt hat. Moin Martina.
1: Hi Dennis.
0: Fast 200 Leuchtfeuer stehen da an der rauen Küste. Das wären selbst für so einen Ostsee-Report nur ein bisschen viele. Deshalb hast du da natürlich eine Auswahl getroffen. Nach welchen Kriterien bist du da vorgegangen?
1: Also das war wirklich nicht ganz leicht, denn zurzeit werden einige Leuchttürme im Land parallel saniert. Mhm. Und da ist natürlich viel los. Und das war ja das Hauptthema des Ostsee-Reports, die Sanierung von Leuchttürmen. Und wichtig war für mich eben auch, dass ich ganz unterschiedliche Verbindungen von Menschen zu diesen Leuchtfeuern zeige. Und so haben wir zum Beispiel einen Freundeskreis auf Kvitholm im Südwesten von Norwegen begleitet, der sich öfter trifft, um sich um einen Leuchtturm zu kümmern und dabei auch noch eine ganze Insel am Laufen hält, muss man sagen.
0: Ja.
1: Und als wir da waren, haben sie genau gerade einen neuen Schafzaun gebaut. Oder wir haben einen anderen Lista-Leuchtturm besucht und da Ivar Lorenzen getroffen, der seine ganze Kindheit da verbracht hat, weil sein Vater Leuchtturmwärter war. Und der kommt da heute noch jede Woche hin, der ist aber schon Mitte 50 und schleicht um den Turm herum, der gerade eingerüstet ist. Und solche Geschichten haben wir rausgesucht.
0: Jetzt könnte man ja meinen, dass Leuchttürme, die inzwischen ja alle automatisiert sind, eigentlich gar keinen mehr interessieren. Aber wichtig sind sie natürlich nach wie vor, sonst würden sie ja nicht saniert werden, oder?
1: Also muss man wirklich sagen, Leuchttürme sind, glaube ich, in Norwegen, das haben wir auf jeden Fall da in Erfahrung gebracht, wichtiger denn je.
0: Okay.
1: Denn die Norweger,

0: sagen, das hat auch mit der neuen geopolitischen Lage zu tun. Einige Fische und Kapitäne haben wir getroffen, die haben uns erzählt, dass es immer wieder zu Störungen der GPS-Signale auf den Booten kommt, das sogenannte Jamming. Und dann sind eben alle froh, wenn sie sich wieder an Leuchttürmen orientieren können. Die sind ja mittlerweile alle automatisiert. Aber überhaupt hatte ich den Eindruck, dass Leuchttürme in Norwegen ein echtes Kulturgut sind und viele froh sind, dass sie sie haben.
1: Ja, und die sind ja auch einfach hübsch anzusehen. Aber mal zurück zum Analogen, die norwegische Küste, 2500 Kilometer lang. Da sind bestimmt einige Leuchttürme auch nicht ganz so leicht zu erreichen. Hast du da einen Turm, der dir besonders in Erinnerung geblieben ist?
0: Oh ja, zum Beispiel der Turm auf der Insel Grip, auf einer ganz einsamen Insel mitten im europäischen Nordmeer. Da hieß es dann vom norwegischen Kystverket am Tag vor dem Dreh, das ist also die Behörde, die für die Sanierung von Leuchttürmen zuständig ist, da hieß es dann, wir können da mit dem Boot rausfahren 2 Stunden, ja, und ihr müsst dann nur das Kamera-Equipment einfach dann von in der Leiter hochklettern und das Equipment auf die Insel werfen und so. Und da dachte ich mir, hoppla, ob das so funktionieren wird und dann eine 10 bis 12 Meter hohe Leiter hochklettern. Da dachte ich mir so, puh, und Wind und Welle waren für den Drehtag angesagt. Da dachte ich, Mann, oh, das wird nicht so gut funktionieren. Hab fast einen Witz gemacht. Da müssen wir doch besser mit dem Hubschrauber fliegen. Zack, die haben einen für uns organisiert. Das war auf jeden Fall sicherer. Und da haben wir wirklich eine beeindruckende Geschichte gedreht.
1: Vielen Dank, Martina Gavatz. Ihr Ostsee-Report, Norwegens Leuchttürme zu sehen im NDR-Fernsehen am kommenden Sonntag um 18 Uhr und schon ab Freitag in der ARD-Mediathek. Vielen Dank für den Klönschnack.
0: Ja, danke.
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0: 19.30 Uhr ist es hier, das NDR 1 Welle Nord mit dem Wetter für uns in Schleswig-Holstein. Ja, momentan ist es noch trocken. Das wird sich im Laufe der Nacht aber leider ändern. Heute Abend ist alles noch gut, aber so gerade in der zweiten Nachthälfte, da kommen aus Richtung Elbe doch ordentlich dicke Wolken zu uns und die haben dann auch Schauer im Gepäck. Thermometer geht dazu runter auf 12 bis 14 Grad. Morgen startet der Tag auch mit vielen Wolken, auch mit ein paar Schauern. Im Laufe des Tages kommt aber auch immer mal die Sonne raus. Und es wird deutlich kühler morgen dazu, maximal 15 Grad morgen noch. Und der Wettertrend am Freitag und Sonnabend, da sind auch viele Wolken unterwegs. Es gibt immer wieder Regen, zum Teil auch ein Gewitter. Die Sonne, die zeigt sich dann deutlich seltener.
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0: 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A7 Hannover Richtung Flensburg, zwischen Hamburg-Hausbruch und dem Elbtunnel 4 Kilometer stockender Verkehr. Und A23 Hamburg Richtung Heide, da immer noch Probleme zwischen Pinneberg, Mitte und Tornesch. Das Ganze staut sich wohl auch noch ein Stückchen weiter zurück mittlerweile und da ist wohl ordentlich Stau. Hat Inge gerade noch mal durchgegeben, die ist jetzt mittlerweile von der Autobahn abgefahren und versucht sich da irgendwie außenrum durchzuwurschen. Also da brauchen Sie auf jeden Fall länger. Und wenn Sie was sehen auf den Straßen, dann immer gern Bescheid sagen über die NDR Schleswig-Holstein-App. Ich wünsche Ihnen eine gute Fahrt.
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0: Wie sieht denn für Sie so der perfekte Feierabend aus?
2: Ganz ruhig, ganz ruhig, ganz ruhig.
0: Na, dann habe ich doch genau das Richtige, nämlich einen ganz entspannten 80er kommt jetzt von Spandau Ballet.
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1: Mit Neil Diamond geht's durch den Mittwochabend. Sie hören NDR 1 Welle Nord. Und ja, wir machen das jetzt einfach, oder? Wir brechen ein Tabu. Wir vergleichen jetzt Äpfel mit Birnen. Machen wir normalerweise nicht. Aber beiden geht's ganz ähnlich. Ihre Sortenvielfalt wird immer kleiner. Bei den Äpfeln, ja gut, Jonagold, Gala kennt man, Boskop kennt man. Aber vermutlich sind es bei Ihnen auch gar nicht so viel mehr, denn die Auswahl im Supermarkt, die ist ja begrenzt, obwohl es tausende Baumobstsorten gibt. Die meisten, die sind allerdings kurz vorm Aussterben. Lena Hamann hat einen Experten aus Arnsburg getroffen und dem haben es besonders die Birnen angetan.
2: Spitzkugelige Konstantinopeler. Das ist eine Baumwollquitte. Ispolinskiji heißt riesig.
3: Er will diese alten Sorten retten. Drei Viertel aller Baumobstarten sind schon ausgestorben. Deshalb pflanzt Michael Heißenberg welche aus. Seit 12 Jahren.
2: Hauptsächlich mache ich das für die nachfolgenden Generationen. Und wenn ich das nicht mache, so wie mehrere andere Leute auch, dann ist immer alles weg. Ne? Das ist für die Zukunft von uns allen. Deswegen liegt mir das am Herzen.
3: Dieser auf Gut Wulfsdorf in Ahrensburg will der ehemalige Informatiker heute beproben. Mithilfe einer selbstentwickelten App. Denn nur wenn die Sorte gesichert ist, kann er sie vermehren.
2: Ich gucke jetzt im Groben nach, ob die Sorte stimmt. Die Kurzbeschreibung sagt, es ist eine Birnenquitte, also eine birnenförmige. Das stimmt, der Wuchs ist stark aufrecht. Das kann man schon sehen, die geht nach oben. Und das gibt es für alle Bäume, die ich überhaupt habe. Die kriegen so im Laufe ihres Lebens, wenn sie groß genug sind und angewachsen, diese Plakette.
3: Die Sorten für den Verkauf im Supermarkt müssen vor allem lange Transporte überstehen, makellos aussehen und hohe Erträge liefern. Die meisten der geschätzten 7000 Baumobstsorten in Deutschland sind deshalb bedroht, sagt der Pomologenverein. Zu Hause in Ahrensburg vergleicht Michael Heißenberg alte und moderne Obstsorten. Besonders gut geht das an diesem Birnbaum, an dem 20 verschiedene wachsen. Die hat er alle auf einen Hauptstamm aufgepfropft.
2: Das ist die Sorte Alexander Lukas. Das ist eine der wichtigen Ertragsobstsorten in Norddeutschland. Die kriegt lauter solche Flecken. Schorf. Und damit ist, wenn man sie nicht spritzt, ist sie nicht mehr genießbar. Das ist eine der wesentlichen Beobachtungen, die ich hier bis jetzt gemacht habe. Während diese andere Birne, die heißt Jules Guidon, die hat überhaupt gar keine Schwierigkeiten an diesem Baum.
3: Sein Wissen ergänzt er mit ganz Altem und hält es in einer Datenbank fest. Mittlerweile hat Michael Heißenberg eine Stiftung gegründet und schreibt jedes Jahr hunderte Förderanträge. Er braucht 150.000 Euro im Jahr für die Baumschulen, in denen er die Bäume vermehrt, von Apfel bis Kirsche, 25 Mitarbeitende und Pacht für die Flächen.
2: Ich werde weiter pflanzen, bis ich nicht mehr kann. Also einfach noch mehr Flächen besorgen, noch mehr Leute begeistern, die mitmachen.
3: 8000 Bäume in ganz Deutschland hat Michael Heißenberg schon gepflanzt. Und so mehr als 1500 Obstsorten vor dem Verschwinden bewahrt.
1: Und dafür hat er auch einen Verein gegründet. Zeitlupe heißt der. Und mehr Informationen zu Heißenbergs Kampf um die alten Obstsorten finden Sie entsprechend auf der Homepage zeitlupe-ahrensburg.com.
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1: Um 20 Uhr mit Milat Kupay. In der CDU spitzt sich der Streit um die Wahl des AfD-Politikers Rausch zum Landtagspräsidenten in Sachsen-Anhalt weiter zu. Rausch hat in der geheimen Wahl offenbar auch Stimmen aus der CDU-Fraktion erhalten. CDU-Chef Merz äußerte auf einer Veranstaltung in Berlin Unverständnis dafür.
2: Wer seine Stimme der AfD gibt, der spielt das Spiel der Extremisten und er zerstört Glaubwürdigkeit. Mit den Werten meiner Partei, der CDU, verträgt sich das jedenfalls nicht.
1: Bundeskanzler Merz. Die SPD fordert jetzt Aufklärung darüber, wer für Rausch gestimmt hat. Darum geht es Berichten zufolge auch beim Koalitionsausschuss, der gerade im Kanzleramt tagt. Vor genau 3 Jahren hat die radikal-islamische Hamas den Süden Israels überfallen. Deshalb fanden heute auch in Deutschland zahlreiche Gedenkveranstaltungen statt. Aus der NDR-Nachrichtenredaktion Karl Schreiber.
3: Unter dem Motto "Nie vergessen, niemals schweigen" wurde heute in Berlin bei der zentralen Gedenkfeier an die Opfer des Hamas-Überfalls vom 7. Oktober 2023 erinnert. Dort sprachen unter anderem Bundesinnenminister Dobrindt und der israelische Botschafter Prosor. Jeder in Israel kenne jemanden, der verschleppt oder ermordet worden sei, so Prosor. Dobrindt hat betont, dass jeder Politiker in Deutschland die Verantwortung habe, dass Antisemitismus bekämpft werde. Der Zentralrat der Juden in Deutschland erinnerte auf Social Media daran, dass der Terrorüberfall vor 3 Jahren das größte Massaker an Jüdinnen und Juden seit der Shoah war.
1: Der ehemalige Chef des Bundesnachrichtendienstes Hanning muss unter anderem wegen Spionageverdacht in Untersuchungshaft. Ein Ermittlungsrichter des Bundesgerichtshofs hat den Haftbefehl gegen den 80-Jährigen in Vollzug gesetzt, so eine Sprecherin der Bundesanwaltschaft. Hanning wird unter anderem geheimdienstlicher Agententätigkeit und Auskundschaften von Staatsgeheimnissen vorgeworfen. Sein früherer Büroleiter beim BND war bereits gestern wegen Beihilfe zum versuchten Landesverrat und zur landesverräterischen Ausspähung in U-Haft gekommen. Einige Stunden zuvor hatten Beamte des Bundeskriminalamts die beiden festgenommen. Wer Vergewaltigungsvideos herstellt, verbreitet oder auch nur besitzt, muss künftig grundsätzlich mit einer Strafe rechnen. Das geht aus dem Gesetzentwurf von Justizministerin Hubich hervor, den das Kabinett heute auf den Weg gebracht hat. Bislang ist der Besitz solcher Videos nicht pauschal verboten und auch nicht jede Weitergabe ist automatisch strafbar. Das soll durch das Gesetz gegen digitale Gewalt nun geändert werden. Das waren die Nachrichten.
4: Und jetzt ist es gleich 20.03 Uhr. Hier ist NDR 1 Welle Nord mit dem Wetter für uns in Schleswig-Holstein. Trocken ist es momentan noch. Ja, momentan noch, muss man dazu sagen. Denn im Laufe der Nacht, da werden die Wolken dicker. Die kommen so aus Richtung Elbe zu uns. Und dann kommen in der zweiten Nachthälfte auch noch ein paar Schauer runter. Temperaturen gehen runter auf 12 bis 14 Grad. Morgen startet der Tag mit vielen Wolken, auch mit ein paar Schauern. Im Laufe des Tages aber auch wieder ein bisschen Sonne dabei. Dann aber auch noch ja, so ein paar Tröpfchen kommen dann auch nochmal runter dann zwischendurch. Es wird deutlich kühler morgen, maximal 15 Grad kriegen wir und der Wettertrend am Freitag und Sonnabend. Da gibt es viele Wolken, immer wieder Regen und die Sonne, die ist nur mal so ganz kurz Zaungast, also deutlich seltener dann.
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4: 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A23 Hamburg Richtung Heide zwischen Pinneberg-Mitte und Tornesch. 3 Kilometer stockender Verkehr. Wenn Sie auch noch was sehen auf den Straßen, dann sagen Sie gerne Bescheid über die NDR Schleswig-Holstein-App. Ich wünsche Ihnen eine gute Fahrt.
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4: Ja, es ist dunkel draußen, gerade in unseren Städten hier in Schleswig-Holstein. Da gehen sie schon wieder an, beziehungsweise sind sie schon an. Die Millionen Lichter, singt uns Christina Stürmer jetzt ein Lied drüber. Ein bisschen entspannter geht's gleich zu bei Bryan Adams. Ein schöner 80er und ein Klassiker von den Rolling Stones, den man auch schon lange nicht gehört hat. Dead Flowers gibt's gleich.
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0: Die Rolling Stones waren das auf NDR 1. Welle Nord, Dead Flowers, wirklich lange nicht gehört. Das ist richtige Kunst, muss man sagen. Und man sagt ja, Kunst kommt von Können, wobei es ist so ein bisschen so ein abgehangener Spruch. Ne? Die Frage ist ja, wenn man jetzt so von Bildnerkunst spricht zum Beispiel, was genau soll denn das sein, dieses Können? Braucht es einen Abschluss an einer Akademie oder einer Kunsthochschule oder muss da ein Handwerk erlernt werden oder braucht der kreative Akt da nicht vielleicht doch vor allem erstmal eine Idee, Institution, Gefühl? Den Künstlerinnen und Künstlern im Holländerhof in Flensburg, das sind allesamt Menschen mit ganz verschiedenen Behinderungen, denen ging es vor allem erstmal um Selbstbestimmung, um Teilhabe, darum sich selbst ausdrücken zu können, und die Werke, die dabei entstanden sind, die sind so sehenswert, dass sie jetzt in der betreuten Einrichtungen ausgestellt werden. Doppelgänger nennt sich die Ausstellung. Warum? Weil die Werke der Bewohner ganz verblüffend ähnlich sind wie die der absoluten Weltstars der Kunst. Frank Hajasch war für uns im Flensburger Holländerhof.
1: Nein, ein Museum ist der Holländerhof nicht. Dafür ist es erst recht so kurz vorm Mittagessen dann doch zu laut. Aber lässt man das weg, sieht die Menschen mit den Behinderungen zwischen der Kunst an den Wänden, ihre wandernden Blicke, kommt schon Ausstellungsatmosphäre auf. Swantje Pohler, Pädagogin im Haus, hat dafür gesorgt und sie hat zurzeit auch deshalb viel zu tun. Sie zeigt richtig stolz auf ein Bild, das an einen der ganz Großen der Kunst erinnert.
2: Das ist ein Edvard Munch. Hier heißt es der Vogel, aber es sieht aus wie der Schrei.
3: Kurz was zur Technik.
2: Leinwand auf Pappe, da ist mit Acrylstiften gemalt worden.
1: Ja. Vor Swantje Pohler hängt ein mittelgroßes Format. In der Mitte besagt der Vogel mit wabernden Wellenlinien, die an den psychischen Realismus und auch Angstzustände erinnern. Aber sie beteuert sofort, dass es dazu von ihr keinerlei Vorlagen, Anregungen oder Sonstiges gegeben habe.
2: Hier wird gar nichts vorgegeben, also es ist wirklich ganz freies Gestalten. Es werden Farben gewünscht, es werden Pinsel oder Stempel gewünscht und die gibt's dann.
1: So entstand wohl auch ein Werk in bester Objet-Trouvé-Tradition. Dadaismus, Kurt Schwitters, Marcel Duchamp lassen grüßen. Ulla Bendixen, langjährige Bewohnerin des Holländerhofes, hatte sich versucht.
4: Komm. Ja, was du gemacht hast.
5: Ja, komm mit.
4: Die ganze Wand ist von Ulla.
5: Komm mal hier. Kippen.
1: Kippen, also eine Assemblage mit echten Zigarettenkippen, auf der Leinwand aber nicht wahllos verteilt. Ein Zentrum ist zu erkennen, aus dem sich etwas wie eine universelle Idee verbreitet, das Ganze farbig unterlegt. Diese Arbeit ist wie vieles andere noch nicht verkauft, immerhin reserviert, sagt Swantje Pohler liebevoll lächelnd und spricht von den Anfängen dieser Aktion.
2: Irgendwann saß ich, stellte fest, dass mich bestimmte Sachen an Werke aus der Kunstwelt erinnern. Van Gogh, da ist hier ein Keith Haring, Emil Nolde. Dann habe ich gefragt, kennt ihr die? Nö. Und es entwickelte sich so ein Gespräch, ja, jeder Mensch hat Kreativität. So, die darf manchmal einfach nur herausgekitzelt werden.
1: Lächeln jetzt auch bei Christa Leonardi, eigentlich aus Frankfurt am Main, aber heute mit ihrer Freundin aus Flensburg im Haus. Von den Bildern hier sei sie schwer angetan.
6: Mit welcher Begeisterung und mit welchem Ausdruck sie malen. Was mir so, dass der Kopf ausgeschaltet wird. Gar nicht so sehr, ich muss das jetzt so setzen oder wie sieht es so besser.

0: aus, sondern ich mache einfach.
1: Die Frankfurterin deutet auf eine Malerei, deren verdichtete Punkte sie an die Impressionisten erinnern würden. In einer randlos bemalten Leinwand sehe sie Anklänge an Pollocks All-Over-Painting. Und auch Ulla Bendixens Kippenarbeit habe doch was.
0: Ich meine, Beuys muss man auch nicht verstehen, oder?
1: Svante Puhler vom Holländerhof hat idealerweise künstlerisches Wissen mitgebracht. Sie war mal Requisiteurin an Berlins Deutscher Oper. Ihr Vorschlag sei nach Gespräch mit ihren Schützlingen zu Sichtbarkeit, Teilhabe und Anerkennung von Menschen mit Behinderungen entstanden.
2: Ja, dann sprachen wir weiter von Kunst und da kommen dann Menschen und gucken. Und dann sagte Klaus Rüdiger zu mir, dann wünsche ich mir eine Ausstellung.
1: Manch einer wollte auch nicht, er könne nicht malen, hätte zum Beispiel Horst Thomas gesagt. Was Quatsch sei, sagt sie. Jetzt würden von ihm drei Bilder im Foyer hängen, mit Wasser und Marsch und sowieso landschaftlicher Weite, die ein bisschen an Nolde erinnern. Eins davon verkauft.
2: Es ist eine Art von Ausdruck, auch für Menschen, die da nicht die Möglichkeit haben, irgendwie viel zu sprechen. Und hier, da kommt unglaublich was bei raus.
3: Frank Hajasch und die Doppelgänger-Ausstellung im Flensburger Holländerhof. Und diese Ausstellung geht wegen des Erfolgs in die Verlängerung. Auch in der kommenden Woche sind die Werke zu sehen in der gemeinschaftlichen Wohnanlage in der Richard-Wagner-Straße, Nummer 64.
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0: Jetzt ist es 20.30 Uhr, hier ist NDR 1 Welle Nord mit dem Wetter für uns in Schleswig-Holstein. Ja, der Abend, der bleibt noch trocken, aber so langsam werden die Wolken immer dicker. Und im Laufe der Nacht, da kommen dann auch ein paar Regentropfen runter, dann bei 12 bis 14 Grad kälter wird's nicht. Morgen startet der Tag mit vielen Wolken, gibt auch wieder einige Schauer. Aber so Richtung Nachmittag spätestens, da kommt auch die Sonne wieder ein bisschen raus. Kann trotzdem sein, dass mal ein ganz kleines Tröpfchen runterkommt, aber der Nachmittag wird auf jeden Fall deutlich besser. Dann morgen bei nur noch bis zu 15 Grad. Wärmer wird es nicht. Der Wettertrend. Freitag und Sonnabend viele Wolken, immer wieder Regen, zum Teil auch Gewitter. Die Sonne, die zeigt sich nur mal so ganz kurz zwischendurch.
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0: Schnell und zuverlässig, damit Sie sicher ankommen. Und da habe ich keine Meldung. Da wollen wir auch gar nicht meckern. Nicht? Das kann gerne so bleiben. Aber wenn Sie was sehen auf den Straßen, dann sagen Sie gerne Bescheid über die NDR Schleswig-Holstein-App. Gute Fahrt.
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0: Ach, ich würde sagen, wir nehmen jetzt einfach so einen schönen kleinen Drink zum Feierabend. Und das machen wir jetzt im Club Tropicana. Absoluter Kult 80er jetzt von Wham.
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0: Max Motzke war das. Genau die richtige Musik für einen entspannten Feierabend. Ein Zufall? Nein, kein Zufall. Genau so soll das. Und Kerstin Krömmiger, die hat sich mal mit dem Thema Zufall beschäftigt.
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0: Tja, und ganz zufällig ist hier gerade meine Jacke runtergefallen im Studio, aber das war kein Zufall, das ist ein Zeichen. Ich mache mich nämlich jetzt gleich auf die Socken nach Hause. Da geht's dann gleich weiter mit dem ARD-Abend. Ich habe hier nochmal ganz kurz eine Meldung von den Straßen. Vorsicht bitte auf der A20 Bad Segeberg Richtung Lübeck in der Ausfahrt Geschendorf. Da sind Personen auf der Fahrbahn. Da bitte aufpassen. Und ich wünsche Ihnen eine gute Fahrt, wenn Sie unterwegs sind, und einen gemütlichen Abend, wenn Sie zu Hause sind. Machen Sie was draus.
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1: Um 21 Uhr mit Milat Kupay. Die Spitzen von Union und SPD beraten zur Stunde im Kanzleramt über die Folgen der gestrigen Landtagssitzung in Sachsen-Anhalt. Dort wurde der AfD-Politiker Rausch zum Landtagspräsidenten gewählt und bekam mindestens 9 Stimmen von Abgeordneten anderer Parteien. Aus der NDR-Nachrichtenredaktion Gisela Former.
2: Die SPD hat den Verdacht, dass auch CDU-Abgeordnete dort für die AfD-Politiker gestimmt haben, nicht aber in ausreichendem Maße für den SPD-Kandidaten für einen der Vizeposten. Die Sozialdemokraten fordern jetzt Erklärungen. Auch in der Bundes-CDU ist das Entsetzen groß. Parteichef Merz hatte ganz klar die Linie vorgegeben, keine Zusammenarbeit mit der AfD. Damit stellt sich nun die Frage, ob Merz überhaupt noch genug Einfluss, genug Autorität als Vorsitzender der CDU hat.
1: Frankreichs Regierungschef Le Cornu hat sich am Abend zu den landesweiten Protesten von Schülerinnen und Schülern geäußert. Er bezeichnete die Proteste als gerechtfertigt, machte aber keine konkreten Zugeständnisse. Aus Paris, Caroline Düller.
3: Niemand kann den Ängsten der Jugendlichen gleichgültig gegenüberstehen, sagte Sébastien Le Cornu wörtlich. Wie eine konkrete politische Antwort auf die Proteste aussehen könnte, bleibt aber auch nach der Ansprache vage. Le Cornu verwies auf eine extra eingerichtete Online-Plattform der Regierung. Dort können Schüler Vorschläge und Forderungen festhalten. In Sachen mehr Geld für Bildung, eine der wesentlichen Forderungen sowohl der protestierenden Schüler als auch der Gewerkschaften, machte der Regierungschef dagegen keine Zugeständnisse.
1: Der ehemalige BND-Präsident Hanning muss in Untersuchungshaft. Das hat ein Ermittlungsrichter des Bundesgerichtshofs in Karlsruhe entschieden. Gegen Hanning besteht der Verdacht der Spionage und des versuchten Landesverrats. Nach seiner Tätigkeit beim Bundesnachrichtendienst soll er jahrelang geheime Dokumente von einem ehemaligen Mitarbeiter bekommen haben. Laut Bundesanwaltschaft hat Hanning die Informationen für seine private Beratertätigkeit genutzt. Das Bundeskabinett hat die Pläne aus dem Bundesjustizministerium zum Schutz vor digitaler Gewalt auf den Weg gebracht. Der Gesetzentwurf sieht Änderungen im Strafrecht vor, um zum Beispiel die Herstellung sexualisierter Deepfakes zu verbieten, also durch KI-produzierte Darstellungen. Auch das heimliche Herstellen intimer Bildaufnahmen soll künftig mit einer Freiheitsstrafe bis zu 2 Jahren oder einer Geldstrafe geahndet werden. Die Pläne der Bundesregierung stärken auch die Rechte der Betroffenen. Sie können künftig einfacher gegen die Täter vorgehen. Das waren die Nachrichten. Und das Wetter in Norddeutschland. Nachts zunehmend dicht bewölkt, von Westen her aufkommender Regen, Tiefstwerte 14 bis 10 Grad. Morgen viele Wolken, zunächst verbreitet regnerisch, im Verlauf wechselnd bewölkt, bei 12 bis 18 Grad. Es ist 21.03 Uhr.
4: Und hier ist der Verkehrsservice für den ARD-Abend. A2 Richtung Berlin zwischen dem Kreuz Hannover Ost und Hemmeler Wald, Stau an einer Nachbaustelle. Sie brauchen da mindestens eine halbe Stunde länger. Und die A29 Wilhelmshaven Richtung Ahlhorner Heide ist zwischen Oldenburg, Ohmstede und dem Kreuz Oldenburg Ost wegen Bauarbeiten bis morgen früh um 5 gesperrt. Die empfohlene Umleitung, das ist die U26. Und A44 Dortmund Richtung Kassel zwischen Marsberg und Diemelstadt 2 Kilometer Stau. So viel von uns. Kommen Sie gut und sicher an.
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4: Aus Erfurt von MDR Thüringen hören Sie den ARD-Abend heute anders. Mit mir, ich bin Romy Anders. Hi. Hi.

0: ad-abend@mdr.de. Heute wollen wir wissen, warum war dieser Mittwoch ein schöner Tag bei Ihnen? War es die Herbstsonne, die die gute Laune gebracht hat? War es das leckere Mittagessen, das vielleicht ganz spontan mal der Chef spendiert hat? Oder war es die Urlaubsreise, die Sie heute gebucht haben? Warum war dieser Mittwoch schön? Schreibt Jörg, es war schön, weil meine beiden Witchbacks heute bei mir waren, als ich am Schreibtisch saß. Viele Grüße von Jörg. Witchbacks, das sind ja auch nicht die allerkleinsten Hunde, ne? Wenn es die Kollegen nicht stört und alles erlaubt ist, okay, danke schön, Jörg. Da ist noch, noch jemand am Telefon, die Romy hier, hallo.
1: Hier ist die Silvia aus Berlin. Ich hatte heute einen wunderschönen Tag mit meiner 85-jährigen Mutti.
0: Aha.
1: Und alles zusammen, da haben wir uns ein wunderbares Stück Kuchen und einen Kaffee gegönnt im Eiscafé. Also, was will man mehr?
0: Absolut korrekt. Bei Kaffee und Kuchen, Eiscafé, Silke, da bin ich auch mal dabei. Wie war es denn bei Ihnen? Die Rumi hier, hallo?
2: Hi, hier ist Dieter.
0: Hi.
2: Aus dem schönen Saarland.
0: Mhm.
2: Ich hatte heute einen sehr guten Tag gehabt. Ich habe sehr viel erledigt bekommen.
0: Sehr gut.
2: Und es war richtig toll, die Sonne noch zu genießen. Ciao.
0: Ciao. Die Sonne heute, die tat ja wirklich so gut. Ja, habe ich auch genossen heute. Vitamin D aufgetankt. Was hat denn Mittwoch bei Ihnen so schön gemacht? 0800 80 80 110. Rufen Sie gern an beim ARD-Abend. Wir freuen uns hier.

schönen Tagesausklang wünschen wir. Mareike aus Braunschweig hat über ihren schönen Tag gerade geschrieben. Liebe Romy, heute war ein Glückstag bei mir. Ich hatte nämlich frei und das Wetter war warm und sonnig. Da konnte ich richtig schön die Seele baumeln lassen, einen ruhigen Waldspaziergang machen. Diese kleinen, unverhofften Geschenke, die muss man erkennen, schreibt Mareike. Es sind oft kleine Dinge, die glücklich machen und Kraft geben. Liebe Grüße. Dankeschön fürs Schreiben, Mareike. Wir grüßen Braunschweig. Und warum war denn Ihr Tag heute ein besonders schöner Tag? Das wollen wir wissen. ard-abend@mdr.de. Schlaf nicht ein. Sorry, steig nicht aus. Klaus Lage beim ARD-Abend. Lieblingshits.

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9: 21.30 Uhr, es ist 9:30. Hier ist der Verkehrsservice für den ARD-Abend. A2 Richtung Berlin zwischen dem Kreuz Hannover-Ost und Hemmelerwald, der Stau an der Nachbaustelle dort. Sie brauchen eine Stunde länger. Dann haben wir die A29 Wilhelmshaven Richtung Ahlhorner Heide. Die Strecke ist zwischen Oldenburg-Umstätte und dem Kreuz Oldenburg-Ost gesperrt wegen Bauarbeiten bis morgen früh um 5. Die empfohlene Umleitung ist die U26. Passen Sie schon auf, bleiben Sie wach, bleiben Sie achtsam. Eine sichere Fahrt wünschen wir.
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9: Mit Romy Anders. Guten Abend. Hi.

Liebe ARD-Abendgemeinde, schön, dass Sie sich von uns noch etwas begleiten lassen zum Tagesausklang. Es ist stockdunkel, draußen siehst du nicht mehr viel, aber wir holen jetzt dafür die Sonne nochmal ins Radio mit Musik, die nach Sommer klingt, nach Wärme, nach viel guter Laune. Denn wir sind ja auch das Radio mit den Lieblingshits. Ja, nur für den Fall, jemand hat es noch nicht gehört. Hier ist der ARD-Abend. 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Yeah.

0: ARD-Abend@mdr.de oder Sie rufen an 0800 Basta 0800 80 80 110. Warum war dieser Mittwoch heute ein besonders schöner Tag bei Ihnen? Die Romy hier, hallo.
1: Ja, hallo, das ist Jörg aus Mainz.
0: Hallo.
1: Ich bin gerade auf meinem Campingplatz, die ganze Woche schon und ab frei die Woche. Es war heute ein wunderschöner Tag, die Sonne hat geschienen.
0: Stimmt.
1: Es ist, da sind auch wenig Leute da, es ist einfach die Ruhe, das perfekte Dasein. Und man kriegt was geschafft und macht mal langsam ein bisschen winterfest alles. Und es ist einfach herrlich.
0: Das klingt toll, danke schön fürs Anrufen.
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0: Dieser Mittwoch heute, der war ja vom Wetter her fantastisch vielerorts. Wunderbare Herbstsonne, Temperaturen von über 20 Grad. Es war schön warm, die Luft war toll. Toller Mittwoch. Und das scheint auch bei Ihnen richtig gut gelaufen zu sein, der Tag. Wir fragen ja jetzt am Abend, was hat diesen Mittwoch für Sie besonders schön gemacht? Da kommen so viele Nachrichten und Anrufe rein. Ich verspreche, wir hören alles und wir lesen alles, nach und nach. Margitta, was hat den Mittwoch bei Ihnen so gut gemacht?
1: Ich hatte heute mit meiner Freundin ein richtig gutes Telefonat.
0: Okay.
1: Über unsere diversen Wehwehchen. Das tat so gut.
0: Glaube ich.
1: Ich wünsche allen Hörern und Hörerinnen, dass sie auch solche Menschen in ihrem Umkreis haben.
0: Dankeschön, Margitta. Liebe Grüße. 0800 80 80 110. Die Romy hier.
2: Hallo, hier ist der André aus Gürzgeland, Brandenburg. Mhm. Also ich habe heute eine schöne Fahrradtour gemacht, 40 Kilometer. Ich habe die Toll. Sonne genossen, bin durch den Wald gefahren. Es war einfach nur traumhaft. Schöne Grüße an euch.
0: Schöne Grüße zurück. Und da ist noch jemand am Telefon.
3: Ja, hier ist Tobias aus Bedburg. Mhm. Mein Tag war heute fantastisch, weil ich hatte meinen 40. Geburtstag, wurde von meiner lieben Familie morgens mit Jetzt-Hörtchen und brennenden Kerzen in meinem Bett geweckt mit Konfetti und haben einen sonnigen, wunderschönen Tag verbracht. Viele liebe Grüße, macht's gut.
0: Na, es klingt doch alles super. Danke. Eine schöne Zeit weiterhin mit uns.

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1: Um 22 Uhr mit Milat Kupay. In der CDU spitzt sich der Streit um die Wahl des AfD-Politikers Rausch zum Landtagspräsidenten in Sachsen-Anhalt weiter zu. Rausch hat in der geheimen Wahl offenbar auch Stimmen aus der CDU-Fraktion erhalten. CDU-Chef Merz äußerte auf einer Veranstaltung in Berlin Unverständnis dafür.
2: Wer seine Stimme der AfD gibt, der spielt das Spiel der Extremisten und er zerstört Glaubwürdigkeit. Mit den Werten meiner Partei, der CDU, verträgt sich das jedenfalls nicht.
1: Bundeskanzler Merz. Die SPD fordert jetzt Aufklärung darüber, wer für Rausch gestimmt hat. Darum geht es Berichten zufolge auch beim Koalitionsausschuss, der gerade im Kanzleramt tagt. Frankreichs Premierminister Le Cornu hat sich in einer Ansprache an die protestierenden Schülerinnen und Schüler gewandt. Darin versprach er, die Lernbedingungen an den Schulen zu verbessern. Mehr Geld werde es aber nicht geben. Dafür solle es mehr Vertretungslehrer, überarbeitete Stundenpläne und Änderungen beim Zulassungsverfahren an den Universitäten geben. Die Bildungsgewerkschaften fordern dagegen zusätzliche Ausgaben in Höhe von 10 Milliarden Euro. Für morgen haben sie erneut zu einem Protesttag aufgerufen. Bei russischen Angriffen auf die Ukraine sind seit dem frühen Morgen mindestens 25 Menschen getötet worden. Das teilte der ukrainische Präsident Selenskyj mit. Aus Kiew, Nils Bula.
3: In Kiew wurde am späten Nachmittag Luftalarm wegen Drohnen ausgelöst. Nach Informationen von Bürgermeister Vitali Klitschko sind Trümmerteile einer abgeschossenen Drohne auf ein fünfstöckiges Wohnhaus gestürzt. Währenddessen stieg die Zahl der Opfer in Priloki weiter an. In der kleinen Stadt östlich von Kiew sind mindestens 18 Menschen gestorben, unter ihnen 4 Kinder. Am frühen Morgen hatte eine Rakete ein mehrstöckiges Wohnhaus getroffen und vollständig zerstört. Die Stadt hat eine dreitägige Trauer ausgerufen.
1: Der Chemie-Nobelpreis geht in diesem Jahr an Forscher in Frankreich und Japan. Das hat die Königlich Schwedische Akademie der Wissenschaften in Stockholm bekannt gegeben. Henri Cagon und Kenzo Soai haben herausgefunden, dass viele Bausteine der Natur in zwei Varianten existieren und warum sich die Natur für eine von beiden entscheidet. Ihre Arbeit revolutionierte die Herstellung moderner Medikamente. Das waren die Nachrichten. Das Wetter in Deutschland. Nachts von Westen her teils kräftiger Regen, im Südosten meist trocken, Tiefstwerte 16 Grad am Oberrhein bis 6 Grad an der Oder. Morgen breitet sich Regen nach Osten aus, später von Nordwesten her wechselnd bewölkt mit Sonne, aber auch Schauern, Höchstwerte 12 bis 20 Grad. Und am Freitag weiterhin wechselhaft nur im Süden, etwas Sonne bei 10 bis maximal 16 Grad. Und die Zeit, es ist 22.03 Uhr.
4: Hier ist der Verkehrsservice für den ARD-Abend. A2 Richtung Berlin zwischen dem Kreuz Hannover Ost und Hemmeler Wald. Stau an der Nachtbaustelle dort. Sie brauchen jetzt eine Dreiviertelstunde länger. Und wir haben die A29 Wilhelmshaven Richtung Ahlhorner Heide. Die Strecke ist zwischen Oldenburg-Umstede und dem Kreuz Oldenburg-Ost gesperrt, wegen Bauarbeiten, bis morgen früh um 5. Die empfohlene Umleitung ist die U26.
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4: Guten Abend, Deutschland. Und ein erholsamer Tagesausklang. Den ARD-Abend hören Sie heute mal wieder etwas anders. Mit mir. Ich bin Romy Anders und grüße Sie ganz herzlich. Hi.

0: Musik von Jimmy Cliff, der ARD-Abend mit ihren Lieblingshits. Wir wollen doch heute Abend von Ihnen wissen, was hat diesen Mittwoch für Sie so besonders gemacht? War es die schöne Herbstsonne? War es der besonders nette Kollege? Was war es denn bei Ihnen? ard-abend@mdr.de. Hallo Romy, schreibt Andreas aus dem Erzgebirge. Heute war ein guter Tag, da wir mit der Feuerwehr einen Falken retten konnten, zusammen mit der Höhenrettung. Der Falke hatte sich mit dem Halteseil der Falknerin oben im Baum verfangen. Aber alles ging gut. Sehr cool. Wir grüßen ganz herzlich Wolkenstein im Erzgebirge und danken euch natürlich bei der Feuerwehr und bei der Höhenrettung. Ihr seid ja auch rund um die Uhr im Einsatz und habt da zu tun. Gut, dass wir euch haben. Und da ist noch jemand am Telefon. Hallo, hallo.
1: Hallo, ich bin der Eberhard aus Brandenburg an der Havel. Und ich war mit meiner Frau heute bei dem schönen Wetter in Potsdam. Wir haben einen wunderschönen Tag vollbracht und sind gut wieder nach Hause gekommen, haben schön gegessen, schön getrunken. Und ich freue mich, dass ich Ihre Sendung fast täglich hören darf. Okay. Danke und alles Gute für euch.
0: Na, danke schön. Wir danken für so nette, so tolle, so äußerst sympathische Hörer. Das macht den Mittwochabend für uns ja auch schon. Es ist kurz vor 10:45. Einen wunderbaren guten Abend mit dem ARD-Abend.

Engel, Marius Müller-Westernhagen beim ARD-Abend. Und jetzt bei unserem Lied, also Leute, wenn wir das spielen, ich krieg da jedes Mal Gänsehaut. Weil es ist eine Mahnung an die Welt. Es geht um Hiroshima und damit auch um Nagasaki und den Atombombenabwurf im August 1945. Es ist die Mahnung, dass so etwas nie wieder passieren darf. Nie wieder Menschen so entsetzlich leiden dürfen. Hiroshima, jetzt beim ARD-Abend.

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4: Es ist kurz nach 11:30. Hier ist der Verkehrsservice für den ARD-Abend. A2 Richtung Berlin zwischen dem Kreuz Hannover Ost und Hemmeler Wald. Stau an der Nachtbaustelle. Jetzt sind es nur noch 20 Minuten, die Sie da länger brauchen. Und wir haben die A29 Wilhelmshaven Richtung Ahlhorner Heide. Die Strecke ist zwischen Oldenburg-Umstede und dem Kreuz Oldenburg Ost wegen Bauarbeiten gesperrt bis um 5 morgen früh. Die empfohlene Umleitung ist die U26. Und das war's schon. Passen Sie schon auf und kommen Sie gut und sicher und vor allem bald an.
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4: Wir lassen Sie nicht müde werden. Wir halten Sie wach, ob daheim oder noch auf Arbeit. Unterwegs, auf den Straßen oder auf den Schienen. Liebe Grüße aus dem ARD-Abend. Heute der Abend mal anders mit mir. Ich bin Romy Anders. Ja, und ich heiße Sie herzlich willkommen.

0: 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Auch das ist ein Lieblingshit übrigens beim ARD-Abend. Auch wenn die Welt aus den Fugen gerät und wir oft gar nicht mehr hinterherkommen, alles zu verstehen, das ist egal. Denn es gibt Gott sei Dank drei Jungs, die alles für uns verständlich erklären. Der Johann, der Olaf und der Thorsten, die geben Antworten, die so sonst keiner gibt. Gut, dass wir sie haben.
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2: Die letzten Worte vor dem Tod.
3: Nimm das Kissen aus meinem Gesicht.
4: Ja, man sollte sich kurz fassen, finde ich auch. Ja.
3: Ich würde die zusammenrufen, die ganze Sippe, damit die denkt, die kriegt richtig Asche. Wenn die dann alle da sitzen, so tränennass und die Hand auf meine Hand gelegt haben, dann gebe ich denen mit so einer ersterbenden Grabstimme die Abholzeiten der Mülleimer durch. Mittwochs. Mittwochs muss die gelbe Tonne raus, vor 7 Uhr. Da musst du gucken und auf das Scharnier muss WD-40. Und dann sterbe ich. Da habe ich richtig Bock drauf.
4: Schön.
3: Ich glaube, dass man keinen Wert drauf legt, was das letzte Wort ist.
5: Naja, wahrscheinlich sagt man sowas wie, das war's jetzt, ich bin gleich weg, mach's gut. Wir sehen uns, da wo ich gleich bin, kommt ihr auch noch hin. Und jetzt geht raus, sterben ist wie pinkeln. Wenn man mir dabei zuguckt, kann ich nicht.
3: Das ist ja mein Lieblingswitz. Ich möchte friedlich im Schlaf sterben wie mein Großvater, nicht schreiend und weinend wie seine Beifahrer.
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1: Es ist kurz vor 11. Der ARD-Abend neigt sich allmählich dem Ende zu. Wir haben Sie ja heute gefragt, was war so besonders schön an diesem Mittwoch? Warum war das heute Ihr Tag? Und haben viele, viele angerufen. Wir danken nochmal an dieser Stelle für die netten Geschichten. Aber viele haben auch geschrieben. ard-abend@mdr.de. Auch Ulrike hat sich gemeldet. Sie schreibt, liebe Romy, ich hatte heute einen wunderschönen Tag, weil ich mit meiner Familie und Hund bei bestem Herbstwetter im Wald Pilze sammeln war. Wir haben viele Maronen gefunden, sodass wir neben dem tollen Spaziergang auch noch ein ganz leckeres Abendessen hatten. Hey, es ging gut. Dankeschön, Ulrike. Gleich begrüßen Sie hier die Kollegen von der ARD Hitnacht ab 23 Uhr. Und ich wünsche Ihnen eine gute Nacht und morgen einen schönen Donnerstag. Alles Liebe, Ihre Romy Anders.

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1: Um 23 Uhr mit Milat Kupay. In der CDU spitzt sich der Streit um die Wahl des AfD-Politikers Rausch zum Landtagspräsidenten in Sachsen-Anhalt weiter zu. Rausch hat in der geheimen Wahl offenbar auch Stimmen aus der CDU-Fraktion erhalten. CDU-Chef Merz äußerte auf einer Veranstaltung in Berlin Unverständnis dafür.
2: Wer seine Stimme der AfD gibt, der spielt das Spiel der Extremisten und er zerstört Glaubwürdigkeit. Mit den Werten meiner Partei, der CDU, verträgt sich das jedenfalls nicht.
1: Bundeskanzler Merz. Um das Thema ging es Berichten zufolge auch beim Koalitionsausschuss, der am Abend im Kanzleramt getagt hat. Details wurden im Anschluss nicht mitgeteilt. Nach der Zwangsräumung ihrer Wohnung ist die 87-jährige Spanierin Mari Carmen Abascal gestorben. Das teilte die Mietergewerkschaft Madrid mit. Ihr Fall hatte Massenproteste gegen hohe Mieten und Wohnungsnot ausgelöst. Aus der Nachrichtenredaktion Johannes Zuber.
3: Vor 2 Wochen wurde Mari Carmen Abascal von der Polizei aus ihrer Wohnung getragen, in der sie über 70 Jahre lang gewohnt hatte. Der neue Eigentümer hatte die Miete um 275% erhöht. Nach der Zwangsräumung kam es zu landesweiten Protesten, bei denen gingen Hunderttausende Menschen auf die Straße. Sie forderten unter anderem besseren Mieterschutz. Die Regierung wollte auch entsprechende Regeln einführen. Das Parlament lehnte die Dekrete aber ab. Daraufhin setzte Ministerpräsident Sanchez Neuwahlen an.
1: Frankreichs Premierminister Le Cornu hat sich in einer Ansprache an die protestierenden Schülerinnen und Schüler gewandt. Darin versprach er, die Lernbedingungen an den Schulen zu verbessern, mehr Geld werde es aber nicht geben. Dafür solle es mehr Vertretungslehrer, überarbeitete Stundenpläne und Änderungen beim Zulassungsverfahren an den Universitäten geben. Die Bildungsgewerkschaften fordern dagegen zusätzliche Ausgaben in Höhe von 10 Milliarden Euro. Für morgen haben sie erneut zu einem Protesttag aufgerufen. Der ehemalige BND-Präsident Hanning muss in Untersuchungshaft. Das hat ein Ermittlungsrichter des Bundesgerichtshofs in Karlsruhe entschieden. Gegen Hanning besteht der Verdacht der Spionage und des versuchten Landesverrats. Nach seiner Tätigkeit beim Bundesnachrichtendienst soll er jahrelang geheime Dokumente von einem ehemaligen Mitarbeiter bekommen haben. Laut Bundesanwaltschaft hat Hanning die Informationen für seine private Beratertätigkeit genutzt. Das waren die Nachrichten. Und das Wetter in Deutschland. Nachts von Westen her teils kräftiger Regen, im Südosten meist trocken, Tiefstwerte 16 Grad am Oberrhein bis 6 Grad an der Oder. Morgen breitet sich Regen nach Osten aus, später von Nordwesten her wechselnd bewölkt mit Sonne. Die Temperaturen erreichen 12 bis maximal 20 Grad. Und die Zeit, es ist 23.03 Uhr.
4: Ja, und nach den Nachrichten wird Zeit für den Blick auf die Straßen. Hallo, Annal unterwegs ist der Verkehrsservice in der ARD-Hitnacht. Ich habe die A2 im Blick, Hannover Richtung Berlin. Zwischen Kreuz Hannover Ost und Hemeler Wald gibt es 5 Kilometer Stau wegen einer Nachtbaustelle. A5 Darmstadt Richtung Heidelberg ist zwischen Dreieck Darmstadt und Darmstädter Kreuz wegen einer Nachtbaustelle vorübergehend gesperrt. A8 München Richtung Salzburg ist zwischen Bernau und Felden wegen Bauarbeiten bis morgen früh gesperrt. Dadurch staut sich die Umleitung auch, die sie über die U79 führt. Da brauchen Sie ein bisschen Geduld, wenn Sie drumherum fahren. A57 Krefeld Richtung Köln ist zwischen Krefeld Zentrum und Krefeld Oppum wegen Bauarbeiten bis morgen 5 Uhr gesperrt. A100 Stadtring Berlin Wedding Richtung Treptow ist zwischen Jakob-Kaiser-Platz und Rudolf-Wissel-Brücke wegen Bauarbeiten bis 5 gesperrt. A111 Berlin Stadteinwärts ist zwischen Heckerdamm und Rudolf-Wissel-Brücke wegen Bauarbeiten bis 5 gesperrt. Und in München, da sind der Effner-Tunnel und der Richard-Strauss-Tunnel, der Altstadtring-Tunnel und der Boschett-Srieder-Tunnel ebenfalls wegen Wartungsarbeiten gesperrt. Da wird überall gewartet in der Stadt. Das waren die Verkehrsmeldungen. Wir wünschen Ihnen weiterhin eine gute Fahrt.
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4: 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Eintritt frei. Müdigkeit inklusive ein bisschen Power. Huey Lewis mit The Power of Love. Schön, dass Sie dabei sind.

Vox Tops in der ARD Hitnacht für Sie. Schön, dass Sie da sind. Ich weiß ja nicht, wo Sie die Nacht gerade erwischt haben. Auf dem Sofa, hinterm Lenkrad, im Job oder vielleicht auf einem strengen geheimen Kontrollgang zum Kühlschrank. Na, wer weiß, was da drin ist. Wenn Sie Lust haben, können Sie es mir erzählen, können Sie es mir verraten. Schreiben Sie einfach an ard-hitnacht@mdr.de. Diese Mail, die landet hier direkt auf meinem PC. Dann kann ich Ihr Mailboy sein, sozusagen in der Nacht. Ich halte hier die Stellung. Sie liefern die Lageberichte und pack obendrauf noch einen schönen Soundtrack für Sie drauf. Da gibt's jetzt Imagination, Just an Illusion.

0: Musik hat uns ein Leben lang begleitet, die Bee Gees und Secret Love in der ARD-Hitnacht. Wir haben es 18 Minuten nach 11 und jetzt machen wir ein bisschen Dschungelfeeling. Dschungelcamp ohne Kameras, dafür mit ordentlichem 80er-Sound. Baltimore und Tarzan Boy, das ist der wahre Dschungelkönig. Und falls Sie jetzt durchs Wohnzimmer schwingen und vorher prüfen, ob die Gardinenstange wirklich lianentauglich ist.
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0: ARD-Hitnacht, ja, und manchmal braucht es keinen Reiseführer, um eine schöne Stadt zu finden. Nur zwei großartige Stimmen reichen, Cassandra Steen und Adel Tawil mit Stadt. Das ist Musik Made in Germany vom Feinsten.
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0: eine schöne Stadt geworden, Cassandra Steen und Adeltawil hier in der ARD-Hitnacht. 5 Minuten vor 6 mittlerweile und ein Gruß ist reingekommen über ard-hitnacht@mdr.de und das nutze ich doch gleich mal, um nach Stuttgart zu grüßen. Das ist nämlich der Roland, der mich angeschrieben hat. Roland, Stadtbetriebsausflug mit Blick über die Stadt, da heißt es heute leider Fieber und Bett. Ein grippaler Infekt hat ihn erwischt, nachdem ein erkälteter Kollege ihn angesteckt hat. Das passiert, kommt immer mal wieder vor. Langsam aber geht es wieder aufwärts. Dank guter Pflege durch seine Frau Hanne, gelernte Krankenschwester, und der passenden Hausapotheke. Da fühlt er sich schon viel besser. Roland wünscht allen Kranken ebenfalls hier in der ARD-Hitnacht schnelle Genesung und noch eine Bitte. Wer erkältet ist, bleibt am besten zu Hause und steckt nicht gleich die halbe Belegschaft an. Ja, Roland, das ist durchaus ein guter Tipp. Aber ganz ehrlich, wenn ich jetzt auch erkältet wäre, ich würde hier trotzdem sitzen, weil es mir unglaublich viel Spaß macht. Aber ein Vorteil hat es, ich sitze ja alleine in einem Raum mit ganz vielen Menschen, die es hören, aber ich kann nicht so schnell Menschen und Kollegen anstecken. Das ist ein Vorteil. Der Nachteil ist, wenn man dann doch dicht zusammenarbeitet. Also ganz herzliche Grüße nach Stuttgart an Roland. Gute Nacht und viele Grüße aus Magdeburg.
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muss ich leider mal rauf, denn wir haben hier einen Falschfahrer auf der B17 Augsburg-Landsberg. Zwischen Königsbrunn Nord und Kloster Lechfeld-Geltendorf. Da kommt Ihnen ein Falschfahrer entgegen. Fahren Sie äußerst rechts und überholen Sie nicht. Auf der B17 Augsburg-Landsberg zwischen Königsbrunn Nord und Kloster Lechfeld-Geltendorf. Da ist ein Falschfahrer unterwegs. Vorsicht bitte in beiden Richtungen.

0: Remember Me von Cliff Richard hier in der ARD-Hitnacht. Zeit für den Blick auf die Straßen. Wir haben es 23.30 Uhr. Hallo an alle unterwegs. Hier ist der Verkehrsservice in der ARD-Hitnacht. Noch einmal die Warnung vor dem Falschfahrer. Auf der B17 Augsburg-Landsberg zwischen Königsbrunn Nord und Kloster Lechfeld-Geltendorf. Da kommt Ihnen ein Falschfahrer entgegen. Fahren Sie äußerst rechts und überholen Sie nicht. Wir melden, wenn die Gefahr vorüber ist. Weitere Meldungen. A2 Hannover Richtung Berlin zwischen Kreuz Hannover Ost und Hemeler Wald. 5 Kilometer Stau wegen einer Nachtbaustelle. A8 München Richtung Salzburg ist zwischen Bernau und Felden wegen Bauarbeiten bis 5 gesperrt. A57 Krefeld Richtung Köln ist zwischen Krefeld Zentrum und Krefeld Oppum wegen Bauarbeiten ebenfalls bis 5 gesperrt. Dann die A100 Stadtring Berlin-Wedding Richtung Treptow ist zwischen Jakob-Kaiser-Platz und Rudolf-Wissel-Brücke wegen Bauarbeiten bis 5 gesperrt. Und A111 Berlin-Stadt-Einwärts ist zwischen Heckerdamm und Rudolf-Wissel-Brücke ebenfalls wegen Bauarbeiten bis 5 gesperrt. Und hier meldet sich München. Da sind der Effner-Tunnel, der Richard-Strauss-Tunnel und der Altstadtring-Tunnel und der Boschertsrieder-Tunnel ebenfalls wegen Wartungsarbeiten bis 5 in beiden Richtungen gesperrt. Da geht durch die Tunnelei im Augenblick überhaupt nichts. Das waren die Verkehrsmeldungen. Wir wünschen Ihnen weiterhin eine gute und störungsfreie Fahrt.
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0: Der Tag geht. André Holst kommt und mit ihm von Boyzone richtig gute Musi. Ein Cover. Father and Son.

0: Samantha Fox war das. ARD Hit Nacht um 23.36 Uhr. Grüße gehen raus an Mike in Niedersachsen. Der hat nämlich die ARD Hit Nacht in Goslar. Hat gerade den Kühlschrank geplündert. Wollte noch ein bisschen was snacken. Ich hoffe, es ist gelungen. Außerdem möchte Mike seinen Kumpel Leon grüßen, der gerade mit dem Auto Richtung Kalberstadt unterwegs ist. Gute Fahrt und weiterhin einen richtig guten Appetit gewünscht. Das ist schon mal ein Plan. Ja, und einen weiteren Gruß kann ich ja auch noch zelebrieren. Dieser Gruß geht nach Braunschweig an Mareike. Nach einem richtig schönen Tag, da hat sie es sich auf der Couch gemütlich gemacht mit einer Tasse Tee und natürlich der ARD-Hit-Nacht in den Ohren. Mehr Details zum gemütlichen Outfit gibt's allerdings nicht, weil es auch schon sehr spät ist, schreibt sie. Maike wünscht eine schöne Sendung und sagt, es muss nicht immer was Besonderes sein. Manchmal reicht auch einfach ein entspannter Abend. Vielen Dank für die lieben Grüße nach Magdeburg und eine angenehme Nacht nach Braunschweig. Und mit ganz viel Gefühl mache ich jetzt musikalisch weiter mit Musik von Dr. Hook.
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go, no mercy in der ARD-Hitnacht. Gute Nachrichten hier jetzt um 10 vor 12. Entwarnung von der B17 Augsburg-Landsberg. Kein Falschfahrer mehr. Zwischen Königsbrunn Nord und Kloster Lechfeld-Geltendorf, da haben sie wieder freie Fahrt. Ja, und Nachteulen, heimliche Kühlschrankanbeter. Wir hören uns morgen wieder in ungefähr 10 Minuten nach den Nachrichten, falls ich bis dahin nicht von meinem Bürostuhl adoptiert wurde. Ich höre jetzt so ein bisschen Soundtrack, eine super Dosis der 80er, Depeche Mode und Just Can't Get Enough. Also, bis morgen.

0: Und hier ist noch eine Warnmeldung reingekommen in die ARD-Hitnacht. Hat sich dazwischen gemogelt. Vorsicht bitte in beiden Richtungen auf der A7 Hannover-Kassel. Zwischen Lutherberg und Kassel-Nord, da werden Gegenstände auf die Fahrbahn geworfen. Fahren Sie bitte besonders aufmerksam. Auf der A7 Hannover-Kassel zwischen Lutherberg und Kassel-Nord, da werden Gegenstände auf die Fahrbahn geworfen.
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1: Um 0 Uhr mit Wolfgang Berger. Die Spitzen von Union und SPD haben ihre Beratungen im Koalitionsausschuss beendet. Die Sitzung dauerte etwa 4 Stunden. Aus der Nachrichtenredaktion Karin Busche.
2: Bis tief in die Nacht ging es diesmal nicht. Kurz nach 22 Uhr war der Koalitionsausschuss zu Ende. Was besprochen wurde, ist bisher nicht bekannt. Aber aus Regierungskreisen hieß es, die Gespräche hätten in einer guten Atmosphäre stattgefunden. Man habe sich ausgesprochen, auch über die Ergebnisse der letzten Wahlen in Sachsen-Anhalt, Berlin und Mecklenburg-Vorpommern. Außerdem habe man darüber gesprochen, wie der Zeitplan ist bei den verabredeten Reformen. Die Regierungsfraktionen sollen heute informiert werden. Es hieß aber schon vorher, dass es keine neuen Beschlüsse geben würde.
1: Frankreichs Premierminister Le Cornu hat sich in einer Ansprache an die protestierenden Schülerinnen und Schüler gewandt. Darin versprach er, die Lernbedingungen an den Schulen zu verbessern. Mehr Geld werde es aber nicht geben. Dafür solle es mehr Vertretungslehrer, überarbeitete Stundenpläne und Änderungen beim Zulassungsverfahren an den Universitäten geben. Die Bildungsgewerkschaften fordern dagegen zusätzliche Ausgaben in Höhe von 10 Milliarden Euro. Für morgen haben sie erneut zu einem Protesttag aufgerufen. Bei russischen Angriffen auf die Ukraine sind innerhalb eines Tages mindestens 25 Menschen getötet worden. Das teilte der ukrainische Präsident Selenskyj mit. Aus Kiew Nils Buhler.
3: In Kiew wurde am späten Nachmittag Luftalarm wegen Drohnen ausgelöst. Nach Informationen von Bürgermeister Vitali Klitschko sind Trümmerteile einer abgeschossenen Drohne auf ein 5-stöckiges Wohnhaus gestürzt. Währenddessen stieg die Zahl der Opfer in Priloki weiter an. In der kleinen Stadt östlich von Kiew sind mindestens 18 Menschen gestorben, unter ihnen 4 Kinder. Am frühen Morgen hatte eine Rakete ein mehrstöckiges Wohnhaus getroffen und vollständig zerstört. Die Stadt hat eine 3-tägige Trauer ausgerufen.
1: Die US-Demokraten verklagen die Regierung von Präsident Trump wegen Werbespots auf Staatskosten. In ihrem Schriftsatz vor einem Bundesgericht in Washington bezeichnet die Partei die Werbung als rechtswidrige Propaganda. In den Werbefilmen werden Trump und seine Politik gelobt. Laut US-Medien haben sie bisher mehr als 12 Millionen Dollar Steuergeld gekostet. In knapp einem Monat sind in den USA Zwischenwahlen. Das waren die Nachrichten. Und hier noch das Wetter in Deutschland. Von Westen her teils kräftiger Regen, im Südosten meist trocken. Tiefstwerte 16 Grad am Oberrhein bis 6 Grad an der Oder. Tagsüber breitet sich Regen nach Osten aus, später von Nordwesten her wechselnd bewölkt mit Sonne, aber auch Schauern, Höchstwerte 12 bis 20 Grad. Am Freitag weiterhin wechselhaft, nur im Süden abseits der Alpen etwas Sonne, 10 bis 16 Grad. Sonnabend wechselnd bewölkt, teils etwas Sonne und Schauer bei 10 bis 17 Grad. Es ist 0:03 Uhr.
4: Und jetzt wird's Zeit für den Blick auf die Straßen. Hallo an alle unterwegs, hier ist der Verkehrsservice in der ARD-Hitnacht. Vorsicht bitte in beiden Richtungen auf der A7 Hannover-Kassel in Höhe von Sandershausen. Da werden von einer Brücke Gegenstände auf die Fahrbahn geworfen. Fahren Sie da bitte besonders aufmerksam. Und nochmal die Entwarnung für die B17 Augsburg-Landsberg. Kein Falschfahrer mehr zwischen Königsbrunn, Nord und Klosterlechfeld-Geltendorf. Weitere Meldungen. A2 Hannover Richtung Berlin zwischen Kreuz Hannover Ost und Hemeler Wald 5 Kilometer Stau wegen einer Nachtbaustelle. A8 München Richtung Salzburg ist zwischen Bernau und Felden wegen Bauarbeiten bis 5 gesperrt. Dadurch haben wir Stau. Hier die A57 Krefeld Richtung Köln ist zwischen Krefeld Zentrum und Krefeld Oppum wegen Bauarbeiten bis 5 gesperrt. Aus Berlin von der 100 Stadtring Berlin Wedding Richtung Treptow, da kommt diese Meldung. Die Strecke ist zwischen Jakob-Kaiserplatz und Rudolf-Wissell-Brücke wegen Bauarbeiten bis 5 gesperrt. Und in München, da sind der Effner-Tunnel, der Richard-Strauss-Tunnel, der Altstadtring-Tunnel und der Boschetz-Rieder-Tunnel ebenfalls wegen Wartungsarbeiten bis ca. 5 gesperrt. Das war's. Das waren die Verkehrsmeldungen in der ARD-Hitnacht. Wir wünschen Ihnen weiterhin eine gute und störungsfreie Fahrt.
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4: Der Tag geht, André Holst kommt und dies ist der Countdown, the final Countdown mit Europe. Und hier ist er, der neue Tag, Donnerstag, 8. Oktober 2026.

0: Das war ganz viel Liebe von Rosenstolz und Vergessen schön. Hier in der ARD-Hitnacht um 12 nach 12. Ha, Schnapszahlenalarm. Wir haben heute den 8. Oktober und damit haben wir wieder Geburtstagskinder. Happy Birthday, das Team der ARD-Hitnacht mit den besten Wünschen an die Geburtstagskinder des Tages. Und was kann ich sagen? Viel Glück, viel Liebe und was liegt vor Ihnen? 12 Monate Glück hoffentlich. 52 Wochen Erfolg, 365 Tage Liebe und das sind dann 8.760 Stunden zum Genießen oder 525.600 Minuten Zufriedenheit und 31.536.000 Sekunden mit Menschen, die man mag. Ja, zum Geburtstag alles erdenklich Gute. Und dazu gibt's ein Geburtstagsständchen mit einem wunderbaren Künstler, der Musikgeschichte geschrieben hat.
1: Israel Kamakawiwole.
0: Ja, das war meine Aussprachedatenbank. Ich kann den so schlecht aussprechen. Das ist ein bisschen dämlich. Also Israel Kamakawiwole. Habe ich das richtig gemacht?
1: Israel Kamakawiwole.
0: Ja, mit Over the Rainbow.

Weihnachtsbalsam für die Seele, kleinen Fischer hier in der ARD-Hitnacht. 0.21 Uhr haben wir es und jetzt wird es hier dringend. Keine Sorge, kein Notfall. Nur, wie ich finde, verdammt guter Rock. Aha, klingt nach Alarmstufe Rot. Das heißt, bei uns im Radio nur lauter machen. Und ich finde, dass auch ihre Nachbarn die ARD-Hitnacht hören sollten, ob sie wollen oder nicht, aufdrehen.

0: Hier in der ARD-Nacht. Der Blick auf die Straßen. Hallo an alle unterwegs. Wir haben es 0.30 Uhr mittlerweile. A2 Hannover Richtung Berlin. Zwischen Kreuz Hannover Ost und Hemeler Wald gibt es 5 Kilometer Stau wegen einer Nachtbaustelle. A8 München Richtung Salzburg ist zwischen Bernau und Felden wegen Bauarbeiten bis 5 gesperrt. Die A57 Krefeld Richtung Köln ist zwischen Krefeld Zentrum und Krefeld Oppum wegen Bauarbeiten gesperrt. Dann A100 Stadtring Berlin Wedding Richtung Treptow ist zwischen Jakob-Kaiser-Platz und Rudolf-Wissell-Brücke wegen Bauarbeiten bis 5 gesperrt. Hier die A111 Berlin-Stadteinwärts zwischen Heckerdamm und Rudolf-Wissell-Brücke. Da haben wir ebenfalls die Sperrung. Und aus München, da haben wir einige Sperrungen. Und zwar, da sind der Effner-Tunnel, der Richard-Strauss-Tunnel, der Altstadtring-Tunnel und der Boschetz-Rieder-Tunnel wegen Wartungsarbeiten. Noch bis 5 Uhr gesperrt, da wird überall kräftig gewartet. Das waren die Verkehrsmeldungen. Wir wünschen Ihnen weiterhin eine gute und störungsfreie Fahrt.
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0: Ich bin André Holst, die Sappelschnute oder auch nächtlicher Metaphernmagier. Die ARD-Hitnacht kommt aus Magdeburg vom Mitteldeutschen Rundfunk. Und ich habe The Miracle of Love mit Eurythmics. Schön, dass Sie dabei sind.

0: Train mit Angel in Blue Jeans hier und da, der Hitnacht.
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The Locomotion in der ARD-Hitnacht. Und jetzt machen wir einen kleinen Zeitsprung. Überfrequenzen, ja, da sind wir im Jahr 1976. Ein Song, Stevie Wonder, hat diesen Titel für seine neugeborene Tochter geschrieben damals. Und irgendwie schafft Isn't She Lovely es bis heute, einem ein Lächeln aufs Gesicht zu zaubern. Und das können wir auch um diese Uhrzeit, um 0:42 Uhr, immer gut gebrauchen.

Tja, 10 vor 1, die ARD-Hit-Nacht. Schön, dass Sie bei uns sind und es geht Richtung Nachrichten. Und ich kann an dieser Stelle schon ganz offiziell sagen, schönen Donnerstag gewünscht. Ne? So ein Spätsommertraum und Herbstgefühl, damit Sie so ein bisschen da durchkommen. Gibt es jetzt eine Stimme, die unter die Haut geht? Ich erkläre den Balladenladen für eröffnet. Hier ist Joe Cocker und Out of the Blue in der ARD-Hit-Nacht.

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1: Um 1 Uhr mit Wolfgang Berger. Die Spitzen von Union und SPD haben ihre Beratungen im Koalitionsausschuss am Abend nach etwa 4 Stunden beendet. Über die Ergebnisse will die Regierung erst am Morgen informieren und das voraussichtlich in schriftlicher Form. Aus der Nachrichtenredaktion Christiane Rüther.
2: Hauptthema der Sitzung war der Zeitplan für die weitere Umsetzung der Reformvorhaben. Außerdem wurde über die Ergebnisse der letzten Wahlen in Sachsen-Anhalt, Mecklenburg-Vorpommern und Berlin gesprochen. Teilnehmer beschrieben die Sitzung nach dem Ende des Treffens als gut und sehr konstruktiv. Vor dem Hintergrund der Wahlergebnisse hatte Bundeskanzler Merz vor der Sitzung ein neues Bekenntnis zum vereinbarten Reformkurs verlangt. Er gehe davon aus, dass der Koalitionsvertrag und das im Juli beschlossene Reformpaket unverändert die Geschäftsgrundlage für die Arbeit der Koalition bleiben. So Merz.
1: 2 Wochen nach der Zwangsräumung ihrer Wohnung ist eine 87-jährige Spanierin im Krankenhaus gestorben. Der Fall von Mari Carmen Abascal hatte landesweite Proteste ausgelöst. Aus Madrid Hans-Günther Kellner.
3: Die 87-jährige Rentnerin wurde zum Symbol für die Bewegung gegen die Spekulation mit Wohnungen und gegen Mieterhöhungen in Spanien, seit ihre Mietwohnung in der Madrider Innenstadt vor 2 Wochen zwangsgeräumt wurde. Seither lag die von den Anstrengungen stark geschwächte 87-Jährige im Krankenhaus. Die Räumung löste landesweite Empörung über die rechtliche Situation von Mieterinnen und Mietern und die Auswüchse auf dem spanischen Wohnungsmarkt aus. Die Gewerkschaften haben für den 11. November zu einem Generalstreik gegen die Situation auf dem spanischen Wohnungsmarkt aufgerufen.
1: In Berlin-Mitte haben mehr als 1000 Menschen an die Opfer des Terrorangriffs der Hamas auf Israel vor 3 Jahren erinnert. Auf der zentralen Gedenkveranstaltung sprachen unter anderem Bundesinnenminister Dobrindt und der israelische Botschafter Prosor. Man dürfe nicht nur Reden über tote Juden halten, es brauche eine Offensive für lebendige Juden, sagte Prosor. Dobrindt mahnte, Antisemiten dürften nie wieder an die Macht kommen. Wer Vergewaltigungsvideos herstellt, verbreitet oder auch nur besitzt, muss künftig grundsätzlich mit einer Strafe rechnen. Das sieht ein Gesetzentwurf vor, den das Kabinett heute auf den Weg gebracht hat. Bislang ist der Besitz solcher Videos nicht pauschal verboten und auch nicht jede Weitergabe automatisch strafbar. Das soll sich durch das Gesetz ändern. Das waren die Nachrichten. Und hier noch das Wetter in Deutschland. Von Westen her teils kräftiger Regen, im Südosten meist trocken, Tiefstwerte 16 Grad am Oberrhein bis 6 Grad an der Oder. Tagsüber breitet sich Regen nach Osten aus, später von Nordwesten her wechselnd bewölkt mit Sonne, aber auch Schauern, Höchstwerte 12 bis 20 Grad. Am Freitag weiterhin wechselhaft, nur im Süden, abseits der Alpen etwas Sonne, 10 bis 16 Grad. Am Sonnabend dann wechselnd bewölkt, teils etwas Sonne und Schauer bei 10 bis 17 Grad. Es ist 1.03 Uhr.
4: Und nach den Nachrichten wird Zeit für den Blick auf die Straßen. Hier ist der Verkehrsservice in der ARD-Hitnacht. Hallo an alle unterwegs. Die A8 habe ich im Blick. München Richtung Salzburg ist zwischen Bernau und Felden wegen Bauarbeiten bis 5 gesperrt. Dadurch staut es sich und die Umleitung führt sie über die U79. A57 Krefeld Richtung Köln ist zwischen Krefeld Zentrum und Krefeld Oppum wegen Bauarbeiten bis 5 gesperrt. Und hier A100 Stadtring Berlin-Wedding Richtung Treptow ist zwischen Jakob-Kaiser-Platz und Rudolf-Wissell-Brücke wegen Bauarbeiten bis 5 gesperrt. A111 Berlin-Stadt einwärts ist zwischen Heckerdamm und Rudolf-Wissell-Brücke wegen Bauarbeiten bis 5 gesperrt. Und in München, da sind einige Tunnel dicht, und zwar der Effner-Tunnel, der Richard-Strauss-Tunnel, der Altstadtring-Tunnel und der Boschetz-Rieder-Tunnel wegen Wartungsarbeiten bis 5 in beiden Richtungen jeweils gesperrt. Das war's. Wenn Sie noch was haben, kommen Sie gut durch, fahren Sie vorsichtig und kommen Sie gut in den neuen Tag, in diesen 8. Oktober.
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4: Mit André Holst.

ein echter Hammond-Orgel-Sound bei den Animals mit House of the Rising Sun. Ah, die Hitnacht haben wir hier. 13 Minuten nach 1. Na? Ha, da ist er ja. Ich wollte nämlich noch was zu unseren Geburtstagskindern sagen. Heute am 8. Oktober, das sind ja die Wagen, ne? Die Waage, ja, sie wird klassisch mit Charme, Harmonie und Sinn für Schönheit verbunden. Also perfekt für einen kleinen Schnack sozusagen hier in der ARD-Hitnacht. Heute haben die Wagen Geburtstag, ausgeglichen, charmant und entscheidungsfreudig. Naja gut, 2 von 3 reichen dabei, ja. Opus, erinnern Sie sich noch? Life is life.

Ferry. Don't stop the dance in der ARD-Hitnacht. Uhr. Schön, dass Sie da sind. Herbstzeit in Deutschland und die Natur draußen, die scheint gerade so eine Art Farbkasten so zu spielen, ne? Also komplett auszukippen. Die ganzen Farben liegen überall durcheinander rum. Und wenn Sie diesen Tag malen müssten, welche Farben kämen auf Ihre Leinwand? So jetzt, ne? Sonnengelb, Nebelgrau, Regenblau oder vielleicht doch ein hoffnungsvolles Himmelblau. Wenn Sie Lust haben, rufen Sie doch mal an. 0800 80 80 110. Dann habe ich Sie am Telefon. 0800 80 80 110. Aha.

0: Angel Eyes mit ABBA hier in der ARD-Nacht. Hallo an alle unterwegs, hier ist der Verkehrsservice in der ARD-Hitnacht um 1.30 Uhr. Ich habe eine Meldung von der A8 München Richtung Salzburg zwischen Bernau und Velden. Da ist die Strecke wegen Bauarbeiten bis 5 gesperrt und da staut es sich. Die A57 Krefeld Richtung Köln ist zwischen Krefeld Zentrum und Krefeld Oppum wegen Bauarbeiten gesperrt. Und die A100 Stadtring Berlin-Wedding Richtung Treptow ist zwischen Jakob-Kaiser-Platz und Rudolf-Wissell-Brücke wegen Bauarbeiten bis 5 gesperrt. Und die A111 Berlin-Stadt einwärts ist zwischen Heckerdamm und Rudolf-Wissell-Brücke wegen Bauarbeiten auch bis 5 gesperrt. Und hier habe ich noch München im Blick. Da sind der Effner-Tunnel, der Richard-Strauss-Tunnel, der Altstadtring-Tunnel und der Boschetz-Rieder-Tunnel wegen Wartungsarbeiten bis 5 gesperrt in beiden Richtungen. Und das war's schon. Weiterhin eine gute und störungsfreie Fahrt für Sie.
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0: Und wenn Sie unterwegs sind, kommen Sie gut an Ihr Ziel. Ich habe dazu den Soundtrack The Road to Hell. Hier ist Chris Rea. Und ich bin André Holst.

0: Ja, während Deutschland schläft, da halten andere den Laden am Laufen. Ne? Pflegekräfte, Polizei, Feuerwehr, Lkw-Fahrer, Bäcker, Produktion und viele, viele andere Nachtschichtler. Und heute Nacht denken wir ganz besonders an sie und liefern dazu die richtig gute Musik. James Blunt in der ARD-Hitnacht.
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0: Der Hitnacht. Schön, dass Sie da sind.
1: Ja, also hier ist Katja aus Leipzig und ich würde alle Farben verwenden für den goldenen Herbst, der uns mittlerweile beschert ist. Okay, alles klar. Danke. Tschüss.
2: Da ist der Leo aus Unterhain. Du hast gerade gesagt, also ich höre deine Sendung, magst sehr gute Musik, vorher House of Rising Sound, was sind was super. Ich sitze da mit am Balkon, habe ich Öllampen an und hier drin eine Kerze. Also ganz romantisch sitze ich da und dann hast du gefragt, was ich jetzt für Farben oder was die Menschen für Farben jetzt malen würden. Also jetzt zum jetzigen Zeitpunkt würde ich schwarz nehmen wie die Nacht. Genau, das war's und danke für euer immer ich höre so oft eure Sendung, saugute Musik und einfach super. Macht's weiter, bleibt gesund miteinander und die dazuhören, auch das ist das Wichtigste, Gesundheit. Servus, der Leo aus Unterhaching. Pfiat.

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1: Um 2 Uhr mit Wolfgang Berger. Die Spitzen von Union und SPD haben ihre Beratungen im Koalitionsausschuss beendet. Die Sitzung dauerte etwa 4 Stunden. Aus der Nachrichtenredaktion Karin Busche.
2: Bis tief in die Nacht ging es diesmal nicht. Kurz nach 22 Uhr war der Koalitionsausschuss zu Ende. Was besprochen wurde, ist bisher nicht bekannt. Aber aus Regierungskreisen hieß es, die Gespräche hätten in einer guten Atmosphäre stattgefunden. Man habe sich ausgesprochen, auch über die Ergebnisse der letzten Wahlen in Sachsen-Anhalt, Berlin und Mecklenburg-Vorpommern. Außerdem habe man darüber gesprochen, wie der Zeitplan ist bei den verabredeten Reformen. Die Regierungsfraktionen sollen heute informiert werden. Es hieß aber schon vorher, dass es keine neuen Beschlüsse geben würde.
1: Frankreichs Premierminister Le Cornu hat sich in einer Ansprache an die protestierenden Schülerinnen und Schüler gewandt. Darin versprach er, die Lernbedingungen an den Schulen zu verbessern. Mehr Geld werde es aber nicht geben. Dafür solle es mehr Vertretungslehrer, überarbeitete Stundenpläne und Änderungen beim Zulassungsverfahren an den Universitäten geben. Die Bildungsgewerkschaften fordern dagegen zusätzliche Ausgaben in Höhe von 10 Milliarden Euro. Für heute haben sie erneut zu einem Protesttag aufgerufen. Bei russischen Angriffen auf die Ukraine sind innerhalb eines Tages mindestens 25 Menschen getötet worden. Das teilte der ukrainische Präsident Selenskyj mit. Aus Kiew Nils Bula.
3: In Kiew wurde am späten Nachmittag Luftalarm wegen Drohnen ausgelöst. Nach Informationen von Bürgermeister Vitali Klitschko sind Trümmerteile einer abgeschossenen Drohne auf ein 5-stöckiges Wohnhaus gestürzt. Währenddessen stieg die Zahl der Opfer in Priloki weiter an. In der kleinen